George Harrison, einer der vier Beatles. Ja, sie haben ja alle ihre Karriere auch nach der Bandzeit fortsetzen können und sehr erfolgreich. Von der Presse wurde George Harrison ja auch als der stille Beatle bezeichnet. Was er musikalisch so richtig drauf hatte, das wurde auch erst so richtig mit seiner Solokarriere bekannt. Und er spielte ja auch schon mit John Lennon gemeinsam in einer Band vor der Beatles-Zeit. Und jetzt bei uns Kelly Clarkson. Sie war bei der ersten Staffel der Castingshow American Idol mit dabei und gewann auch diesen Wettbewerb. Ihr standen die Türen damit für eine traumhafte Karriere offen und sie hat es auch genutzt und geschafft. Bis zur eigenen Show hat sie es geschafft. Eine Talkshow war es, der Kelly Clarkson Show. Und längst hat sie auch eine eigene Show in Las Vegas, dort in Caesars Palace. Also kurzum, alles zusammengefasst, eine traumhafte Karriere. Und ein traumhafter Song jetzt. Because of You, Kelly Clarkson. Die

0: Angelina, Richard Marx hier in der ARD Hit Nachts. Auch so ein Song für die eher ruhigen Momente. Und ich hoffe, Sie haben auch eine entspannte Nacht. Viele sind ja in ihrer Nachtschicht und können wahrscheinlich weniger entspannen. Denken wir vor allem an die vielen Bäcker, die schon längst wieder am Kneten und Backen sind, damit wir dann ein schönes Frühstück genießen können. Gerade wenn wir viele im Ausland im Urlaub sind, vermissen sie doch auch meistens die deutsche Bäckerkunst. Vor allem das frisch gebackene Brot vom Bäcker gibt es ja in vielen Ländern gar nicht. Und man schätzt ja meist auch das erst, wenn man eine Zeit lang darauf verzichten muss, stimmt's? Also ein Hoch auf unser Bäckerhandwerk. Leicht wird's ihnen ja nicht gemacht. Und leicht haben es auch nicht alle, die auf den Straßen und Autobahnen nachts unterwegs sein müssen. Für Sie dann gleich auch wieder aktuelle Verkehrsinfos. Bis dahin Sydney Youngblood und zuvor noch The Animals. In den 60er Jahren konnten sie auch so richtig abräumen. Gefragt waren ja damals vor allem wegen der Beatles, vor allem die britischen Bands. The Animals standen so auch immer ein wenig im Schatten der vier Liverpooler.
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0: 2:30 Uhr, hier der aktuelle Verkehrsservice in der ARD-Nacht. A1 Hamburg-Lübeck. Auf der Norderelbbrücke kommt es in beiden Richtungen mehrfach zu kurzfristigen Sperrungen wegen eines Schwertransports. Die A29 Wilhelmshaven Richtung Oldenburg ist zwischen Kreuz Oldenburg Nord und Oldenburg Umstede wegen Brückenarbeiten noch bis etwa 5 Uhr gesperrt. Die A40 Duisburg-Essen ist zwischen Mülheim an der Ruhr Winkhausen und Dreieck Essen-Ost wegen Bauarbeiten in beiden Richtungen noch bis Donnerstag früh gesperrt und A45 Dortmund-Gießen zwischen Schwerte-Ergste und Hagen-Süd kommt es durch dichten Rauch zu extremer Sichtbeeinträchtigung. Bitte fahren Sie hier besonders vorsichtig. Allen unterwegs eine gute und hoffentlich auch entspannte Fahrt. Jetzt mit Berlin.
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Anne Terhube und Adel Tawil. Ich und ich hier in der ARD-Hitnacht. Auch 16 Jahre nach ihrem Rückzug aus der Showbranche sind sie in vielen Radioprogrammen immer noch so präsent. Aber was heißt ihr Rückzug? Eine Pause ihrer gemeinsamen Arbeit haben sie eingelegt, wie es damals hieß, und sich anderen Aufgaben gewidmet. Adel Tawil zum Beispiel hat ja auch seine Solokarriere erfolgreich vorangetrieben. Gleich bei uns Madonna. Anfang Juli hat sie ja ihr neues Studioalbum auf den Markt gebracht, ihr 15. Confessions 2, Geständnisse. Ja, als Fortsetzung ihres 10. Studioalbums Confessions on a Dance Floor. Und dieses Album hat in Amerika und einigen europäischen Ländern auch wieder die Spitze der Charts erreichen können. Und jetzt bei uns zuvor noch The Course.

0: Cammy Grant hier in der ARD Nacht. Weil ihr sind auch schon über 50 Karrierejahre zusammengekommen. Schon mit 15 hat sie den ersten Plattenvertrag unterschrieben und schon ihr erstes Album wurde hauptsächlich von ihr selbst komponiert. Und nach wie vor gibt sie eine Menge Konzerte. Sie hat auch in diesem Jahr ein neues Album rausgebracht. To Me That Remains, so heißt dieses Album. Und daraus war auch dieser Song Till We Get It Right. Und auf der richtigen Wellenlänge liegen wir doch sicher jetzt auch mit UB40. Der Song, der hat sich auch schon in den 90er Jahren durchgesetzt und das ist auch nur die halbe Wahrheit, denn von UB40 ist es auch nur eine Coverversion. Das Original stammt von Elvis Presley aus dem Jahr 1961, also schon 65 Jahre auf dem Buckel. Und UB40 waren ja auch nicht die einzigen, die diesem Song wieder frischen Wind gegeben haben. Mehr als 30 Künstler haben eine eigene Version auf ihre Platten gebracht. Darunter auch Bob Dylan, Ed Sheeran, Kenny Rogers oder auch Rick Astley. Und hier die erfolgreichste Coverversion von 1993 von UB40, Can't Help Falling in Love.
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1: Um 3 Uhr mit Olaf Knapp. Die durch den Rücktritt von Unionsfraktionschef Spahn in Gang gesetzte Personalrotation soll heute abgeschlossen werden. Die Fraktion trifft sich zu einer Sondersitzung. Aus Berlin Sabine Henkel.
2: Heute soll umgesetzt werden, was der Bundeskanzler vorgeschlagen hat. Thorsten Frey stellt sich der Unionsfraktion als Vorsitzender zur Wahl. Dass er den Posten bekommt, gilt als sicher. Interessant dürfte aber sein, wie viele Abgeordnete aus CDU und CSU für ihn stimmen. Auch die neuen Minister und die neue Kanzleramtsministerin werden heute ernannt. Carsten Linnemann übernimmt den Bereich Gesundheit, Steffen Bilger das Verkehrsministerium und Nina Wagen wird als erste Frau in der Geschichte das Kanzleramt managen.
1: Das Weiße Haus hat die Treffen von US-Präsident Trump mit dem ukrainischen Präsidenten Zelensky und dem israelischen Ministerpräsidenten Netanyahu als positiv und produktiv bezeichnet. Zu Inhalten der Gespräche wurden keine Angaben gemacht. Netanyahu schrieb, es sei darum gegangen, sicherzustellen, dass der Iran keine Atomwaffen besitzt. Das Treffen sei eine Gelegenheit gewesen, Ideen auszutauschen und Vereinbarungen abzustimmen, die für die Sicherheit und die Zukunft des Staates Israel von Bedeutung sind. Zelensky hatte zuvor nach seinem Termin mit Trump mitgeteilt, man habe erörtert, wie die ukrainische Flugabwehr gestärkt werden könnte. In den Waldbrandgebieten im Südwesten Frankreichs bleibt die Lage angespannt. In der Nähe der Großstadt Bordeaux verschärft sie sich sogar wieder. Aus Paris, Caroline Düller.
3: Es ist das Szenario, das die Einsatzkräfte befürchtet hatten. Nachdem die beiden vergangenen Nächte verhältnismäßig ruhig waren, gewinnt der verheerende Waldbrand bei Bordeaux wieder an Intensität. Laut Präfektur sind am Nachmittag mehrere Brandherde erneut aufgeflammt, unter anderem bei Lèche-Cap-Ferré und Marche-Prime. Temperaturen an die 40 Grad und wechselnde Winde erschweren den Einsatzkräften die Arbeit. Am Vormittag hatte die Präfektur außerdem angeordnet, die Campingplätze rund um den beliebten Surfort Lacanau vollständig zu räumen.
1: Die bevorstehende Bundesliga-Saison dürfte die letzte für Bayern Münchens Torwart Manuel Neuer sein. Am Rande des Trainingslagers am Tegernsee sagte der 40-Jährige, es sehe stark danach aus, dass er aufhört. Der langjährige Nationaltorhüter und Weltmeister von 2014 steht jetzt vor seiner 21. Saison als Fußballprofi. Das Wetter in Deutschland. Am Tage gibt es viel Sonne, an den Alpen später Gewitter. Höchstwerte 24 Grad auf den nordfriesischen Inseln bis 38 Grad am Oberrhein. Donnerstag oft sonnig, von Südwesten her teils kräftige Gewitter, 25 bis vereinzelt 40 Grad. Und Freitag gebietsweise freundlich, von Westen Schauer und Gewitter, 20 bis 38 Grad. Es ist 3.03 Uhr.
4: Und hier der Verkehrsservice in der ARD-Nacht. A1 Hamburg-Lübeck. Auf der Norderelbbrücke kommt es in beiden Richtungen mehrfach zu kurzfristigen Sperrungen wegen eines Schwertransportes. Die A29 Wilhelmshaven Richtung Oldenburg ist zwischen Kreuz Oldenburg Nord und Oldenburg Ohmstede wegen Brückenbauarbeiten noch bis etwa 5 Uhr gesperrt. Die A40 Duisburg-Essen ist zwischen Mülheim an der Ruhr Winkhausen und Dreieck Essen-Ost wegen Bauarbeiten in beiden Richtungen noch bis Donnerstag früh gesperrt. Und A45 Dortmund-Gießen zwischen Schwerte-Ergste und Hagen-Süd kommt es durch dichten Rauch zu extremer Sichtbeeinträchtigung. Fahren Sie hier bitte besonders vorsichtig und allen unterwegs eine gute und entspannte Fahrt.
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4: Aus Sachsen im Dresdner Studio, Heiko Rasch. Willkommen und schönen guten Morgen. Los geht's mit Wham!

Shadow on the Wall. Ein Meisterwerk von Mike Oldfield, wie ich finde. Da hat er sich doch den Sänger Roger Chapman geschnappt und erreichte die Spitze der Charts in Österreich. Bei uns in Deutschland Platz 2. Und vor allem, das ist das Wichtigste, einen Dauerplatz in der Musikgeschichte der 80er Jahre. Es blieb aber auch die einzige Zusammenarbeit zwischen Mike Oldfield und Roger Chapman. Und jetzt bei uns Tom Petty and the Heartbreakers. Die amerikanische Band hätte ja in diesem Jahr 50-jähriges Bandjubiläum. Es war auch sehr tragisch damals. 2017 war es, als Sänger Tom Petty mit nur 66 Jahren starb. Er hatte damals zu viele Schmerzmittel eingenommen, starb an einer Überdosis.

0: Unverkennbar, Udo Lindenberg hier in der ARD-Hitnacht. Er plant ja auch wieder eine neue Tour und ein neues Album. Also mit 80 auch weiter den Kopf voller Pläne und Wünsche. Aber erst einmal steht ja seine Gesundheit im Vordergrund. Seit Mai kämpft er ja gegen seine hartnäckige Gastritis und musste auch kürzlich wieder einen Auftritt absagen. Also drücken wir ihm vor allem die Daumen, dass er auch bald wieder alles in den Griff bekommt. Er hat ja in seinem Leben auch schon so manche Hürde überwinden müssen. Gleich bei uns Chris de Burgh mit seinem Klassiker Lady in Red. Dieser Romantik-Song ist ja heute noch der Höhepunkt seiner Konzerte. Und zuvor habe ich noch Texas Lightning mit ihrem Hit von 2006. Vor 20 Jahren standen sie ja damit auf der großen Eurovision Song Contest Bühne in Athen. Spektakulär blieb allerdings nur die Chartplatzierung in Deutschland. Da standen sie mehrere Wochen an der Spitze mit No, No, Never.
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0: Kurz nach 3:30, schönen guten Morgen. Hier der aktuelle Verkehrsservice in der ARD-Hitnacht. A1 Hamburg-Lübeck. Auf der Norderelbbrücke kommt es in beiden Richtungen mehrfach zu kurzfristigen Sperrungen wegen eines Schwertransports. Die A29 Wilhelmshaven Richtung Oldenburg ist zwischen Kreuz Oldenburg Nord und Oldenburg Ohmstede wegen Brückenbauarbeiten noch bis etwa 5 Uhr gesperrt. Die A40 Duisburg-Essen ist zwischen Mülheim an der Ruhr, Winkhausen und Dreieck Essen-Ost wegen Bauarbeiten in beiden Richtungen noch bis morgen früh gesperrt. Und A45 Dortmund-Gießen zwischen Schwerte-Ergste und Hagen-Süd kommt es durch dichten Rauch zu extremer Sichtbeeinträchtigung. Allen unterwegs gute Fahrt, kommen Sie entspannt an Ihr Ziel.
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Melanie C. hier in der ARD-Hitnacht. Ist ja damals schon mit den Spice Girls in den 90er Jahren groß rausgekommen und kurz vor der Jahrtausendwende startete sie dann ihre Solo-Karriere, hat auch im Mai dieses Jahres erst ein neues Album auf den Markt gebracht. Im September geht sie dann auf Welttournee, startet in Amerika, wird aber auch in Europa einige Konzerte geben. Ein einziges auch in Deutschland, nämlich am 30. Oktober in Berlin. Und hier bei uns Bon Jovi.

Fairground Attraction hier in der ARD-Hitnacht. 5 Minuten noch, dann wieder das Aktuellste aus der Nachrichtenredaktion. Und bis dahin Mr. Grand Prix, Johnny Logan und zuvor, hier ist Billy Joel.

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1: Um 4 Uhr mit Olaf Knapp. Die durch den Rücktritt von Unionsfraktionschef Spahn in Gang gesetzte Personalrotation soll heute abgeschlossen werden. Die Fraktion trifft sich zu einer Sondersitzung. Aus Berlin Sabine Henkel.
2: Heute soll umgesetzt werden, was der Bundeskanzler vorgeschlagen hat. Thorsten Frey stellt sich der Unionsfraktion als Vorsitzender zur Wahl. Dass er den Posten bekommt, gilt als sicher. Interessant dürfte aber sein, wie viele Abgeordnete aus CDU und CSU für ihn stimmen. Auch die neuen Minister und die neue Kanzleramtsministerin werden heute ernannt. Carsten Linnemann übernimmt den Bereich Gesundheit, Steffen Bilger das Verkehrsministerium und Nina Wagen wird als erste Frau in der Geschichte das Kanzleramt managen.
1: Das Weiße Haus hat die Treffen von US-Präsident Trump mit dem ukrainischen Präsidenten Zelensky und dem israelischen Ministerpräsidenten Netanyahu als positiv und produktiv bezeichnet. Zu Inhalten der Gespräche wurden keine Angaben gemacht. Netanyahu schrieb, es sei darum gegangen, sicherzustellen, dass der Iran keine Atomwaffen besitzt. Zelensky hatte zuvor nach seinem Termin mit Trump mitgeteilt, man habe erörtert, wie die ukrainische Flugabwehr gestärkt werden könnte. An der französischen Atlantikküste sind mehrere Waldbrände wieder aufgeflammt. Nach Angaben der Präfektin von Bordeaux hat es bei Wind und steigenden Temperaturen 14 Neuausbrüche in der bereits verwüsteten Region gegeben. Es seien weiterhin 2750 Feuerwehrleute, 23 Löschflugzeuge und mehr als 1400 Polizeikräfte im Einsatz. Die regionale Verwaltungschefin teilte außerdem mit, dass die vorsorgliche Evakuierung von 3 Ortschaften wieder aufgehoben wurde. Die Bewohner dürfen zurück in ihre Häuser, müssen aber auf eine mögliche erneute Evakuierung vorbereitet bleiben. Der Kabarettist Konrad Beikircher ist im Alter von 80 Jahren gestorben. Das meldet der WDR, bei dem er früher eine Radiokolumne hatte. Beikircher wurde in Südtirol geboren, lebte aber seit gut 60 Jahren in Bonn und war 40 Jahre lang eine zentrale Figur im politischen Kabarett. Sein großes Thema war die Sprache. Er parodierte häufig Dialekte, vor allem das Rheinische. Vor seiner Bühnenkarriere war Beikircher 15 Jahre lang Gefängnispsychologe in der Justizvollzugsanstalt Siegburg in Nordrhein-Westfalen. Das Wetter in Deutschland. Am Tage viel Sonne, im Nordosten einige Wolkenfelder, an den Alpen später Gewitter. Höchstwerte 24 Grad auf den nordfriesischen Inseln bis 38 am Oberrhein. Am Donnerstag dann oft sonnig, von Südwesten her teils kräftige Gewitter, 25 bis vereinzelt 40 Grad. Es ist 4.03 Uhr.
3: Und hier der Verkehrsservice in der ARD-Hitnacht. Die A29 Wilhelmshaven Richtung Oldenburg ist zwischen Kreuz Oldenburg Nord und Oldenburg Ohmstede wegen Brückenbauarbeiten noch bis etwa 5 Uhr gesperrt. Die A40 Duisburg-Essen ist zwischen Mülheim an der Ruhr Winkhausen und Dreieck Essen-Ost wegen Bauarbeiten in beiden Richtungen noch bis morgen früh gesperrt. Und Vorsicht auf der A45 Dortmund-Gießen zwischen Schwerte-Ergste und Hagen-Süd kommt es durch dichten Rauch zu extremer Sichtbeeinträchtigung. Allen unterwegs wünschen wir eine gute und sichere Fahrt. Kommen Sie gut an Ihr Ziel.
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3: Sie sind gerade aufgestanden, dann brauchen Sie womöglich noch den passenden Schwung für diesen Mittwochmorgen. Und den bringt uns doch jetzt schon mal Donna Summer vom Ende der 80er Jahre. Schönen guten Morgen hier aus dem MDR-Studio in Sachsen. Ich bin Heiko Asch, ich grüße Sie.

0: Dire Straits hier in der ARD-Hitnacht. Die beiden Brüder Mark und David Knopfler, sie spielten ja schon zuvor in einer Band. Ihre Auftritte beschränkten sich allerdings nur auf kleinere Vorstellungen in Bars und Kneipen. Und das sah anfangs auch so aus, als wäre mit der Musik kein Blumentopf zu gewinnen. Und aus dieser Situation heraus gründeten sie dann ihre Band Dire Straits, was ja auch so viel heißt wie chronisch pleite. Das änderte sich aber dann ganz schnell. Schon mit ihrem ersten Album Dire Straits hatten sie die erste Million in der Tasche. Und jetzt bei uns The Buggles. Das Duo war nur 2 Jahre lang aktiv, aber sie haben einen bleibenden Eindruck hinterlassen, vor allem mit ihrem Hit Video Killed the Radio Star, eng verbunden mit dem Start des ersten Fernsehsenders, das nur Musikvideos spielte, MTV nämlich. Dieser Sender ging am 1. August 1981 auf Sendung, also vor 45 Jahren. Und das erste Video, das war dieses. Video Killed the Radio Star, kurz nach Mitternacht gespielt.
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0: Und bei uns zeigt die Uhr 4:16 Uhr. Schönen guten Morgen.

0: Billy Ocean hier in der ARD-Hitnacht. Wir schreiben den 29. Juli und genau heute vor 45 Jahren, da schaute die Welt nach Großbritannien. Ja, ein spektakuläres Medienereignis, die Hochzeit von Prinz Charles und Lady Diana. Eine Märchenhochzeit des Jahrhunderts, von der Presse betitelt. Und bei der Zeremonie war die Braut dann auch so aufgedreht, dass sie die Vornamen des Zukünftigen verdrehte.
1: I, Charles Philip Arthur George, take thee, Diana Francis, to my wedded wife.
2: I, Diana Francis, take thee, Philip Charles Arthur George, to my wedded husband.
0: Aber auch bei Prinz Charles lief da nicht alles glatt, als er dem Erzbischof nachsprach.
3: And all my worldly goods with thee I share.
1: All thy goods with thee I share.
0: Tja, er wollte also all ihre Güter mit ihr teilen und nicht seine. So ist er. Und einen Kuss für die Braut nach dem Jawort gab es auch nicht. Also kein Kuss, da werden schon damals viele gesagt haben, ob das wohl gut geht. Und in der Tat, das Märchen hatte ja kein Happy End. Übrigens, der Verlobungsring von Lady Diana, der schmückte dann 30 Jahre später auch die Hand der Schwiegertochter Kate. Ein Ring mit einem ovalen Saphir in der Mitte und 14 Brillanten besetzt.
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0: 4:25 Uhr. Schönen guten Morgen.

0: Kurz nach 5:30, schönen guten Morgen, hier der aktuelle Verkehrsservice in der ARD-Hitnacht. Die A29 Wilhelmshaven Richtung Oldenburg ist zwischen Kreuz Oldenburg Nord und Oldenburg Umstede wegen Brückenbauarbeiten noch bis etwa 5 Uhr gesperrt. Die A40 Duisburg-Essen ist zwischen Mülheim an der Ruhr, Winkhausen und Dreieck Essen-Ost wegen Bauarbeiten in beiden Richtungen noch bis morgen früh gesperrt. Und die A45 Dortmund-Gießen zwischen Schwerte-Erkste und Hagen-Süd kommt es durch dichten Rauch zu extremer Sichtbehinderung. Bitte fahren Sie hier besonders vorsichtig. Allen unterwegs eine gute und hoffentlich auch entspannte Fahrt. Jetzt mit den Bee Gees.
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0: Die Thompson Twins hier in der ARD-Hitnacht. In den 80er Jahren konnten sie ja auch so richtig abräumen. Die Briten wurden auch in Amerika gefeiert. Allerdings ebbten dann ihre Erfolge mit dem Ende der 80er Jahre ab. Und schließlich zogen sie auch einen Schlussstrich unter ihre Karriere. Das war dann Anfang der 90er Jahre. Und es kam allerdings danach auch immer mal wieder zu gemeinsamen Auftritten mit neuen Bandnamen und auch mit den alten Hits aus den 80ern. Und jetzt die Kings, sie standen damals schon in den 60ern, auch immer ein wenig im Schatten der Beatles. Dafür dauerte ihre Karriere dann bis in die 90er Jahre hinein. Und auch 30 Jahre nach dem Karriereende sind sie mit in den Radioprogrammen natürlich nicht wegzudenken. Auf der ganzen Welt werden ihre Hits nach wie vor gespielt. Und die beiden Brüder Ray und Dave Davis tourten ja nach dem Ende der Kings auch noch weiter. Hier ihr einziger und der erste damals auch, der erste und einzige Nummer 1 Hit, den sie in Deutschland landen konnten. Vor 60 Jahren war das mit Dandy.
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0: 4:47 Uhr, schönen guten Morgen.

Kim Wald hier in der ARD Nacht. 4.52 Uhr in 8 Minuten, es ist um 5. Die ersten regionalen Frühprogramme starten ja dann nach den 5 Uhr Nachrichten. Also werden wir einige gleich verabschieden. Danke fürs Dabeisein und kommen Sie gut durch diesen weiteren Sommertag heute.

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1: Um 5 Uhr mit Olaf Knapp. Die Unionsfraktion will heute in einer Sondersitzung einen neuen Vorsitzenden wählen. Einziger Kandidat ist der bisherige Kanzleramtsminister Thorsten Frey. Aus der Nachrichtenredaktion Nina Schön.
2: Frey kennt die Unionsfraktion gut. Er war in der vergangenen Wahlperiode erster parlamentarischer Geschäftsführer. Sein Vorgänger Jens Spahn war Mitte Juli zurückgetreten. Bundeskanzler Merz nutzt diesen Wechsel für eine größere Kabinettsumbildung. Für Frey soll die bisherige Bundesgesundheitsministerin Waaken Kanzleramtschef werden. An ihre Stelle tritt der bisherige CDU-Generalsekretär Linnemann. Außerdem muss Verkehrsminister Schnieder gehen. Ihm folgt der bisherige erste parlamentarische Geschäftsführer der Unionsfraktion Bilger nach.
1: An der französischen Atlantikküste sind mehrere Waldbrände wieder aufgeflammt. Nach Angaben der Präfektin von Bordeaux hat es bei Wind und steigenden Temperaturen 14 Neuausbrüche in der bereits verwüsteten Region gegeben. Die regionale Verwaltungschefin teilte außerdem mit, dass die vorsorgliche Evakuierung von 3 Ortschaften wieder aufgehoben wurde. Die Bewohner dürfen zurück in ihre Häuser, müssen aber auf eine mögliche erneute Evakuierung vorbereitet bleiben. Die USA wollen wieder Geld an die internationale Impfallianz Gavi geben. Im vergangenen Jahr hatte das Land den Beitrag gestrichen. Der impfskeptische Gesundheitsminister Kennedy begründete das mit Sicherheitsbedenken. Nun sollen laut einer Sprecherin des zuständigen Ausschusses im Kongress umgerechnet rund 530 Millionen Euro fließen. Das Außenministerium habe die Summe freigegeben. Gavi ist ein öffentlich-privates Bündnis für die Versorgung von Entwicklungsländern mit Impfstoffen. FIFA-Chef Infantino will noch mehr Geld aus der Fußball-WM herausholen. Dafür will er Anteile am Turnier an private Investoren veräußern. Aus der Sportredaktion Tom Gernke.
3: Gegründet werden soll eine Tochtergesellschaft, die unter der alleinigen Kontrolle der FIFA stehen wird. Laut Medienberichten plant der Weltverband davon, einen Anteil von 20-30% zu verkaufen. Vorläufige Vereinbarungen über die Bedingungen des Deals sollen bereits unterzeichnet worden sein. Die FIFA will, so heißt es in einer offiziellen Mitteilung, mit dem Deal mehr als 4 Milliarden Dollar einnehmen. Kritik daran gibt es von der UEFA, dem Europäischen Fußballverband. Mit den Plänen der FIFA sei eine Grenze überschritten, denn, Zitat, keiner von uns besitzt den Fußball.
1: Das waren die Nachrichten.
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5: Am Morgen und am Vormittag wechseln sich heute die Sonne und lockere Wolken ab. Ganz vereinzelt können da anfangs auch ein paar Regentropfen mit dabei sein. Bis zum Nachmittag ziehen die meisten Wolken dann ab und die Sonne setzt sich durch. Die Höchsttemperaturen liegen heute bei 25 bis 33 Grad.
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5: Mit 2 Meldungen. Einmal die A29 Wilhelmshaven Richtung Oldenburg ist zwischen Kreuz Oldenburg Nord und Oldenburg Ohmstede wegen Brückenarbeiten gesperrt. Und in Bremerhaven ist die Brücke an der Hermann-Heinrich-Meyer-Straße zwischen Lohmannstraße und Kolumbusstraße vorübergehend gesperrt. Wir wünschen gute und vor allem sichere Fahrt.
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3: Mit Jana Kreuz, guten Morgen. Nach dem Rücktritt von Jens Spahn will die Unionsbundestagsfraktion in einer Sondersitzung heute den bisherigen Kanzleramtschef Thorsten Frey zum neuen Vorsitzenden wählen. Seine Nachfolgerin wird die bisherige Gesundheitsministerin Nina Wagen. Sie wird vom bisherigen CDU-Generalsekretär Carsten Lindemann abgelöst. US-Präsident Donald Trump hat in Washington den ukrainischen Präsidenten Volodymyr Zelensky und den israelischen Regierungschef Benjamin Netanyahu empfangen. Das Weiße Haus hat die Treffen als produktiv und positiv bezeichnet. Bei den Gesprächen ging es jeweils um den Ukraine-Krieg und den Iran-Krieg. Und jetzt weitere Meldungen aus Bremen, Bremerhaven und Niedersachsen.
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3: Der Deutsche Wetterdienst hat für heute eine Hitzewarnung für das Land Bremen veröffentlicht. Auch für zahlreiche Landkreise in Niedersachsen gibt es eine Hitzewarnung. Die Bremer Gesundheitssenatorin Claudia Bernhardt rät von körperlicher Belastung ab, wenn es möglich ist. Am Vormittag wird die Ersatz-Weser-Fähre zwischen Bremerhaven und Nordenham für mehrere Stunden nicht fahren. Grund ist, dass die Fähre große Mengen Diesel tanken muss. Zwischen 8 und 12 Uhr fahren dann Busse zwischen Bremerhaven und Nordenham. Der frühere Chef der Bremer Senatskanzlei, Reinhard Hoffmann, ist tot. Das hat das Rathaus Buten und Binnen bestätigt. Wie der Weser-Kurier berichtet, starb Hoffmann nach Angaben der Familie an den Folgen einer Krebserkrankung. Er wurde 89 Jahre alt. Und das waren die Nachrichten mit Jana Kreuz.
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4: Ja, das wird ein schöner Tag heute. Vielleicht ein bisschen heiß für die ein oder andere Person. Aktuell haben wir zwischen 15 und 19 Grad gemessen. Hier und da noch ein bisschen bedeckt. Es kann auch hier und da noch mal ein Tropfen Regen runterkommen, aber überwiegend beringt das Hochdruckgebiet Olaf heute uns viel Sonnenschein und strahlendes Wetter. Die Luft erwärmt sich deutlich im Vortag mit 30 Grad in Cuxhaven, 31 in Geestland, 32 in Bremen bis 33 in Vechta auf den Inseln. Da ist es gut zu ertragen, 25 bis 28 Grad.
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5: Um 5.32 Uhr die A29 Wilhelmshaven Richtung Oldenburg ist zwischen dem Kreuz Oldenburg Nord und Oldenburg Ohmstede wegen Brückenarbeiten gesperrt. Und in Bremerhaven ist die Brücke an der Hermann-Heinrich-Meyer-Straße zwischen Lohmannstraße und Kolumbusstraße vorübergehend gesperrt. Gute Fahrt.
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4: Oh, nee.
5: Oh, herrlich.
4: Sind wir wieder da.
5: Ja.
4: Okay, warte, ganz offiziell. Bin da.
5: Ich sehe dich.
4: Ah, oh, schönen guten Morgen.
5: Schönen guten Morgen.
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0: Ey, super, dass du wieder da bist.
1: Oh, du benutzt Jugendwörter.
0: Seit gestern benutze ich Jugendwörter.
1: Oh,
0: super,
1: schön.
0: Super, ist super. Schere verstehe ich immer noch nicht so richtig. Also man sagt das ja, wenn man was falsch gemacht hat, als Entschuldigung. Richtig, ne?
1: Das habe ich jetzt wirklich jetzt erst begriffen, dass wenn ich irgendeinen Fehler mache, dass ich dann einfach sage Schere.
0: So Stein, nach dem Motto, Papier.
1: Ja, das ist noch so unsere Generation.
0: Ja, genau.
1: Schere, Stein, Papier. Gut, was hast du noch davon im Kopf?
0: Na, Digger geht immer, ne?
1: Digger, logisch.
0: Hört man halt häufig. Ja. Macker finde ich schön, dass es so ein Revival hat. Das gibt es ja gefühlt schon immer.
1: Du bist gut genug.
0: Ja, das
1: ist doch auch auf der Auswahlliste.
0: Das ist auch auf der Auswahlliste. Ja. Ne? Guter Käse. Kannte ich noch nicht, ne? Aber
1: das habe ich auch und ich habe Kontakt zu jüngeren Menschen noch nie gehört.
0: Nee. Aber ich finde, von der Liste sind diesmal Wörter dabei, die wirklich benutzt werden. Und super werde ich jetzt weitermachen, also wenn was nicht nur super ist, sondern richtig super, dann ist es jetzt ab sofort super, deswegen super, dass du wieder da bist.
1: Und wie findest du das hier, Gloria Gaynor? Super? Oh, du zögerst.
0: Ja, muss ich überlegen. Ich will jetzt nicht inflationär benutzen.
1: Entschuldige, dass ich gefragt habe, Schere.
0: Super Song, guter Käse.

0: Okay, einmal sage ich es noch. James Blunt, live wirklich eine Granate. Ich kam hier schwelgend und dahin geflossen wieder ins Studio.
1: Ja, das finde ich aber auch gut, weil der hat so ein seltsam, komisches, negatives Image bei den Menschen.
0: Und bei den Menschen oder bei dir?
1: Nö, schon bei vielen Menschen. Bei mir gar nicht so sehr, aber deswegen finde ich es immer gut, wenn mal jemand bei einem Konzert war und sagt, nee, das ist schon mal ein guter Musiker, guter Bühnenkünstler und merken Sie sich das bitte.
0: Ein richtig gutes Konzert hatte auch unsere Hörerin Katrin, die hat nämlich gestern früh hier bei Bremen 1 im Morgen Karten für Roxette präsentiert von Bremen 1 in der Seebühne gewonnen und jetzt hat sie geschrieben, wie toll, sie möchte sich nochmal bedanken, es war traumhaftes Wetter, es war ein großartiges Fest, tolle Show, war mit einer Freundin da, haben getanzt und einen tollen Abend gehabt.
1: Und jetzt weiß man nicht, lag es nur an Roxette oder lag es möglicherweise auch an der Location, an der Seebühne? Mhm. Wenn es unter anderem auch an der Seebühne lag, haben wir gute Nachrichten, denn es gibt heute wieder ein Spektakulum, will ich fast sagen, an der Seebühne zu gewinnen, hier nach 9 bei Bremen 1. Wir sagen mal noch nicht, was es ist, aber auch das könnte ein hervorragender Abend werden.
0: Wir versüßen Ihnen die Zeit hier in Bremen in der Sommerzeit und auch heute gehen wir wieder auf die kürzeste Weltreise der Welt. Sie merken schon, man kann guten Gewissens einfach hier in Bremen, Bremerhaven und Niedersachsen sein.
1: Guten Morgen.
0: Moin.

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1: Mit Jana Kreuz, guten Morgen. Personalwechsel in der Union soll abgeschlossen werden. Trump empfängt Zelensky und Netanyahu. Deutscher Wetterdienst veröffentlicht Hitzewarnung für Bremen und Teile Niedersachsens. Das Wetter: viel Sonne, ein paar lockere Wolken, ganz selten ein paar Regentropfen bei maximal 25 bis 33 Grad. Der Personalwechsel in der Bundesregierung und in der CDU soll heute offiziell werden. Mehrere wichtige Posten werden neu besetzt. Auslöser war der Rücktritt von Unionsfraktionschef Jens Spahn. Welche wichtigen Termine heute anstehen, weiß Markus Sambale.
2: Um 12 Uhr bei Bundespräsident Steinmeier erstmal. Der überreicht die offiziellen Urkunden. Die bekommen nämlich Minister, die entlassen oder neu ernannt werden. Das Ganze findet übrigens nicht wie sonst immer im Schloss Bellevue statt. Das wird gerade renoviert, sondern in der Nähe im Ausweichsitz des Bundespräsidenten. Und zwei Stunden später dann der wichtige Termin um 14 Uhr, eine Sondersitzung der Fraktion von CDU und CSU. Die soll Thorsten Frey zum Nachfolger von Jens Spahn wählen. Weil der Bundestag in der Sommerpause ist, müssen viele Abgeordnete der Union dafür extra anreisen. Auf eigene Kosten tun sie das.
1: Zu dem Tatverdächtigen des Anschlags auf den Berliner CSD gibt es neue Erkenntnisse. Laut der Bundesanwaltschaft hat der Mann am Tag seiner Tat ein Video gedreht, in dem er sich zur Terrormiliz IS bekennt. Als Reaktion auf den Anschlag fordert der Antisemitismusbeauftragte der Bundesregierung Felix Klein eine Verschärfung des Strafrechts. Einzelheiten kennt Martin Planck.
3: Sympathiebekundungen für Terrororganisationen müssten wie früher wieder strafbar sein, sagte er dem Redaktionsnetzwerk Deutschland. Von islamistischen Gefährdern dürfe keine tödliche Bedrohung für Minderheiten in unserem Land ausgehen, zu denen auch Jüdinnen und Juden gehören. Die Queerbeauftragte des Bundes Koch hat mehr Schutz für queere Menschen gefordert. Für ein Sicherheitsgefühl sei es wichtig, dass nicht nur Großdemonstrationen gut geschützt seien, sondern auch queere Menschen im Alltag, sagte sie der Rheinischen Post.
1: US-Präsident Donald Trump hat sich sowohl mit dem ukrainischen Präsidenten Volodymyr Zelensky als auch mit dem israelischen Ministerpräsidenten Benjamin Netanyahu in Washington ausgetauscht. Netanyahu zufolge sei es darum gegangen, sicherzustellen, dass der Iran keine Atomwaffen besitzt. Zelensky sagte im Anschluss der Gespräche, Trump soll die vielfach geforderten Lizenzen zur Herstellung von Patriot-Abfangraketen zugesichert haben. Der Deutsche Wetterdienst hat für heute eine Hitzewarnung für das Land Bremen veröffentlicht. Auch für Hamburg und zahlreiche Landkreise Niedersachsen gibt es eine Hitzewarnung. Die Bremer Gesundheitssenatorin Claudia Bernhardt rät von körperlicher Belastung ab, wenn es möglich ist. Der Bremer Tierschutzverein appelliert an Hundehalter und Halterinnen, mit ihren Tieren früh morgens oder spät abends spazieren zu gehen. Am Vormittag wird die Ersatz-Weser-Fähre zwischen Bremerhaven und Nordenham für mehrere Stunden nicht fahren. Grund ist, dass die Fähre große Mengen Diesel tanken muss. Aus der Regionalredaktion Buten und Binn berichtet Sina Derezinski.
4: Zwischen 8 und 12 Uhr fahren Busse zwischen Bremerhaven und Nordenham. Mitfahren können Fußgänger und in begrenztem Umfang auch Radfahrer. Die Abfahrt findet in Bremerhaven auf dem Willy-Brandt-Platz statt. In der Zeit tankt die Fähre Diesel. Die Füllung von rund 60.000 Litern reicht dann wieder für einige Zeit. Am Nachmittag soll der Fährverkehr nach Nordenham am Ersatzanleger an der Seebäderkaie wieder aufgenommen werden. Der eigentliche Anleger im Bereich des Geestevorhafens ist nicht mehr standsicher. Bei Kontrollen waren vor einigen Wochen Risse im Fundament entdeckt worden.
1: Und das waren die Nachrichten mit Jana Kreuz.
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5: Das wird ein richtig heißer Tag heute. Wenn Sie können, machen Sie alles körperlich Anstrengende jetzt. Denn jetzt sind angenehme Temperaturen 15 Grad und trocken in großen Kneten. 16 in Sieke. Wir haben 17 Grad in Bremervörde und in Bremen-Bremerhaven trockenen 19 Grad. Und damit auch Spitzenreiter, ja sonst auch an der Küste, Wangerland, Wilmshaven, auch 19 Grad gemessen. Wir haben hier und da noch ein paar dickere Wolken, ein bisschen stärker bewölkt. Hier und da kann auch noch ein Tropfen Regen dabei sein, aber es lockert im Laufe des Tages immer mehr auf und die Sonne zeigt sich mehr und mehr und so erwärmt sich die Luft auch immer mehr. Wir haben heute Höchstwerte, jetzt stöhnen bestimmt viele, 30 Grad in Cuxhaven, 31 Grad in Geestland, andere freuen sich auf 32 Grad im Freibad in Bremen, 33 in Vechter, auf den Inseln kommen wir so auf 25, 28 Grad.
6: Das körperlich Anstrengendste, was ich machen muss, ist diesen Knopf hier
5: ach Gott,
6: zu
5: wie
6: drücken.
5: Gut. Ja, das geht.
6: Verkehr.
7: Puh,
6: Die A29 Wilhelmshaven Richtung Oldenburg ist zwischen dem Kreuz Oldenburg Nord und Oldenburg Omstede wegen Brückenarbeiten gesperrt. Und in Bremerhaven ist die Brücke an der Hermann-Henrich-Meyer-Straße zwischen Lohmannstraße und Kolumbusstraße vorübergehend gesperrt. Gute Fahrt.
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5: So, du bist ja neu in dieser Woche, deswegen erkläre ich dir mal. Und vielleicht haben Sie ja auch gerade das erste Mal in dieser Woche eingeschaltet.
6: Moment, du glaubst doch nicht, dass ich zwar im Urlaub war, aber dort nicht jeden Morgen fleißig Bremen 1 gehört hätte.
5: Nee, da gehe ich nicht von aus.
6: Stimmt.
5: Ja. Sollst ja Urlaub machen. Stimmt. Also, wir begeben uns in dieser Woche nämlich auf die kürzeste Weltreise der Welt, beziehungsweise Bremen 1 Reporter Matthias Röhrs. Und er führt uns um die Welt in nur wenigen Kilometern. Wir waren schon in Ägypten. Ja? Da guckst du, in Neu-Helgoland. Und heute...
6: Geht doch gar nicht.
5: Heute geht's gleich auf zwei verschiedene Kontinente. Na, wo könnte es hingehen?
6: Keine Ahnung, aber ich bleib dran.
5: Ja, ne? Mach mal.
6: Mich hast du. Schönen guten Morgen.
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0: Schönen guten Morgen am Mittwochmorgen, 14 nach 6 hier bei Bremen 1. Und für alle, die zu Hause geblieben sind oder der Urlaub schon wieder viel zu lange her ist, haben wir das perfekte Urlaubsprogramm vorbereitet.
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2: Ja. Und gut hat das ja unser Reporter Matthias Röhrs, der darf in dieser Woche die Welt bereisen. Es gibt eine Einschränkung allerdings, er darf die Region dabei nicht verlassen. Kein Problem für ihn, denn immer mal wieder findet man ja Orte, die ähnlich heißen wie schöne Fernreiseziele.
0: Und heute ist er in meine alte Heimat, in die Nähe von Wilhelmshaven gereist, also Richtung Wittmund, und wird dort gleich zwei Kontinente besuchen. Von Amerika möchte er, und das ist ein Klassiker, nach Russland reisen. Beide liegen nämlich nur wenige Kilometer voneinander entfernt.
2: So, und er startet in Amerika. Matthias, bist du also sozusagen schon in Wild West Stimmung?
3: Also von Wildem Westen kann man hier tatsächlich überhaupt nicht sprechen. Wir sind hier auf dem Amerika-Platz. Das ist neben der Siedlung Amerika. Das sind so vier Häuser. Aber hier, wir haben hier einen Spielplatz mit einer Rutsche. Hier gibt es eine Feuerstelle. Hier gibt es einen Tischtennisplatz. So, das, was von Amerika hier so wirklich zeugt, ist eine wehende Amerika-Fahne und ein Totempfahl. Bei mir ist Ortsvorsteher Reinhard Harms, sozusagen ein echter Amerikaner. Kannst du mir auch sagen, warum das hier Amerika heißt?
4: Um die 1900 rum sind hier die Leute ausgewandert nach Amerika hin und die nicht so viel Geld hatten, sind in dieser kargen Landschaft geblieben und haben hier ihr eigenes Amerika gemacht.
3: Damit sie halt auch im Amerika sein können. Aber wir sind jetzt hier nicht nur da, um hier das schöne Amerika uns anzugucken. Wir wollen nämlich tatsächlich auf eine Reise gehen und zwar nirgendwo anders hin als nach Russland. Wie ist denn so das Verhältnis zwischen den Amerikanern und den Russen hier?
4: Also die Beziehungen sind hier sehr gut. Wir haben ein Fischerstechen bei uns am MC-Ade-Kanal, wo wir gegeneinander auf den Kanu stehen und uns runterstoßen.
3: Und wer gewinnt da immer? Immer die Russen oder die Amerikaner?
4: Also tatsächlich, das ist sehr ausgeglichen und hier, es geht uns hauptsächlich um den Jubel und Trubel, den wir da haben.
3: Am Horizont will ich fast sagen, also jetzt in knapp 100 Metern Entfernung sehen wir auch schon das grüne Ortsschild Russland in der Ortschaft Friedeburg. Ja, und tatsächlich, wir haben es geschafft. Wir sind jetzt in Russland, aber mit SZ. Aber Reinhard, auch du als Amerikaner weißt wahrscheinlich auch, warum heißt Russland hier Russland?
4: Da soll vor ca. 150 Jahren ein Landwirt oder ein Köhler hier gewohnt haben. Und er hatte so ein Auftreten wie ein Russe. Und so ist es hier zum Ortsteil Russland gekommen.
3: Und wo ist schöner?
4: Natürlich in Amerika, das am besten.
0: Ja, das muss man ja. Natürlich. Muss man ja quasi sagen. So, nächste, morgen geht's weiter. Mal gucken, wo er dann wieder in See sticht oder sein Pferd sattelt. Howdy do, Matthias Röhrs.
2: Auf der kürzesten Weltreise der Welt hier bei Bremen 1. Schönen guten Morgen.
0: Boah.

0: Ach, ist das herrlich, wenn das Wetter schön ist. Was Tolles draußen zu machen, Kultur draußen zu erleben, das hat ja was. Und das geht zum Beispiel gerade in Bremen auf der Seebühne. Wir haben ja gestern sie erst zu Roxette geschickt, präsentiert von
1: Soll
0: Bremen
1: gut Line. Gewesen sein.
0: Soll richtig gut gewesen sein. Heute Beth Hart, Alphaville treten auf, Clouseau haben wir zum Beispiel mit dabei. Aber es gibt auch das ein oder andere Schmankerl, was eher in Richtung kulturelle Unterhaltung geht.
1: Jedermann! Ich glaube, im Jedermann, der Bühnenklassiker von Hugo von Hofmannsthal, wird auch mehrfach Jedermann gerufen. Ich habe es selber noch nie gesehen.
0: Ja, wann kommt man schon zu den Salzburger Festspielen?
1: Richtig, da natürlich gerne aufgeführt, seit 1920 jedes Jahr, aber jetzt eben auch nächsten Dienstag auf der Seebühne in Bremen. Und wir können mal reinhören, Ulrich Tukur hier in der Hauptrolle.
2: Mein Haus! Mein Haus! Hat ein gut Ansehen, vornehm und reich, kommt in der Stadt kein anderes gleich. Dazu ein großes Haus gesinnt, einen schönen Schatz von gutem Geld und vor den Toren manch Stück Feld.
1: So genug Hochkultur am Morgen jetzt.
0: Ja, ne? Ja. Spielen tolle Schauspielerinnen und Schauspieler mit. Michaela Schaffrath zum Beispiel, unser Kollege Dirk Bülling ist mit dabei und Marc Gehlert kennen Sie auch aus den Plattdeutschen Nachrichten. Oder auch Ralf Morgenstern, also ein großes Ensemble. Und wir wollen heute nicht nur drüber sprechen, wir wollen sie auch hinschicken.
1: Genau, und Ulrich Tukur wird jetzt nächsten Dienstag nicht dabei sein, aber es
0: kann
1: wird trotzdem fantastisch. Nein, kann er nicht. Deshalb gibt es heute Karten zu gewinnen für Jedermann auf der Seebühne in Bremen. Und Michael Schaffrath, die, wie gesagt, da auch mitspielen wird, besucht uns heute noch nach 9 hier bei Bremen 1.
0: Schönen guten Morgen.
1: Guten Morgen.

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5: Mit Jana Kreuz, guten Morgen. Nach dem Rücktritt von Jens Spahn will die Unionsbundestagsfraktion in einer Sondersitzung heute den bisherigen Kanzleramtschef Thorsten Frey zum neuen Vorsitzenden wählen. Seine Nachfolgerin wird die bisherige Gesundheitsministerin Nina Wagen. Sie wird vom bisherigen CDU-Generalsekretär Carsten Lindemann abgelöst. US-Präsident Donald Trump hat in Washington den ukrainischen Präsidenten Volodymyr Zelensky und den israelischen Regierungschef Benjamin Netanyahu empfangen. Das Weiße Haus hat die Treffen als produktiv und positiv bezeichnet. Bei den Gesprächen ging es jeweils um den Ukraine-Krieg und den Iran-Krieg. Und jetzt weitere Meldungen aus Bremen, Bremerhaven und Niedersachsen.
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5: Der Deutsche Wetterdienst hat für heute eine Hitzewarnung für das Land Bremen veröffentlicht. Auch für zahlreiche Landkreise in Niedersachsen gibt es eine Hitzewarnung. Der DWD ruft die Warnstufe 1 aus. Das bedeutet, dass die gefühlte Temperatur schon am frühen Nachmittag 32 Grad erreicht. Am Vormittag wird die Ersatz-Weser-Fähre zwischen Bremerhaven und Nordenham für mehrere Stunden nicht fahren. Grund ist, dass die Fähre große Mengen Diesel tanken muss. Zwischen 8 und 12 Uhr fahren dann Busse zwischen Bremerhaven und Nordenham. Der frühere Chef der Bremer Senatskanzlei, Reinhard Hoffmann, ist tot. Das hat das Rathaus Buten und Binnen bestätigt. Wie der Weser-Kurier berichtet, starb Hoffmann nach Angaben der Familie an den Folgen einer Krebserkrankung. Er wurde 89 Jahre alt. Und das waren die Nachrichten mit Jana Kreuz.
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6: Wir haben es schon gehört, heiß soll es heute werden. Noch ist es angenehm bei Temperaturen zwischen 15 und 19 Grad. Hier und da noch ein paar mehr dicke Wolken unterwegs. Im Laufe des Tages lockert es auf, die Sonne zeigt sich immer mehr. Höchstwerte heute 25 Grad bis 28 Grad auf den Inseln und direkt an der Küste und bis zu 33 Grad im Binnenland.
7: Verkehr. Um 6.33 Uhr in Bremerhaven ist die Brücke an der Hermann-Henrich-Meyer-Straße zwischen Lohmannstraße und Kolumbusstraße vorübergehend gesperrt. Gute Fahrt.
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6: Wann hast du das letzte Mal Lotto gespielt?
8: Ich spiele regelmäßig, nee, nicht Lotto, ich habe bei der ARD-Fernsehlotterie bin ich regelmäßig dabei.
6: Oh ja, das ist ja auch richtig spannend, ja. Nee, schön.
8: Nee, Lotto, ich halte das wirklich, die Chance da zu gewinnen, für zu gering.
6: Okay, statistisch gesehen. Aber wenn der Jackpot voller und voller wird, dann denken immer mehr Leute drüber nach, ach, wie wäre das denn, wenn ich diesen Jackpot gewinnen würde, Menschenskinders, wäre das nicht toll. Gerade ist der Jackpot wieder vollgepackt.
8: Ja, mit 50 Millionen, da ist natürlich die Frage, was würden Sie damit machen?
9: Wenn mir das Glück wirklich passieren würde, dann würde ich ab sofort in Rente gehen, aus, bums, fertig und das Arbeiten anderen überlassen.
6: Du könntest uns ja auch mal schreiben, was würden Sie machen, 50 Millionen? Ist dann das Leben vorbei, weil alle nur noch wie Aasgeier sich auf sie stürzen und ihr Glück beendet ist? Oder was ist da los? Wir wollen drüber sprechen. Machen wir gleich. Schönen guten Morgen.
8: Schönen guten Morgen.
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0: Ich würde Radio Bremen kaufen. Und ein Dorf. Ich würde mir ein Dorf kaufen und Radio Bremen.
1: Für 50 Millionen? Ja. Kriegst du das dann alles dafür?
0: Das Radio Bremen sicher. Das Dorf weiß ich nicht.
1: Herrlich. Es ist wieder ein großer Lotto-Jackpot da und schon am vergangenen Samstag haben viele Leute die Daumen sich selber gedrückt, wird es klappen oder nicht. Ein Mensch aus Hessen hat 2,8 Millionen gewonnen und war ganz knapp daneben, auch den großen Jackpot zu gewinnen. Aber nein, jetzt geht's nochmal darum, heute 50 Millionen sind im Pott und für viele bedeutet das ja wenigstens theoretisch drüber nachzudenken, was könnte ich denn damit tun?
0: Ja, und Saskia Focken hat mal in Bremen nachgefragt.
2: Also ich würde auf alle Fälle für mich was zurücklegen, damit ich den Rest meines Lebens mit einem Grinsen durchs Leben gehen kann. Aber den Rest, da würde ich ein Krebskinderkrankenhaus für bauen.
3: Also wenn ich 50 Millionen Euro gewinnen würde, würde ich mein Haus umbauen und meinen Garten mal richtig schön eben machen, Parkplatz pflastern, für die Kinder am Pool.
4: Ich würde auf alle Fälle erstmal einen richtig schönen Urlaub machen. Dann höchstwahrscheinlich meine Arbeitszeit um die Hälfte verkürzen, um auch Zeit zu haben, um das Geld richtig ausgeben zu können für schöne Sachen. Ein Teil spenden für wohltätige Zwecke auf alle Fälle auch.
5: Erstmal meine Schulden bezahlen und dann würde ich mir erstmal ein schönes Auto kaufen und eine schöne Eigentumswohnung und auch noch ein bisschen Geld verteilen an meine Verwandten und Freunde.
6: Für mich bräuchte ich es nicht mehr. Ich möchte gerne selber mal arme Kinder beglücken damit.
0: So viel Gutes dabei, ne? Ich direkt will Radio Bremen kaufen, mir ein Dorf kaufen. Die Menschen alle so haben so gute Ideen, was sie mit dem Geld machen.
1: Wir haben sie auch auf unserer Facebook-Seite gefragt. Was würden sie tun? Beate schreibt sofort eine Putzfrau suchen. Auch eine gute Idee. Sie können uns auch schreiben per WhatsApp, per Mail ins Studio oder auf unserer Facebook-Seite. Was würden sie mit 50 Millionen machen? Lassen Sie uns mal ein bisschen träumen heute.
0: Schönen guten Morgen.
1: Moin. What?

0: Ka-ching. 10 vor 7.
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3: Und das besprechen wir natürlich auch heute wieder mit unserem Wetterexperten Tim Steger. Hi Tim.
4: Hi, schönen guten Morgen.
3: Mehrere Leute haben mir nach der letzten Hitzewelle hier ja auch in Norddeutschland erzählt, sie haben einen neuen Trick, wie sie sich runterkühlen. Sie nehmen eine Wärmflasche, füllen sie mit Wasser, packen sie ins Gefrierfach und dann haben sie den ganzen Tag ein kühlendes Element, wenn sie es wieder rausgenommen hat und es angefroren ist. Brauchen wir das heute?
4: Ja, so langsam kommen wir wieder in diesen Bereich. Habe ich übrigens auch praktiziert mit
3: war
4: Erfolg.
3: Gut.
4: War super, ja. Also ist wirklich ein Geheimtipp, der jetzt mittlerweile sich schon sich verbreitet
5: gar
4: hat.
5: Gar nicht mehr ganz so geheim. Geheim.
4: Ja, ja. Aber in der Tat, also da kommt jetzt wirklich heiße Luft dank dem Hoch-Olaf über Südosteuropa und da ist eine Südwestströmung jetzt in Gang gekommen. Das heißt, erstmal die Wolken lösen sich auf, es wird sonnig und die Temperaturen steigen an, auch verbreitet über 30 Grad, vielleicht die 33 Verden und Bremen so um die 32 auch an der See werden die 30 Grad erreicht. Da zu viel Sonne und auch morgen nochmal ganz ähnlich. Da wird es sogar noch ein bisschen schwüler, 33, 34 Grad, nachmittags einzelne Hitzegewitter und in Verbindung mit der Feuchte eben auch das Wärmeempfinden, die gefühlte Temperatur sehr hoch, also sollte man auf jeden Fall ein bisschen ruhig angehen lassen und schon mal die Wärmeflasche im Kühlfach deponieren.
5: Wie lange wird uns denn diese Hitzewelle erhalten bleiben?
4: Ja, das ist der Vorteil, die ist relativ überschaubar. Es wird am Wochenende schon wieder deutlich kühler. Freitag dann nur noch so um die 27 Grad, einzelne Schaugewitter, Samstag sogar nur 20 bis 25. Aber hinten raus dreht es schon wieder ein bisschen auf, also Richtung Sonntag und neue Woche sind wir schon wieder nahe an 30. Hochsommerlich bleibt es dann also in der neuen Woche, aber der Peak ist dann durchgestanden. Das ist eigentlich dann schon wieder fast Wohlfühl-Hochsommerwetter, was dann nachfolgt.
3: Also liebe Hörerinnen und Hörer, halten Sie gut durch. Und Tim, vielen Dank.
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0: 5 Minuten vor 7, Bremen 1 ist hier, der Morgen. Bundeskanzler und CDU-Chef Friedrich Merz hat ja in den letzten Tagen das gern zitierte Personalkarussell so richtig in Schwung gebracht. Er hat ja den Rücktritt von Unionsfraktionschef Jens Spahn zum Anlass genommen, die CDU in Regierung und Partei neu aufzustellen.
1: Ja, und da haben wir auch gestern schon drüber gesprochen. Wie er das gemacht hat, das hat für viel Kritik gesorgt, auch aus Bremen, was Merz genau vorgeworfen wird und wie das Ganze heute offiziell gemacht werden soll. Das hören Sie natürlich gleich in der Rundschau um 7 mit Laura Knepper hier bei Bremen 1.
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1: Mit Laura Knepper. Guten Morgen. Neuaufstellung wird abgeschlossen. Die Unionsfraktion wählt einen neuen Chef. Der Bundespräsident ernennt 3 neue Minister. Trump führt Gespräche. Selenskyj und Netanyahu sind im Weißen Haus zu Gast gewesen. Flammen lodern wieder auf. Die Hitze sorgt für neue Feuer bei Bordeaux. Das Wetter: Sonne und ein paar Wolken bei 25 bis 33 Grad. Kanzler Friedrich Merz steht gerade ziemlich unter Druck. Und zwar in seiner Funktion als CDU-Chef. Merz hat mit seinen Personalwechseln viele in den eigenen Reihen gegen sich aufgebracht. Auch der Bremer CDU-Landesvorsitzende Heiko Strohmann ist sauer. In einer Parteisitzung sagte Strohmann wörtlich zu Merz, sie leiten hier keine Firma, sondern eine Partei. Im Radio Bremen-Interview sagte Strohmann, Merz mache zwar als Kanzler einen guten Job, als Parteivorsitzender sei aber noch Luft nach oben.
2: Ich hoffe eben, dass er auch vielleicht mal sagt, ganz so falsch ist es nicht, was der da gesagt hat. Ich kenne ihn zwar nicht, aber der muss da irgendwie aus Norddeutschland, aus Bremen sein. Und wir dann vielleicht da eine Reaktion drauf finden. Und weil wir wollen eigentlich das Gemeinsame. Und Deutschland hat ganz andere Probleme als die jetzt untereinander, wie wir miteinander umgehen. Ich glaube, das ist zu banal, dass wir uns damit beschäftigen müssen, sondern wir haben die Probleme zu lösen, die wir haben. Und wir haben einige Probleme. Und von daher habe ich mal die große Hoffnung.
1: Heute soll die Personalrotation erstmal abgeschlossen werden. Die Unionsfraktion trifft sich zu einer Sondersitzung und die neuen Bundesminister bekommen ihre Ernennungsurkunden. Mehr dazu hat aus Berlin Sabine Henkel.
3: Heute soll umgesetzt werden, was der Bundeskanzler vorgeschlagen hat. Thorsten Frey stellt sich der Unionsfraktion als Vorsitzender zur Wahl. Dass er den Posten bekommt, gilt als sicher. Interessant dürfte aber sein, wie viele Abgeordnete aus CDU und CSU für ihn stimmen. Auch die neuen Minister und die neue Kanzleramtsministerin werden heute ernannt. Carsten Linnemann übernimmt den Bereich Gesundheit, Steffen Bilger das Verkehrsministerium und Nina Wagen wird als erste Frau in der Geschichte das Kanzleramt managen. Friedrich Merz steht wegen einiger Entscheidungen in der eigenen Partei, der CDU, in der Kritik. Vor allem wegen der Entlassung von Patrick Schnieder als Verkehrsminister. Merz selber sagt, dass er davon ausgeht, dass am Nachmittag alle Entscheidungen getroffen und akzeptiert werden.
1: Bundesinnenminister Alexander Dobrindt will nach dem Anschlag am Rande des Berliner CSD das Jugendstrafrecht verschärfen und elektronische Fußfesseln für Gefährder vorschreiben. Der grünen Innenpolitiker Konstantin von Notz kritisiert das. Die Einzelheiten hat aus Berlin Jakob Mayer.
4: Von Notz sagte der Rheinischen Post, man habe die Erfahrung gemacht, dass schwerste Straftaten auch von Menschen begangen worden sind, die eine Fußfessel trugen. Es liege leider ein Stück weit in der Natur der Sache, dass sich Gefährder, die andere Menschen umbringen wollen und anschließend oftmals den Freitod wählen, nicht durch die Verpflichtung des Tragens einer Fußfessel davon abbringen lassen, so von Notz weiter. Mit Blick auf Dobrindts Vorschläge zur Änderung des Jugendstrafrechts forderte von Notz Klarheit darüber, ob den Gerichten und Staatsanwaltschaften mit Blick auf den Anschlag in Berlin alle wichtigen Einschätzungen zur Gefährlichkeit des Täters vorlagen. Bundesinnenminister Dobrindt verlangt schärfere Gesetze für Menschen, denen die Sicherheitsbehörden schwere Straftaten zutrauen. So will er künftig verhindern, dass als Gefährder eingestufte Personen Bewährungsstrafen bekommen. Außerdem solle die elektronische Fußfessel verpflichtendes Mittel sein, um die Bewegungsfreiheit von Gefährdern einzuschränken. Dobrindt will darüber hinaus unterschiedliche Regelungen in Ländergesetzen angleichen, um überall in Deutschland Präventivhaft anwenden zu können, also mutmaßlich gefährliche Personen in Haft nehmen, um Straftaten zu verhindern.
1: Viel los war gestern im Weißen Haus in Washington. Erst hat US-Präsident Donald Trump den ukrainischen Präsidenten Volodymyr Zelensky empfangen. Danach kam dann Israels Ministerpräsident Benjamin Netanyahu. Wie es bei beiden gelaufen ist, weiß aus Washington Nina Barth.
5: Der ukrainische Präsident Volodymyr Zelensky hat sich zufrieden mit dem Treffen mit US-Präsident Donald Trump geäußert. Auf X schrieb Zelensky, es sei um eine Wiederbelebung der diplomatischen Bemühungen um ein Kriegsende gegangen. Außerdem um eine Stärkung der ukrainischen Flugabwehr. Trump und er hätten über Lizenzen zur Herstellung von Patriot-Flugabwehrsystemen gesprochen, so Zelensky. In einem Interview mit Fox News erklärte Zelensky dann später, Trump habe den Lizenzen zugestimmt.
6: We had a very good meeting with President Trump. He accepted that he will give us licenses.
5: Auch aus dem US-Senat kann Zelensky ein positives Signal mit nach Hause nehmen. Der Senat hat in einer ersten Abstimmung schärfere Russland-Sanktionen auf den Weg gebracht. Es stehen aber noch weitere Abstimmungen darüber an, sowohl im Senat als auch im Repräsentantenhaus. Kurz nach Selenskyj war auch Israels Regierungschef Benjamin Netanyahu bei Trump im Weißen Haus. Netanyahu sprach danach von einem der besten Gespräche, die er je mit Trump geführt habe. Das dürfte aber nicht über die Meinungsverschiedenheiten der beiden hinwegtäuschen. Trump möchte den Krieg mit Iran beenden. Netanyahu dagegen sieht noch nicht alle Ziele erreicht.
1: Eine neue Hitzewelle macht unter anderem der französischen Feuerwehr im Waldbrandgebiet bei Bordeaux große Sorgen. Weil Temperaturen bis zu 42 Grad erwartet werden, fürchten die Einsatzkräfte, dass große Trockenheit und Wind die zwischenzeitlich eingedämmten Flammen wieder unkontrolliert auflodern lassen. Gestern hatte es tagsüber schon 14 neue Brände in der Region gegeben, sagen die Behörden. In Spanien sieht es etwas besser aus. Man sehe Licht am Ende des Tunnels, sagte Ministerpräsident Pedro Sanchez nach einer Sitzung des Krisenstabs in Madrid. Aber auch Spanien steht eine neue Hitzewelle bevor. Auch dort werden bis zu 42 Grad erwartet. Und jetzt Meldungen aus Bremen, Bremerhaven und Niedersachsen mit Jana Kreuz.
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7: Der Deutsche Wetterdienst hat für heute eine Hitzewarnung für das Land Bremen veröffentlicht. Auch für zahlreiche Landkreise in Niedersachsen gibt es eine Hitzewarnung. Der DWD ruft die Warnstufe 1 aus. Das bedeutet, dass die gefühlte Temperatur schon am frühen Nachmittag 32 Grad erreicht. Die Bremer Gesundheitssenatorin Claudia Bernhard rät von körperlicher Belastung ab, wenn es möglich ist. Am Vormittag wird die Ersatz-Weser-Fähre zwischen Bremerhaven und Nordenham für mehrere Stunden nicht fahren. Grund ist, dass die Fähre große Mengen Diesel tanken muss. Zwischen 8 und 12 Uhr fahren dann Busse zwischen Bremerhaven und Nordenham. Die Abfahrt findet in Bremerhaven auf dem Willy-Brandt-Platz statt. Der frühere Chef der Bremer Senatskanzlei, Reinhard Hoffmann, ist tot. Das hat das Rathaus Buten und Binnen bestätigt. Wie der Weser-Kurier berichtet, starb Hoffmann nach Angaben der Familie an den Folgen einer Krebserkrankung in der Nacht von Montag auf Dienstag. Er wurde 89 Jahre alt.
1: Damit sind wir beim Sport in der Rundschau mit Klaus Wilkens. Der Plan des Fußballweltverbandes FIFA, Anteile der Weltmeisterschaften an private Investoren zu verkaufen, sorgt für heftige Kritik. Was wird der FIFA vorgeworfen, Klaus?
8: Naja, die Kritiker werfen der FIFA vor, die Seele des Fußballs zu verkaufen. Es sei die größte Bedrohung für den Fußball aller Zeiten, heißt es. Vor allem der Europäische Fußballverband UEFA, der übt scharfe Kritik. Katrin Hondl.
9: Die FIFA solle die alleinige Kontrolle über das neue FFE-Unternehmen haben, heißt das Ziel sei es, die Finanzierung für die Fußballentwicklung auf über 10 Milliarden US-Dollar auszuweiten und, so lässt sich FIFA-Chef Infantino zitieren, das kommerzielle Potenzial und die Chancen der FIFA freizusetzen. Scharfe Kritik an den Plänen von Infantino kommt von der UEFA, dem Europäischen Fußballverband. Die Seele und die Führung des Fußballs seien keine Handelsware, erst recht nicht bei völlig Intransparenz darüber, wer finanziell davon profitiert, schreibt die UEFA in einem ersten Statement.
8: Bayern-Torhüter Manuel Neuer wird seine Karriere beenden. Am Rande des Trainingslagers am Tegernsee erklärte der 40-Jährige, es sieht stark danach aus, dass ich nach der Saison aufhören werde. Die 21. Profisaison für Neuer dürfte damit seine letzte sein.
1: So viel zum Sport und das war auch die Rundschau mit Laura Knepper.
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10: Und natürlich der Blick auf die aktuellen Temperaturen ist noch moderat. Aktuell haben wir gemessen trockene 15 Grad in Großen Kneten und Friseute. 16 bieten wir aus Worpswede und Bremervörde. 17 Grad aus Stade und Bremen. 18, ich mache jetzt so durch, ne? Wulsdorf und Kloppenburg. Und 19 Grad haben wir in Bremerhaven und in Rastede zu bieten. Und auch in Wilhelmshaven. Ja, die Zahlen werden sich ändern im Laufe des Tages. Es ist hier und da noch ein bisschen bewölkt. Es wird immer schöner im Laufe des Tages, mehr Sonne. Schein, aber richtig heißes Wetter. 30 Grad in Cuxhaven, 31 in Geestland, 32 in Bremen bis 33 in Vechta. Auf den Inseln erfrischende 25 bis 28 Grad.
11: Verkehr. Um 7:09 bitte Vorsicht auf der A1 Osnabrück Richtung Bremen. Zwischen Wildeshausen Nord und Groß-Ippena befindet sich eine ungesicherte Unfallstelle. Und in Bremerhaven ist die Brücke an der Hermann-Henrich-Meyer-Straße zwischen Lohmannstraße und Kolumbusstraße vorübergehend gesperrt. Gute Fahrt.
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10: Oh, schöne Quizze. Quizze sagt man, ne? Quizze.
11: Quizze.
10: Auch ein beschissenes Wort. Das sagt man nicht, ein nicht so schönes Wort. Haben wir gespielt die letzten zwei Tage? Zwei Gewinner und Gewinnerinnen gehabt. Kriegen wir das heute auch?
11: Ich muss kurz die Fragen checken.
10: Ja, jetzt machst du die ja wieder. Jetzt wird es natürlich schwieriger.
11: Heute, ich würde es an ihrer Stelle heute nicht versuchen.
10: Sag das nicht zum Blödsinn.
11: Ist das schwer. unlösbar.
10: Ich glaube, es war noch nie schwer. Ich glaube, es war wirklich noch nie schwer. Nein. So richtig. Man kann nur Pech haben. Aber Sie haben heute Glück. Sie probieren es. 5 richtige Antworten müssen Sie nur schaffen. 10 stellen wir Ihnen, wenn Sie schnell sind. Und dann gehört er Ihnen. 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
11: Ich sehe gerade aus dem Augenwinkel, dass wirklich niemand anruft. Glauben Sie dem Mann im Radio nicht. Es ist natürlich lösbar, das Rätsel. Und diese 10 Fragen, 5 können Sie davon richtig beantworten. 0421 246 611. Bis gleich. Guten Morgen.
10: Schönen guten Morgen, wir freuen uns.
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11: Und habe ich noch mal eine Eilmeldung. 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Vorsicht bitte auf der A1 Bremen Richtung Hamburg. Zwischen Posthausen und Stuckenborstel liegt ein Reifen.

0: 19 Minuten nach 7.
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2: Ja, und da haben wir heute das Vergnügen, mit Bianca Spee aus Bremen-Osterholz spielen zu dürfen. Schönen guten Morgen, Bianca.
3: Ja, guten Morgen, ihr zwei.
2: Wie bereitest du dich auf die Hitze heute vor oder bist du eher der Typ unter 30 Grad fröstelig leicht?
3: Nee, also Hitze mag ich so gar nicht. Bei uns, ja, die Rollläden alle runter und ja, möglichst morgens früh durchkühlen alles und dann mal gucken, was der Tag so bringt und irgendwann reingehen.
4: Ich habe tatsächlich im Urlaub oft darüber nachgedacht, würde ich lieber nie wieder schwitzen müssen oder nie wieder frieren?
2: Und?
4: Und ich habe mich für nie wieder schwitzen entschieden. Ey. Wie ist das bei euch, Bianca?
3: Ja, ich glaube, ich bin auch eher diese Kategorie.
2: Ja, ich möchte nicht frieren. Ich mag frieren so gar nicht. Ich weiß, da kann man was ranziehen, aber ich kann mich ja auch abkühlen, wenn mir heiß ist, weißt du?
4: Aber ich finde Schwitzen so doof.
3: Gegen Frieren kann man auch was anziehen.
2: Ja. Ja, ich kann auch was ausziehen.
3: Aber irgendwann nicht mehr.
4: Eben, habe ich im Urlaub gemacht, haben die Leute komisch geguckt beim Einkaufen.
2: Ja, ich glaube, ich habe so ein Thema mit Klamotten, deswegen ist es was anderes. Egal, gut, ihr seid ein Team, ich stelle aber die Fragen, okay?
4: Okay. Bianca, gut. Du musst 5 Fragen innerhalb von einer Minute richtig beantworten. Wenn du was nicht weißt, sag am besten weiter, dann kommt direkt die nächste Frage.
3: Ja, so machen wir das.
4: Dann geht es jetzt schon los.
2: Mhm. Heute ist Welttag des Tigers. Welche Farben haben die Streifen eines Tigers?
3: Schwarz.
2: Welches Haustier wird scherzhaft auch Stubentiger genannt?
3: Katze.
2: Wie heißt der Tiger im Dschungelbuch? Ist es Shere Khan oder Bagheera?
3: Bagheera.
2: Wie heißt die Open-Air-Bühne an der Waterfront, auf der Beth Hart heute Abend spielt?
3: Seebühne.
2: Welcher liebenswerte Radiosender präsentiert das Konzert von Beth Hart?
3: Na, mein Lieblingssender Bremen 1.
2: Yeah! In welcher französischen Stadt wurde heute vor 190 Jahren der Arc de Triomphe eingeweiht?
3: In Paris.
2: Wen heiratete Prinz Charles heute vor 45 Jahren?
3: Lady Diana.
2: Christian Tramitz wird heute 71 Jahre alt. Er war einer der Hauptdarsteller in der Komödie Der Schuh des
3: Manitou.
2: Wie hieß der frühere DDR-Staatschef, der heute vor 34 Jahren in Berlin verhaftet wurde?
3: Weiter.
2: Apropos DDR, die beliebteste Fernsehshow der DDR hieß Ein Kessel Buntes oder Plaste und Elaste?
3: Ein Kessel Buntes.
2: Ja. 8 richtige Antworten, 8
4: sehr
2: richtige
4: gut,
2: Antworten.
4: Bianca.
2: Sehr gut, Bianca. Super gut.
4: Also, da müssen wir nur noch kurz auflösen. Es ist Shere Khan, der Tiger im Dschungelbuch.
3: Ich
4: auch, geht mir ganz genauso. Lustig.
2: Sag noch, wer Bagheera ist. Weißt du das?
3: Ist das dann diese Schlange?
4: Nee, das ist Ka.
3: Ich weiß nicht, ich krieg's immer durcheinander.
2: Ich auch, ich habe nämlich Juck gefragt dann auch noch. Wer war Bagheera nochmal? Genau, der Panther. Genau.
4: Und der frühere DDR-Staatschef, der vor 34 Jahren nach seinem Exil in Chile verhaftet wurde, ist Erich Honecker gewesen.
3: War's der doch,
4: genau.
2: Ja, mal überlegt, wer lief da noch so alles rum, ne?
3: Ja, wirklich.
2: Genau. Super gut, herzlichen Glückwunsch.
3: Prima, vielen Dank, ihr zwei.
2: Wie toll, dass du mitgemacht hast, danke.
3: Ja, ich freue mich.
2: Ach schön, habt einen tollen Tag.
4: Mach's
3: ja, das
4: gut.
3: Wünsche ich euch auch. Macht's gut.
4: Dankeschön, tschüss.
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1: Mit Jana Kreuz, guten Morgen. Nach dem Rücktritt von Jens Spahn will die Unionsbundestagsfraktion in einer Sondersitzung heute den bisherigen Kanzleramtschef Thorsten Frey zum neuen Vorsitzenden wählen. Seine Nachfolgerin wird die bisherige Gesundheitsministerin Nina Warken. Sie wird vom bisherigen CDU-Generalsekretär Carsten Lindemann abgelöst. US-Präsident Donald Trump hat in Washington den ukrainischen Präsidenten Volodymyr Zelensky und den israelischen Regierungschef Benjamin Netanyahu empfangen. Das Weiße Haus hat die Treffen als produktiv und positiv bezeichnet. Bei den Gesprächen ging es jeweils um den Ukraine-Krieg und den Iran-Krieg. Und jetzt weitere Meldungen aus Bremen, Bremerhaven und Niedersachsen.
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1: Der Deutsche Wetterdienst hat für heute eine Hitzewarnung für das Land Bremen veröffentlicht. Auch für zahlreiche Landkreise in Niedersachsen gibt es eine Hitzewarnung. Der DWD ruft die Warnstufe 1 aus. Das bedeutet, dass die gefühlte Temperatur schon am frühen Nachmittag 32 Grad erreicht. Am Vormittag wird die Ersatz-Weser-Fähre zwischen Bremerhaven und Nordenham für mehrere Stunden nicht fahren. Grund ist, dass die Fähre große Mengen Diesel tanken muss. Zwischen 8 und 12 Uhr fahren dann Busse zwischen Bremerhaven und Nordenham. Der frühere Chef der Bremer Senatskanzlei, Reinhard Hoffmann, ist tot. Das hat das Rathaus Buten und Binnen bestätigt. Wie der Weser-Kurier berichtet, starb Hoffmann nach Angaben der Familie an den Folgen einer Krebserkrankung. Er wurde 89 Jahre alt. Und das waren die Nachrichten mit Jana Kreuz.
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2: Es wird richtig heiß heute. Wenn Sie nicht gut mit der Hitze umgehen können, passen Sie auf, dass Sie sich verborgen halten. Meine Eltern verkriechen sich immer bei so einem Wetter.
3: Aktuell, unter Tisch oder was?
2: Nee, im Haus. Ach so. Aber das ist auch schön kühl, alles dicht, alles zu und dann erst abends nach 17 Uhr wieder rauskommen. Dann geht es auf jeden Fall.
3: Das nenne ich Leben.
2: Noch ist es entspannt. Wir haben Temperaturen um die 16 bis 19 Grad, aber die Sonne wird immer mehr zunehmen im Laufe des Tages. Die Wolken sich verkrümeln und dann haben wir Höchstwerte von 25 bis 28 Grad auf den Inseln und im Binnenland über 30 Grad. 30 in Cuxhaven, 31 in Geestland, 32 in Bremen bis 33 in Vechta.
3: Verkehr. Um 7.33 Uhr in Bremerhaven ist die Brücke an der Hermann-Henrich-Meyer-Straße zwischen Lohmann-Straße und Kolumbus-Straße vorübergehend gesperrt. Gute Fahrt.
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2: Es ist wirklich krass. Irgendwie war ja klar, es wird wieder passieren, die Brände in Spanien und Frankreich, wie auch die letzten Sommer. Aber es erschüttert einen natürlich, wenn man das Ausmaß sieht und auch sieht, wie immer mehr Menschen davon betroffen sind.
3: Ja, Waldbrände außer Kontrolle, Massenevakuierungen, Urlauberinnen und Urlauber, die fluchtartig ihre Campingplätze verlassen müssen. Und mit so einer sprechen wir gleich, eine Bremer 1-Hörerin, die genau das jetzt in ihrem Urlaub erlebt hat. Und sie kann gleich mal erzählen, wie das ist, wenn man das nicht nur im Fernsehen sieht, sondern plötzlich mittendrin ist.
2: Morgen. Schönen guten Morgen.
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0: Schönen guten Morgen, wir haben es 7.41 Uhr. Ja, wir sitzen hier zwar auch mit kommender Hitze in Bremen, aber das, was in Spanien und Frankreich los ist, ist zum Glück in Deutschland ja nicht der Fall. Es brennen schwere Waldbrände, die halten beide Länder weiter in Atem. Während bei Madrid und in einer anderen spanischen Region der Notstand ausgerufen wurde, mussten an der französischen Atlantikküste zehntausende Touristen vorsorglich ihre Urlaubsquartiere räumen.
1: Ja, und darunter war auch Bremen 1-Hörerin Amel Maitesing aus Bremen-Findorf mit ihrer Familie, drei Kindern. Sie musste den Campingplatz im französischen Cap Ferret mitten in der Nacht Hals über Kopf verlassen. Man hört das, man liest das, aber man hat selten die Gelegenheit, Leute zu fragen, die das wirklich erlebt haben. Das können wir jetzt machen, denn Amel ist am Telefon. Erstmal schönen guten Morgen.
2: Guten Morgen.
1: Und dann erzähl uns doch mal, ihr musstet euren Campingplatz verlassen. Wie ist das vonstatten gegangen?
2: Ja, wir sind mitten in der Nacht, waren die Sirenen zu hören und dann ging es auch schon los und wir mussten alles stehen und liegen lassen, durften unsere Autos noch mitnehmen und dann, ja, sind wir losgefahren ohne Ziel. Man hat uns nur gesagt, fahrt Richtung Bordeaux. Und das haben wir dann gemacht und wir waren vernetzt, wir waren mit sehr vielen Freunden auf dem Campingplatz. Einige davon haben dann erfahren, dass es Notunterkünfte gibt. Und dann waren wir erstmal verstreut und sind dann irgendwann in der Nacht alle zusammengekommen in einer Notunterkunft in Audenge.
0: Ach Gott, es klingt schrecklich. Ich meine, wie waren die Tage zuvor? Ihr habt gemerkt, okay, in der Region ist es schwierig, die Feuer rücken näher. Denkt man da schon, okay, sollte ich lieber gehen oder ist das hier sicher? Wie ist die Organisation da vor Ort?
2: Es war anders. Wir sind direkt in der ersten Nacht evakuiert worden, okay, als am Nachmittag ein Feuer in Le Porche ausbrach. Wir waren an dem Tag am Strand und haben dann auf dem Weg vom Strand zum Campingplatz gesehen, dass eine ganz große Rauchwolke am Himmel war, die aber noch sehr weit weg war. Und wurden aber schon unruhiger, sind dann am Abend nochmal zum Strand gegangen und konnten innerhalb von Minuten sehen, wie am Himmel ein Riesenfeuer zu sehen war, aber immer noch mit dem Gedanken, das sind so 35 Kilometer von hier. Dann sind wir zu unserem Platz gegangen und haben schon gesehen, dass überall Asche auf den Sachen lag und mein kleiner Sohn wurde schon ganz unruhig. Wir haben dann angefangen, so die nötigsten Sachen einzupacken, konnten aber auch nicht von dem Campingplatz runter oder wären nicht runtergekommen, weil die Tore zu waren. Dann haben wir ihn erstmal beruhigt und haben gesagt, die werden uns schon sagen, wenn wir hier weg müssen. Ja, und innerhalb von Minuten kam es dann zu diesem Sirenenalarm und wir konnten dann gar nicht mehr denken und sind los. Haben alles da stehen und liegen lassen, was wir dabei hatten, Zelte, Wohnwagen, Surfbretter, Fahrräder. Alles ist noch da und waren aber ganz froh, dass wir unser Auto nutzen konnten. Mhm. So hatten wir zumindest ein Gefährt, mit dem wir uns bewegen konnten. Ne? Das ging vielen Menschen auch anders, die eben nicht mit ihren Fahrzeugen fliehen konnten. Ja, aber das ist unsere Geschichte. Was mich viel mehr berührt, sind die Menschen, die wir erlebt haben, die dort ihr Zuhause verloren haben.
1: Jetzt gibt es ja immer noch Menschen, die trotzdem in dieser Region Urlaub machen wollen. Was würdest du denen sagen? Ist das eine gute Idee?
2: Auf keinen Fall. Mhm. Auf keinen Fall. Wer jetzt plant, in die Region zu fahren, sollte das bitte nicht machen. Die Präfektur von der Gironde hat auch aufgerufen dazu, bitte, bitte nicht zu kommen. Wir haben uns noch ein bisschen dort aufgehalten, ein, zwei Tage in der Hoffnung. Also da sah man das noch nicht ab, was da jetzt ist. Vielleicht unsere Sachen abholen zu können, aber wir haben den Rauch und alles eingeatmet, sind dann auch nach Hause aufgebrochen, haben alles dagelassen und wir finden einfach, die Menschen, die dort leben, sind gerade in Notunterkünften, mhm, und zwar wirklich Tausende. Da muss man jetzt nicht die Straßen verstopfen oder deren Krankenhäuser gegebenenfalls noch belasten. Und ganz ehrlich, niemand möchte da gerade Urlaub machen in einem Gebiet, wo so viel Leid und so viel Traurigkeit. Da muss man seine eigenen Ansprüche, hört sich jetzt vielleicht hart an, bitte zurückstellen.
0: Danke für dein verantwortungsvolles Verhalten und dass ein Surfbrett nicht so wichtig ist wie die Lebenssituation der Menschen. Wir könnten stundenlang mit dir weiterreden. Leider geht das ja im Radio immer nicht. Aber vielen, vielen Dank für die eine Schilderung und hoffentlich geht es euch gut und ihr kommt wieder zur Ruhe. Und könnt den Urlaub irgendwie gedanklich nochmal passé gehen lassen.
1: Dankeschön. Amel Maitesing war das, Bremen 1-Hörerin aus Bremen-Findorf, die sich retten musste vor dem Feuer in Frankreich.

0: 50 Millionen Euro kann man heute im Lotto gewinnen. Feine Sache.
1: Wenn man das gerade gehört hat, das Gespräch mit den Bränden, dann würde ich sagen, die 50 Millionen könnte man da sehr gut investieren, um den Menschen zu helfen, die da vielleicht gerade alles verlieren. Aber wir haben Sie gefragt, was würden Sie machen, unabhängig vom Leid der anderen, was würden Sie für sich machen mit 50 Millionen?
0: Oder anders gefragt, haben Sie überhaupt schon jemals irgendwo irgendwas gewonnen?
2: Einmal bei der Briminale, so ein Essen auf so einem Truck, wo man dann die Briminale überblickt hat.
3: Ich habe auch tatsächlich vor kurzem in Bremerhaven so ein Segeltörn gewonnen bei den maritimen Tagen.
4: Also meistens sind das immer mal vielleicht mal drei richtige. Oder man hat den Lottoschein wieder rausgekriegt für 10 Euro, aber sonst großartig habe ich noch nie was gewonnen.
5: Ich habe mal eine Reise nach Wien gewonnen mit Flug und Hotel und Unterbringung und zwei Karten fürs Neujahrskonzert der Wiener Philharmoniker.
6: So viel Glück hatte ich bislang noch nie gehabt.
7: Das Höchste, was ich mal im Lotto gewonnen habe, waren sogar 5.000 Euro. Einmal 5 richtige.
4: Da musste man einen Schlüssel suchen für eine Kiste. Und da habe ich doch tatsächlich einen Pullover für gekriegt.
8: Ich habe meine Frau gewonnen. Das war das größte Geschenk.
1: Oh, besser können wir es gar nicht toppen. Warum sprechen wir drüber? Im Lotto-Jackpot sind 50 Millionen. Wir sprechen in der nächsten Stunde auch noch darüber. Wie ist das eigentlich? Wie kommt das zustande? Und was macht das mit den Menschen? Wollen wir natürlich auch klären. Aber die kleinen Sachen haben wir gerade schon gemerkt. Das sind die großen.

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1: Mit Laura Knepper. Guten Morgen. Neuaufstellung wird abgeschlossen. Die Unionsfraktion wählt einen neuen Chef. Der Bundespräsident ernennt 3 neue Minister. Flammen lodern wieder auf. Die Hitze sorgt für neue Feuer bei Bordeaux. USA setzen Angriffe fort. Das US-Militär attackiert Ziele im Irak. Das Wetter: Sonne und ein paar Wolken bei 25 bis 33 Grad. Kanzler Friedrich Merz steht gerade ziemlich unter Druck, und zwar in seiner Funktion als CDU-Chef. Merz hat mit seinen Personalwechseln viele in den eigenen Reihen gegen sich aufgebracht. Heute soll die Personalrotation erstmal abgeschlossen werden. Die Unionsfraktion trifft sich zu einer Sondersitzung, um Thorsten Frey zum neuen Fraktionschef zu wählen. Vorher werden die neuen Minister ernannt. Gesundheitsminister Carsten Linnemann, Kanzleramtsministerin Nina Wagen und Verkehrsminister Steffen Bilger. Aus Berlin Sabine Henkel mit einer Einschätzung.
2: Heute soll umgesetzt werden, was der Bundeskanzler vorgeschlagen hat. Thorsten Frey stellt sich der Unionsfraktion als Vorsitzender zur Wahl. Dass er den Posten bekommt, gilt als sicher. Interessant dürfte aber sein, wie viele Abgeordnete aus CDU und CSU für ihn stimmen. Auch die neuen Minister und die neue Kanzleramtsministerin werden heute ernannt. Carsten Linnemann übernimmt den Bereich Gesundheit, Steffen Bilger das Verkehrsministerium und Nina Wagen wird als erste Frau in der Geschichte das Kanzleramt managen. Friedrich Merz steht wegen einiger Entscheidungen in der eigenen Partei, der CDU, in der Kritik. Vor allem wegen der Entlassung von Patrick Schnieder als Verkehrsminister. Merz selber sagt, dass er davon ausgeht, dass am Nachmittag alle Entscheidungen getroffen und akzeptiert werden.
1: Nicht nur personell, auch inhaltlich wird in Berlin gerade noch einiges entschieden. Bis in den Abend hat die Bundesregierung noch über Änderungen beraten. Jetzt hat sie sich anscheinend auf die geplanten Energiereformen verständigt. Das Kabinett könnte die Gesetzesänderungen heute auf den Weg bringen. Falls sie vom Bundestag beschlossen werden, könnten sie weitreichende Folgen haben, unter anderem für Bürger, die sich eine Solaranlage aufs Dach setzen wollen. Ab dem kommenden Jahr sollen solche neuen kleinen Anlagen keine dauerhafte Förderung mehr bekommen. Eine neue Hitzewelle macht unter anderem der französischen Feuerwehr im Waldbrandgebiet bei Bordeaux große Sorgen. Weil Temperaturen bis zu 42 Grad erwartet werden, fürchten die Einsatzkräfte, dass große Trockenheit und Wind die zwischenzeitlich eingedämmten Flammen wieder unkontrolliert auflodern lassen. Gestern hatte es tagsüber schon 14 neue Brände in der Region gegeben, sagen die Behörden. In Spanien sieht es etwas besser aus. Man sehe Licht am Ende des Tunnels, sagte Ministerpräsident Pedro Sanchez nach einer Sitzung des Krisenstabs in Madrid. Aber auch Spanien. Steht eine neue Hitzewelle bevor. Auch dort werden bis zu 42 Grad erwartet. Viel los war gestern im Weißen Haus in Washington. Erst hat US-Präsident Donald Trump den ukrainischen Präsidenten Volodymyr Zelensky empfangen. Danach kam dann Israels Ministerpräsident Benjamin Netanyahu. Wie es bei beiden gelaufen ist, weiß aus Washington Nina Barth.
3: Der ukrainische Präsident Volodymyr Zelensky hat sich zufrieden mit dem Treffen mit US-Präsident Donald Trump geäußert. Auf X schrieb Zelensky, es sei um eine Wiederbelebung der diplomatischen Bemühungen um ein Kriegsende gegangen, außerdem um eine Stärkung der ukrainischen Flugabwehr. Trump und er hätten über Lizenzen zur Herstellung von Patriot-Flugabwehrsystemen gesprochen, so Zelensky. In einem Interview mit Fox News erklärte Zelensky dann später, Trump habe den Lizenzen zugestimmt.
4: We had a very good meeting with President Trump. He accepted that he will give us licenses.
3: Auch aus dem US-Senat kann Zelensky ein positives Signal mit nach Hause nehmen. Der Senat hat in einer ersten Abstimmung schärfere Russland-Sanktionen auf den Weg gebracht. Es stehen aber noch weitere Abstimmungen darüber an, sowohl im Senat als auch im Repräsentantenhaus. Kurz nach Zelensky war auch Israels Regierungschef Benjamin Netanyahu bei Trump im Weißen Haus. Netanyahu sprach danach von einem der besten Gespräche, die er je mit Trump geführt habe. Das dürfte aber nicht über die Meinungsverschiedenheiten der beiden hinwegtäuschen. Trump möchte den Krieg mit Iran beenden. Netanyahu dagegen sieht noch nicht alle Ziele erreicht.
1: Nach einer kurzen Pause haben die USA ihre Angriffe im Krieg gegen den Iran fortgesetzt. Das US-Militär hat nach eigenen Angaben gemeinsam mit saudi-arabischen Streitkräften Ziele im Irak angegriffen. Sie reagierten damit auf iranische Raketenangriffe, berichtet aus Kairo Moritz Behrendt.
5: In der Nacht meldete das für den Nahen und Mittleren Osten zuständige US-Militärkommando einen Überraschungsangriff aus dem Iran. Mehrere ballistische Raketen seien auf amerikanische Streitkräfte in der Region abgefeuert worden, alle hätten abgewehrt werden können. Medienberichten zufolge soll eine US-Luftwaffenbasis in Jordanien das Ziel gewesen sein. Vorher hat es eine mehrtägige Kampfpause gegeben, nachdem die gegenseitigen Angriffe vor gut 2 Wochen wieder angefangen hatten. Als Reaktion flog das US-Militär Luftangriffe auf pro-iranische Milizen im Irak. An den Luftschlägen beteiligte sich auch Saudi-Arabien, wie das Verteidigungsministerium in Riad bestätigte. Die Milizen seien von den iranischen Revolutionsgarden angewiesen worden, US-Truppen und saudi-arabische Energieinfrastruktur anzugreifen, teilte das US-Militär mit. Vertreter der irakischen Milizen meldeten mehrere Tote und Verletzte, ohne konkrete Angaben zu machen. US-Präsident Trump hatte zuletzt gesagt, er wolle etwas Raum und Zeit für mögliche Gespräche mit dem Iran lassen, drohte aber mit verstärkten Angriffen, sollten Verhandlungen nicht schnell erfolgreich sein.
1: Und jetzt Meldungen aus Bremen, Bremerhaven und Niedersachsen mit Jana Kreuz.
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6: Der Deutsche Wetterdienst hat für heute eine Hitzewarnung für das Land Bremen veröffentlicht. Auch für zahlreiche Landkreise in Niedersachsen gibt es eine Hitzewarnung. Der DWD ruft die Warnstufe 1 aus. Das bedeutet, dass die gefühlte Temperatur schon am frühen Nachmittag 32 Grad erreicht. Die Bremer Gesundheitssenatorin Claudia Bernhardt rät von körperlicher Belastung ab, wenn es möglich ist. Am Vormittag wird die Ersatz-Weser-Fähre zwischen Bremerhaven und Nordenham für mehrere Stunden nicht fahren. Grund ist, dass die Fähre große Mengen Diesel tanken muss. Zwischen 8 und 12 Uhr fahren dann Busse zwischen Bremerhaven und Nordenham. Die Abfahrt findet in Bremerhaven auf dem Willy-Brandt-Platz statt. Der frühere Chef der Bremer Senatskanzlei, Reinhard Hoffmann, ist tot. Das hat das Rathaus Buten und Binnen bestätigt. Wie der Weser-Kurier berichtet, starb Hoffmann nach Angaben der Familie an den Folgen einer Krebserkrankung in der Nacht von Montag auf Dienstag. Er wurde 89 Jahre alt.
1: Damit sind wir beim Sport in der Rundschau mit Klaus Wilkens. Der Plan des Fußballweltverbands FIFA, Anteile der Weltmeisterschaften an private Investoren zu verkaufen, sorgt für heftige Kritik.
7: Ja, der FIFA wird vorgeworfen, die Seele des Fußballs zu verkaufen. Es sei die größte Bedrohung für den Fußball aller Zeiten, heißt es. Vor allem der Europäische Fußballverband UEFA übt scharfe Kritik. Sogar von einem möglichen Boykott ist die Rede. Moritz Knorr.
8: Der Weltverband überschreite damit eine Grenze, die die, Zitat, führenden Institutionen des Fußballs niemals überschreiten dürfen. Die UEFA nehme die Angelegenheit äußerst ernst. Und der Europäische Verband legte noch einmal nach, die Seele und die Führung des Fußballs sind keine Vermögenswerte, mit denen gehandelt werden darf. Keiner von uns besitzt den Fußball. Es ist nicht an der FIFA, ihn zu verkaufen. Bekannt ist bisher, dass die FIFA Forward Enterprise gründen will. Laut Berichten des Telegraph und der Financial Times will der Weltverband 20-30% an diesem Unternehmen verkaufen. Umgerechnet 17 Milliarden Euro könnten dabei herausspringen.
7: Bayern-Torhüter Manuel Neuer wird seine Karriere beenden. Am Rande des Trainingslagers am Tegernsee erklärte der 40-Jährige, es sieht stark danach aus, dass ich nach der Saison aufhören werde. Die 21. Profisaison für Neuer wäre damit seine letzte.
1: So viel zum Sport und das war auch die Rundschau mit Laura Knepper.
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9: Es wird ein sehr, sehr heißer Tag heute werden. Wenn Sie nicht gut mit Hitze umgehen können, gucken Sie, wie Sie sie vermeiden können. Noch ist es entspannt. 17 Grad in Hagen im Bremischen gemessen, in Varel ebenfalls 17, 18 stark bewölkt. In Budjadingen, in Bremen stark, naja, so stark auch nicht, bewölkte 18 Grad. Bremerhaven ebenfalls mal Wolken unterwegs, 19 Grad. Hier und da kann auch noch ein Tröpfchen Regen fallen. Im Laufe des Tages wird es immer sonniger und die Temperaturen klettern nach oben auf dem Thermometer. Zu sehen maximal heute in Cuxhaven 30 Grad. 31 in Geestland, 32 in Bremen bis 33 in Vechta. Ein bisschen entspannter ist es auf den Inseln, 25 bis 28 Grad.
10: Früher hat man immer gesagt, das Quecksilber steigt. Das tut es aber schon lange nicht mehr. Nee.
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10: Um 8:09, Vorsicht bitte auf der A27 Bremerhaven Richtung Cuxhaven. In der Einfahrt Neuenwalde liegen Gegenstände. A1 Bremen Richtung Osnabrück, zwischen Groß-Ebenau und Wildeshausen West, 3 Kilometer stockender Verkehr. Und in Bremerhaven ist die Brücke an der Hermann-Henrich-Meyer-Straße zwischen Lohmannstraße und Kolumbusstraße vorübergehend gesperrt. Gute Fahrt!
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9: Ich muss gleich über was ganz Dringendes mit dir reden.
10: Oh, das freut mich. Was denn?
9: Es geht um Bekleidung.
10: Ja, naja, okay.
9: Und Nacktheit.
10: Oh, jetzt bin ich wieder im Game.
9: Machen wir gleich.
10: Gut.
9: Schönen guten Morgen.
10: Guten Morgen.
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0: 16 Minuten nach 8.
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3: Heute wird es ja wieder richtig heiß. Lieber Tim Steger, du wirst es bestätigen, bis zu 33 Grad. Heißt das, wir kriegen auch jetzt gleich wieder so tropische Nächte?
4: Ja, das ist ja eine Tropennacht, wenn die Temperatur nicht unter 20 Grad abfällt. Und in der Tat, kommende Nacht, vor allem auf den Inseln, da kann es tatsächlich mit Tiefstwerten um 21 Grad tropisch werden. Aber auch Bremen in der Innenstadt um 18 Grad verfehlt das nur knapp. Also das wirkt sich auch so ein bisschen auf die Schlafqualität aus. Von dem her, der Tipp mit der Wärmeflasche aus dem Eisfach ins Bett legen, der wird auf jeden Fall sich verbreiten, auch kommende Nacht angewendet werden.
3: Ich habe natürlich das weiter noch recherchiert hier. Wie kommen wir durch die heißen Nächte durch. Und es gibt ja für alles eine Erhebung, Umfrage, Statistik auch zu, schlafen Sie nackt oder dann doch lieber im Pyjama? Wie ist mit euch beiden bei so heißen Nächten?
5: Also ich, ganz nackt würde ich nicht machen. Wenn ich schon schwitzen muss, nachts dann gerne erstmal ins T-Shirt, bevor es direkt in die Bettdecke geht.
3: Tim, bei dir?
4: Ja, ich werde doch den Slip noch anlassen, aber der muss möglichst klein sein. Also dann.
3: Okay, du bist also Team Nacktschlafen. Ich würde auch, Unterhose brauche ich immer, sonst finde ich Nacktschlafen auch ganz super. Und es gibt sogar Erhebungen, dass das gut für unseren Körper ist. Hautärzte sagen, Schlafen ohne Kleidung ist was Gutes, weil man stinkt dann nicht, wenn man schwitzt, weil Schweiß entwickelt sich erst dadurch, dass es mit Stoff in Berührung kommt. Jetzt könnte man gucken, okay, vielleicht ist es ja mit der Decke auch und so. Also ist nicht das Schlechteste. Ob man besser schläft, ist allerdings nicht endgültig bewiesen. Aber hätten wir das auch mal besprochen.
5: Seit ich dieses Bild im Kopf habe, dass Tim Steger in diesem sehr knappen Slip schläft, konnte ich nicht mehr zuhören. Aber du wirst, alles, was du gesagt hast, wird stimmen. Tim, vielen Dank. Sind wir eigentlich fertig?
3: Nee, wir sind noch nicht fertig. Die Hitze ist ja nicht nur, kurz übers Wetter würde ich doch noch reden, die Hitze ist ja nicht nur heute, auch morgen nochmal. Ich glaube, dann sind wir sogar beim Höhepunkt angelangt. Ne?
4: Ganz richtig. Also morgen auch dann mit einzelnen Hitzegewittern noch bis zu 34, 35 Grad. Noch gar ein bisschen schwüler als heute mit der zunehmenden Luftfeuchtigkeit zum Wochenende geht.

0: wieder ein bisschen runter, 26, 25 Grad, dann aber in der neuen Woche wieder nahe 30. Also es bleibt hochsommerlich, aber der Hitzepeak heute und morgen. Ich hoffe, die Wärmeflaschen sind alle schon im Eisfach verstaut und die Slips parat gelegt.
1: Dankeschön. An unseren Wetterexperten Tim Steger.
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5: Mit Jana Kreuz, guten Morgen. Das Bundeskabinett will die umstrittenen Reformpläne von Wirtschaftsministerin Katharina Reiche heute auf den Weg bringen. Dabei geht es unter anderem um Änderungen des Erneuerbare-Energien-Gesetzes. Reiche will da die Kosten senken. Zum Beispiel soll es für neue kleine Solaranlagen auf dem Hausdach keine dauerhafte Förderung mehr geben. Nach einer kurzen Feuerpause haben die USA und der Iran in der Nacht wieder militärische Aktionen gestartet. Das US-Militär hat nach eigenen Angaben gemeinsam mit saudi-arabischen Streitkräften pro-iranische Milizen im Irak angegriffen. Washington reagierte damit nach eigenen Angaben auf iranische Attacken gegen US-Ziele im Nahen Osten. Und jetzt weitere Meldungen aus Bremen, Bremerhaven und Niedersachsen.
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5: In Niedersachsen ist letztes Jahr jede fünfte Person von Armut gefährdet oder betroffen gewesen. Das geht aus der Antwort der Bundesregierung auf eine Frage der Linken hervor. Besonders betroffen sind laut Statistik Frauen. Mehr als jede zweite lebt nach 45 Versicherungsjahren unter der sogenannten Armutsgefährdungsgrenze. Der Deutsche Wetterdienst hat für heute eine Hitzewarnung für das Land Bremen veröffentlicht. Auch für zahlreiche Landkreise Niedersachsen gibt es eine Hitzewarnung. Der DWD ruft die Warnstufe 1 aus. Das bedeutet, dass die gefühlte Temperatur schon am frühen Nachmittag 32 Grad erreicht. Am Vormittag wird die Ersatz-Weser-Fähre zwischen Bremerhaven und Nordenham für mehrere Stunden nicht fahren. Grund ist, dass die Fähre große Mengen Diesel tanken muss. Zwischen 8 und 12 Uhr fahren dann Busse. Abfahrt in Bremerhaven ist auf dem Willy-Brandt-Platz. Und das waren die Nachrichten mit Jana Kreuz.
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6: Ja, der Deutsche Wetterdienst hat eine offizielle Hitzewarnung ausgegeben für Bremen, Bremerhaven und auch Niedersachsen. Hannover ist verschont. Also wenn sie da sind, da ist es nicht. Es wird auf jeden Fall sehr heiß. Alles über 30 Grad ist anstrengend. Das wissen wir. Also wappnen Sie sich dafür. Aktuell haben wir Temperaturen zwischen 17 und 21 Grad. Noch hübsch da draußen. Die Sonne nimmt zu im Laufe des Tages und die Werte steigen auf den Inseln auf 25 bis 28 Grad. Am Festland auf 30 bis 33.
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7: Um 8.33 Uhr A1 Osnabrück Richtung Bremen zwischen Wildeshausen West und Groß-Ippener 4 Kilometer stockender Verkehr nach einem Unfall. Und in Bremerhaven ist die Brücke an der Hermann-Henrich-Meyer-Straße zwischen Lohmannstraße und Kolumbusstraße vorübergehend gesperrt. Gute Fahrt.
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6: Wir haben Sie heute früh gefragt, liebe Bremen 1 Hörerinnen und Hörer, was würden Sie machen, wenn Sie im Lotto gewinnen? Gerade ist ja so ein riesiger Jackpot, 50 Millionen drin.
7: 50 Millionen.
6: Und Jürgen hat geschrieben, naja, sagt er mal, wenn ich was gewinne, sagen wir mal 3 Millionen, würde ich eine Party schmeißen. Und wenn die 3 Millionen verpartet sind, dann sind die neuen Freunde auch wieder alle weg. Damit Ihnen das nicht passiert, sprechen wir mal gleich mit einer, die sich mit so großen Gewinnen auskennt.
7: Ja, und wir wollen auch vor allem die Frage klären, wie ist das denn, wenn man dann gewinnt? Kommt dann wirklich jemand mit diesem ominösen Geldkoffer vorbei und sagt, da, machen Sie das Beste draus? Besprechen wir gleich mit einer, die es beantwortet.
6: Schönen guten Morgen.
7: Guten Morgen.
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0: Schönen guten Morgen am Mittwochmorgen. Werfen wir mit den Millionen heute um uns hier bei Bremen 1 und träumen mal so ein bisschen zusammen, wenn ich einen Begriff in den Raum werfen darf. Lotto und Lotto gewinnen, dann geht doch gleich das Gedankenkarussell los. Was würde ich machen? Was würde ich tun? Würde ich noch arbeiten? Wem sage ich es nicht?
1: Ja, und seit Monaten wird der Lotto-Jackpot nicht geknackt. Offensichtlich heute sind es bereits 50 Millionen, die man gewinnen kann, wenn man 6 richtige und die Superzahl hat. Und wir müssen über diese 50 Millionen reden und machen das mit Sabine Bothe. Sie ist Prokuristin bei der Bremer Toto und Lotto GmbH. Schönen guten Morgen.
2: Moin, schön, dass ich da sein darf.
1: Sagen Sie doch bitte mal, 50 Millionen, wie kommt so eine Summe im Topf überhaupt zustande? Das ist ja eine Irrsinnssumme.
2: Ja, das ist eine Irrsinnssumme. Alle Spieleinsätze, die wir haben, werden nach einem bestimmten Schlüssel gesammelt und auf Gewinnklassen verteilt. Und jetzt haben wir eben ganz lange die 6 richtigen mit Superzahl, die Sie gesagt haben, hat niemand mehr getippt. So lange gab es das noch nie. Und jetzt bleiben diese 50 Millionen so lange, bis einer 6 richtige und Superzahl richtig hat.
0: Und wir wissen ja, es wird immer schnell über Wahrscheinlichkeiten geredet. Ja. Wie unwahrscheinlich ist das, dass das jemand kriegt?
2: Naja, das ist schwierig zu sagen. Einen Vergleich habe ich nicht. Also viele sagen ja immer, es ist wahrscheinlicher, vom Blitz getroffen zu werden. Die Wahrscheinlichkeit ist 1 zu 140 Millionen. Aber es gibt trotzdem immer wieder Gewinner.
1: So, wenn ich jetzt gewinne, wie läuft das dann tatsächlich ab? Also wir stellen uns das ja immer so vor, dass Sie da mit so einem großen Koffer bei jemandem klingeln und sagen, da ist deine Kohle. Was passiert wirklich?
2: Also den Koffer gibt es natürlich nicht, das ist klar. Es ist teilweise relativ unspektakulär. Also wenn Sie jetzt in der Annahmestelle gespielt haben, was die meisten Leute immer noch machen, dann gehen die mit ihrer Spielquittung in die Annahmestelle. Im Zweifelsfall kontrollieren die da, was hat der denn gewonnen. Und wenn es mehr als 1.000 Euro sind, dann kommt da eine kleine Nachricht, Großgewinn. Und dann ist aber erstmal nicht klar, was man gewonnen hat, nur mehr als 1.000 Euro oder ein Sachgewinn. Und dann füllt man dort ein Formular aus, das wird dann zu uns in die Zentrale gesandt und wir setzen uns mit dem Gewinner in Verbindung. Und wenn es dann eben ein Großgewinn ist, bekommt er das dort mitgeteilt. Wobei viele Menschen das schon vorher selbst ausgewertet haben auf ihrer Quittung und die wissen es schon. Und da kommen dann auch einige zu uns in die Zentrale, würden wir auch empfehlen. Gerne jede Annahmestelle besuchen, aber sonst direkt zu uns, wenn man es schon weiß.
0: Jetzt hat ja in Hessen am Wochenende gerade jemand 2,8 Millionen gewonnen. Ja. Und man weiß noch ja nicht, wer ist das? Was ist denn, wenn jemand das Geld nicht abholt? Wo geht es hin?
2: Wenn es nicht abgeholt wird, dann kommt es in einen Topf, also nach der gesetzlichen Verjährungsfrist, 3 Jahre, kommt es in einen Topf und wird vor Sonderauslosung dann zukünftig weiterverwendet. Aber so lange liegt es zur Abholung bereit.
0: Okay, also man 3 Jahre den Schein suchen, das ist ja schon mal beruhigend.
2: Und es bleibt den Kunden auch erhalten. Also wir nehmen es nicht, sondern es wird dann weiter verlost.
1: Ist jetzt Lottospiel nicht eigentlich der dümmste Zeitpunkt, weil doch jetzt alle Lotto spielen, weil sie diese 50 Millionen haben wollen?
2: Also die Wahrscheinlichkeit bleibt ja immer dieselbe. Sie haben natürlich, man sieht ja jetzt, unser Geschäft ist der Zufall, deswegen sind die 50 Millionen schon so lange da. Sie können jetzt immer noch der Einzige sein, der die 50 Millionen hat. Es hängt eher davon ab, welche Zahlen gezogen werden. Also wenn jetzt zum Beispiel Geburtszahlen gezogen werden, 1900 vielfach oder jetzt eben 20, solche Zahlen kommen häufiger vor. Oder Reihen, 1, 2, 3, 4, 5, 6 würden wir nicht selber tippen wahrscheinlich.
1: Weil das viele das, machen?
2: Ja, Muster tippen viele Menschen und dann haben Sie eben, wenn das die Zahlen sind, dann haben außer Ihnen noch 10 Leute die Zahlen oder 20.
1: Dann kriege ich ja nur 5 Millionen.
0: Ja, das wäre schlecht. Wäre die Hölle. Was würden wir damit machen? Was man immer wieder als Tipp hört, und Sie können das wahrscheinlich entweder bestätigen oder entkräftigen, wenn man gewinnt, dass man es nicht jedem gleich sagen soll, dass das Leben nicht ruiniert mit dem Millionengewinn.
2: Das empfehlen wir immer. Wenn man einen wirklich hohen Gewinn hat und es verändert sich was, man kauft sich ein Auto oder so, dann würden wir sagen, dann sag doch, hast 100.000 gewonnen, dass man das erklären kann. Aber wir würden niemals empfehlen, mit so einer großen Summe an die Öffentlichkeit zu gehen. Man hat so viele Freunde auf einmal, das glaubt man ja gar nicht.
1: Haben Sie getippt für heute?
2: Ich habe tatsächlich getippt, vorgestern schon, ja. 6 Reihen habe ich gespielt.
1: Oh.
2: Ja.
1: Das heißt, vielleicht sehen wir Sie nie wieder.
2: Doch, ich glaube, ich würde, mein Leben wäre leichter, wenn ich das gewinnen würde, aber ich glaube, ich würde gar nicht viel ändern.
1: Okay.
0: Wir haben drüber gesprochen. 50 Millionen sind im Jackpot. Vielen, vielen Dank für die Infos. Das war wirklich spannend. Sabine Bothe, Prokuristin bei der Bremer Toto und Lotto GmbH. Danke für Ihre Zeit.
2: Danke, dass ich kommen durfte.
0: Sehr gerne.

0: 8.51 Uhr, Bremer 1, der Verkehrsservice aktuell. Vorsicht bitte auf der A28 leer Richtung Oldenburg. Zwischen Neuenkruge und Oldenburg-Wechleu liegen Metallteile.
1: Es ist Mittwoch. Ist Ihre Hilfe gefragt bei der Gestaltung unseres Musikprogrammes? Denn es gibt natürlich den Wochenteiler-Wunschhit auch heute. Und da deutet sich schon was sehr Eindeutiges an.
0: Oh, jetzt schon.
1: Huey Lewis and the News, The Hard Rock, The Heart of Rock'n'Roll. Können Sie wählen? Und das liegt gerade richtig vorne.
0: Oh, da müssen wir den anderen noch ein bisschen pushen. Und das sind die Pretenders mit Back on the Chain Gang.
2: Back on the Train.
0: Ist auch ein guter Song.
1: Guter Song, können Sie hören bei Britta Opoff. Um 12.20 Uhr bis 12 können Sie abstimmen. Der soll es sein. In unserem WhatsApp-Kanal einfach reinklicken, Stimme abgeben. Und schon haben Sie vielleicht Glück, Ihren Song zu hören. Beim Thema Glück waren wir ja gerade. Ne?
0: Also Huey Lewis oder die Pretenders hier bei Bremen 1. Schönen guten Morgen.

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1: Mit Jana Kreuz, guten Morgen. Bundeskabinett will Reformpläne von Wirtschaftsministerin Reiche auf den Weg bringen. Personalwechsel in der Union soll abgeschlossen werden. Altersarmut in Niedersachsen steigt. Das Wetter, viel Sonne, nur ein paar lockere Wolken bei 25 bis 33 Grad. Die Bundesregierung hat sich offenbar auf zentrale Energiegesetze geeinigt. Das Kabinett soll am Vormittag zwei Vorhaben von Wirtschaftsministerin Katharina Reiche beschließen. Dabei geht es unter anderem um die Förderung von Solaranlagen. Aus Berlin berichtet Jan Zimmermann.
2: Es geht um Änderungen am Erneuerbaren Energiengesetz und um ein Netzpaket. Mit diesen Reformen will Wirtschaftsministerin Reiche die Kosten für die Energiewende senken. So soll es für neue kleine Solaranlagen auf dem Hausdach künftig keine dauerhafte Förderung mehr geben. Bisher gilt, wer Solarstrom in das Netz einspeist, erhält 20 Jahre lang pro Kilowattstunde einen festen Betrag. Ab dem nächsten Jahr sollen neue Anlagen unter 25 Kilowatt installierter Leistung diese sogenannte Einspeisevergütung nicht mehr erhalten.
1: Nach dem Rücktritt von Jens Spahn will die Unionsbundestagsfraktion in einer Sondersitzung heute den bisherigen Kanzleramtschef Thorsten Frey zum neuen Vorsitzenden wählen. Seine Nachfolgerin wird die bisherige Gesundheitsministerin Nina Wagen. Sie wird vom bisherigen CDU-Generalsekretär Carsten Linnemann abgelöst. Das Votum könnte auch ein Stimmungstest für Bundeskanzler Friedrich Merz werden. Der CDU-Chef hatte mit seiner Kabinettsumbildung Unmut in der eigenen Partei ausgelöst. Nach einer kurzen Feuerpause haben die USA und der Iran in der Nacht wieder militärische Aktionen gestartet und sich gegenseitig angegriffen. Laut dem zuständigen US-Regionalkommando gab es einen Überraschungsangriff aus dem Iran auf amerikanische Streitkräfte in der Region. Mehr dazu von Moritz Behrendt.
3: In der Nacht meldete das für den Nahen und Mittleren Osten zuständige US-Militärkommando einen Überraschungsangriff aus dem Iran. Mehrere ballistische Raketen seien auf amerikanische Streitkräfte in der Region abgefeuert worden. Alle hätten abgewehrt werden können. Medienberichten zufolge soll eine US-Luftwaffenbasis in Jordanien das Ziel gewesen sein. Als Reaktion flog das US-Militär Luftangriffe auf pro-iranische Milizen im Irak. An den Luftschlägen beteiligte sich auch Saudi-Arabien, wie das Verteidigungsministerium in Riad bestätigte.
1: Nach dem schweren Erdbeben im Südwesten Japans steigt die Zahl der Todesopfer. Laut der japanischen Ministerpräsidentin hätten die Behörden 13 Tote bestätigt. Außerdem wird noch nach Vermissten gesucht. Durch das Beben der Stärke 7,1 wurden Gebäude und Straßen teils stark beschädigt. Dutzende Menschen wurden örtlichen Medienberichten zufolge verletzt. In Niedersachsen ist letztes Jahr jede fünfte Person von Armut gefährdet oder betroffen gewesen. Das geht aus der Antwort der Bundesregierung auf eine Frage der Linken hervor. Wer davon besonders betroffen ist, weiß Julian Marxen.
4: Ja, das sind ganz klar die Frauen, selbst wenn sie lange eingezahlt haben. Mehr als jede zweite Frau in Niedersachsen, sagt die Statistik, lebt sogar nach 45 Versicherungsjahren unter der sogenannten Armutsgefährdungsgrenze. Und unter diese Armutsgrenze fallen zum Beispiel alle, die mit unter 1.446 Euro im Monat auskommen müssen, wenn sie alleine leben. Und aus der Statistik wird auch klar, es werden immer mehr Menschen in Niedersachsen, die im Alter gezwungen sind, zusätzlich zur Rente Grundsicherung zu beziehen. Da steigen die Zahlen seit Jahren.
1: Und das waren die Nachrichten mit Jana Kreuz.
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5: Ab 11 gilt die Hitzewarnung. Bis dahin geht's noch. Also jetzt, wenn ich die Temperaturen vorlese, klar, Schattentemperaturen in der Sonne wird schon knackiger sein. Haben wir 18 Grad in Rastede und in Soltau. Wir haben 17 Grad in Brinkum und in Hagen im Bremischen. 20 biete ich Ihnen im Wangerland, zum Beispiel im wunderschönen Huxiel. 21 Grad in Cuxhaven und Bremerhaven und 18 sind es in Bremen. Aber dann gehen die Temperaturen steil nach oben im Laufe des Tages, lösen sich die Wolken auch immer mehr auf. Die Sonne zeigt sich. Höchstwerte heute auf den Inseln 25 bis 28 Grad, in Cuxhaven 30, 31 in Geestland, 32 in Bremen, 33 in Vechta. Und der Wind verspricht auch nicht wirklich eine Erfrischung, denn er kommt nur ganz schwach aus Süd bis Südost. Allenfalls an der Nordsee kann er mäßig sowie teilweise auch böig aufleben.
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6: Um 9:05, Vorsicht bitte auf der A1 Osnabrück Richtung Bremen. Zwischen Vechta und Kloppenburg liegt ein Spanngurt. Vorsicht bitte auch auf der A29 Wilhelmshaven Richtung Oldenburg. Zwischen Farel oben Strohe und Jaderberg liegen Gegenstände. A1 Osnabrück Richtung Bremen. Zwischen Wildeshausen West und Groß-Ippener 4 Kilometer stockender Verkehr nach einem Unfall. A27 Bremerhaven Richtung Bremen, zwischen Bremen-Überseestadt und Bremen-Fahr 3 Kilometer Stau. Und in Bremerhaven ist die Brücke an der Hermann-Henrich-Meyer-Straße zwischen Lohmannstraße und Kolumbusstraße vorübergehend gesperrt. Gute Fahrt!
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5: Ich liebe ja das Theater.
6: Ja.
5: Und wie so oft geht man natürlich viel zu selten hin, auch zu den Dingen, die man total gerne hat. Mhm. Und einen Klassiker, den habe ich auch noch nicht gesehen, Jedermann von Hugo von Hofmannsthal, seit über 100 Jahren aufgeführt. Auch klassisch natürlich bei den Salzburger Festspielen, Jahr für Jahr dabei. Da könnte man sich ja mal angucken.
6: Ich weiß auch viel zu wenig über Jedermann. Ich weiß, da spielt der Tod eine wichtige Rolle. Es gibt eine Buhlschaft. Mhm. Ende.
5: Da waren schon wieder Wörter dabei, die man erklären müsste. Aber es geht so ein bisschen darum, geht auch so wie ums Lottospielen. Wie wichtig ist es, wie viel Kohle man hat und wie wird man eigentlich glücklich im Leben? Warum erzählen wir Ihnen das? Jedermann gibt es nächsten Dienstag auf der Seebühne Open Air in Bremen. Und wir wollen Sie da nicht nur hinschicken, sondern wir wollen Ihnen auch mehr darüber erzählen, wie besonders so eine Freilichtinszenierung ist.
6: Und wir begrüßen gleich eine der Schauspielerinnen, eine Mimin, will ich fast sagen, Michaela Schaffrath. Die ist nämlich auch dabei und kann gleich noch ein bisschen mehr über Jedermann und die Inszenierung auf der Seebühne erzählen.
5: Und das alles hier im Morgen bei Bremen 1. Schön, dass Sie dabei sind. Moin zusammen.
6: Guten Morgen.
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0: Jedermann, ich glaube, in dem Stück Jedermann wird ständig Jedermann laut
1: aber
0: gerufen.
1: Aber ich glaube nicht so. Das war dein Freimarktruf, den du damit eingebaut hast.
0: Entschuldige, es wird mir durchgegangen. Aber wir geben die Frage direkt weiter. Michaela Schaffrath ist nämlich bei uns. Sie spielt am nächsten Dienstag ist das, ne? Auf der Seebühne in Bremen beim Jedermann mit. Bevor wir sagen, warum du da mitspielst, was du da spielst, kommt dieser Ruf Jedermann!
2: Oder? Auf jeden Fall. Siehste? Erstmal moin.
0: Ja, hallo, Janne,
2: moin, moin.
0: Das auch.
2: Also, ja, und du warst echt schon ganz gut.
0: So.
2: Hast du dir den Trailer angeguckt oder was ist los?
0: Nee, das Einzige, was ich von Jedermann weiß, ist, dass irgendwer, wahrscheinlich der Tod, das ruft.
2: Ja, genau.
0: So.
2: Und der Tod wird ja, soll ich direkt einsteigen, schon erzählen? Der Tod wird ja von einem Kollegen von euch gespielt, gell?
1: Dirk Böhling.
2: Jawohl, den haben wir mit ins Boot geholt.
1: Und der unter ruft anderem, dann Jedermann?
2: Der ruft den Jedermann. Ah. Ich rufe den Jedermann auch, weil ich spiele die Werke. Aber ich rufe den natürlich nicht so laut und so kläglich, sondern ich bin ganz leise und zerbrechlich.
1: Jetzt ist das ja so ein Bühnenklassiker. Wir haben schon erwähnt, Hugo von Hoffmannsthal 1911 rausgebracht, seit 1920 bei den Salzburger Festspielen gespielt. Mhm. So ein Stück, was man gefühlt gesehen haben muss?
2: Ja, sollte man. Also
1: Weil
2: es ein Thema behandelt, das uns alle angeht und das uns auch alle sehr berührt. Also ich kenne sehr, sehr viele Menschen, die den Jedermann auch nicht kannten, die ich zum Jedermann geholt habe und die mit Tränen in den Augen rausgegangen sind. Weil der Jedermann erzählt ja die Geschichte vom Leben und Sterben des reichen Mannes. Und es fängt natürlich erstmal himmelhoch jauchzend an mit Party. Also der Jedermann ist ja wirklich jemand, der jeder von uns sein kann. Jeder Mann, jede Frau, jeder Frau, sage ich jetzt mal, ja. Wegen der Gleichberechtigung. Und viele oder jeder fühlt sich dadurch in irgendeiner Weise wirklich auch bestätigt oder findet sich da wieder in einer oder auch in vielen Rollen. Und es geht ja erstmal, wie gesagt, himmelhochjauchzend los. Dass der Jedermann ist halt total überheblich, er ist überhaupt nicht empathisch, er ist reich, er ist ein Arsch auf gut Deutsch, ja, und behandelt die Menschen auch wirklich dementsprechend. Aber immer mehr im Laufe des Stückes wird ihm bewusst, dass man mit nichts auf die Welt kommt und man geht auch wieder.

0: Wir haben nichts von dieser Welt. Und die wichtigen Dinge, die Mitgefühl, Empathie, Freundschaft, Liebe, all das, das wird ihm erst im Laufe des Stückes bewusst, dass das eigentlich das ist, was wir am Ende brauchen.
1: Du spielst, hast ja schon gesagt, die Werke. Was ist das für eine Rolle?
0: Naja, die Werke hält ihm den Spiegel vor. Ich bin zusammen mit meiner Schwester, dem Glauben, tauchen wir beide relativ am Ende des Stückes auf. Und da ist die Stimmung auch ehrlich gesagt schon im Keller. Und die wird durch uns natürlich erstmal nicht besser, ne? Weil wir ihm natürlich den Spiegel vorhalten, die Werke und der Glaube und ihm zeigen, ja, dass er seine Schwerpunkte halt völlig falsch gelegt hat. Und es gibt zum Beispiel ein Stück aus dem eine
2: Szene,
0: Entschuldigung, oder einen Satz oder mehrere Sätze aus dem Stück, in dem ich sage, ich war ein Kelch, der vor dir stand, gefüllt vom Himmel bis an den Rand. Dir galten allweg nur irdische Dinge, drum schien ich deinen Augen gering. Ja, und nur mal so zum Anteasern.
2: Also eine spannende Inszenierung. Ich glaube, weiter können wir gar nicht in die Tiefe gehen, sollen sich die Leute angucken.
0: Ja,
2: ich finde aber die Art der Inszenierung spannend. Es ist ja ein festes Ensemble, was regional, weil es wird an verschiedenen Orten aufgeführt, Bremen, Weimar, Coburg, Graz und Bayreuth, nochmal aufgestockt wird. Wie ist da das Zusammenspiel, wenn ihr regionalen Leute aufgestockt wird auf die überall rumtouren?
0: Es ist erstmal eine große Familie, die sich immer wieder freut. Also ich freue mich wahnsinnig, dass wir diesmal auch in Bremen eröffnen auf der Seebühne unsere unsere Jedermann-Reise sozusagen, finde ich natürlich großartig. Und es ist immer toll, sich wiederzusehen. Wie gesagt, festes Ensemble, hast du ja gesagt, Julian Weigand als Jedermann und Ralf Morgenstern dabei, Tine Wittler dabei. Es läuft sehr, sehr locker ab, wenn dann die regionalen Leute dazu stoßen. Wir haben ja gerade jetzt hier in Bremen drauf geachtet, dass einige regionale oder Lokalmatadore dabei sind. Wie gesagt, Dirk Böhling ist dabei. Dann kennt man vielleicht einige aus dem Weihertheater oder dem Boulevardtheater Bremen. Marc Gehlhardt, der ja auch hier,
2: ne,
0: Nachrichten
2: nur
0: platt spricht, ne?
2: Genau,
0: auch hier bei Bremen 1 arbeitet. Sarah Kluge, Marco Linke, das sind alles sozusagen die Regionalen hier. Und viele regionale Komparsen, das machen wir zum Beispiel auch. Die stellen nämlich die Tischgesellschaft. Also, dass wir haben fast 38 Komparsen aus Bremen,
1: Katharina,
0: die damit reinsteigen.
1: Und ich wären gute Tischgesellen gewesen.
0: Ja,
1: aber
0: also wir hätten noch zwei Plätzchen frei, oder?
1: Ganz kurz noch, weil es uns auch noch interessiert, ist das eine besondere Herausforderung, so eine Open-Air-Theaterbühne?
0: Naja, wenn das Wetter mitspielt, also Wetter ist natürlich eine große Sache. Es ist eine Herausforderung, wenn es regnet, wird es ein bisschen unangenehm. Gerade bei unseren Szenen, weil ich da barfuß unterwegs bin oder auf Socken.
1: Naja.
0: Alles schon da gewesen. Ich finde ja Open-Air super. Und gerade hier die Location, ich gucke schon jeden Tag auf die Wetter-App. Die Sonne soll scheinen und es wird großartig, wenn bei unserem Finale sozusagen der Sonnenuntergang dabei ist.
1: Dann wollen wir Tickets verschenken dafür.
0: Ja,
1: du hast welche mitgebracht.
0: Ja.
1: 3x2 Tickets können Sie für den Jedermann kommenden Dienstag auf der Seebühne gewinnen unter der 0421 246 611.
2: So, wollen wir eine Frage dazu machen? Ich finde schon.
1: Okay.
2: Was spielt denn Michaela?
1: Genau, sie hat es gesagt. Sie
2: hat es mehrfach gesagt. Was spielt Michaela Schaffrath? Wenn Sie das wissen, jetzt anrufen 0421 246 611. Und wir sagen toi, toi, toi.
0: Man darf ja nicht Danke sagen beim Theater,
2: deswegen,
0: aber
2: ich nehme es an. Und unfassbar viel Spaß bei diesem tollen Stück.
0: Vielen Dank. Und ich freue mich auf alle, die kommen. Und ich spreche nochmal mit dem Regisseur, wenn er nichts vorhabt. Ne? Dann sehen wir uns am Dienstag.
1: Alles klar. Werden wir noch so rangerückt.
0: Aber hallo.
1: Weiß ich nicht.
0: Ich bringe euch da noch rein. Schubs euch noch auf die Bühne.
2: Alles klar, wir sind dabei. Danke dir vielmals.
0: Danke euch.

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1: Mit Jana Kreuz, guten Morgen. Das Bundeskabinett will die umstrittenen Reformpläne von Wirtschaftsministerin Katharina Reiche heute auf den Weg bringen. Dabei geht es unter anderem um Änderungen des Erneuerbare-Energien-Gesetzes. Reiche will da die Kosten senken. Zum Beispiel soll es für neue Solaranlagen auf dem Hausdach keine dauerhafte Förderung mehr geben. Nach einer kurzen Feuerpause haben die USA und der Iran in der Nacht wieder militärische Aktionen gestartet. Das US-Militär hat nach eigenen Angaben gemeinsam mit saudi-arabischen Streitkräften pro-iranische Milizen im Irak angegriffen. Washington reagierte damit nach eigenen Angaben auf iranische Attacken gegen US-Ziele im Nahen Osten. Und jetzt weitere Meldungen aus Bremen, Bremerhaven und Niedersachsen.
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1: In Niedersachsen ist letztes Jahr jede fünfte Person von Armut gefährdet oder betroffen gewesen. Das geht aus der Antwort der Bundesregierung auf eine Frage der Linken hervor. Besonders betroffen sind laut der Statistik Frauen. Der Deutsche Wetterdienst hat für heute eine Hitzewarnung für das Land Bremen veröffentlicht. Auch für zahlreiche Landkreise in Niedersachsen gibt es eine Hitzewarnung. Der DWD ruft die Warnstufe 1 aus. Das bedeutet, dass die gefühlte Temperatur schon am frühen Nachmittag 32 Grad erreicht. Eine Frau aus Osnabrück ist auf eine besondere Betrugsmasche reingefallen. Unbekannte hatten ihr im Internet über Wochen vorgetäuscht, dass sie mit Popstar Robbie Williams chattet. Der hatte die Frau dann nach Geld gefragt, weil angeblich seine Konten gesperrt worden seien. Die Frau hat den Betrügern dann knapp 1.000 Euro überwiesen. Anschließend brach der Kontakt ab. Und das waren die Nachrichten mit Jana Kreuz.
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2: Die Hitze, sie kommt, sie ist auf dem Weg zu uns. Offizielle Hitzewarnung des Deutschen Wetterdienstes ab 11 Uhr. Und so langsam steigen die Temperaturen, 23 Grad in Verden, in Budjading und auch in Bremerhaven. 21 haben wir in Bremen und Rastede. Ja, ich muss es sagen, wie es ist. Auf den Inseln heute maximal 28 Grad am Festland bis 33 Grad. In Bremen sind es 32, in Bremerhaven so um die 30.
3: Verkehr. Um 9.33 Uhr A1 Osnabrück Richtung Bremen, zwischen Wildeshausen West und Groß-Ippener 4 Kilometer Stau nach einem Unfall. A27 Bremerhaven Richtung Bremen, zwischen Bremen-Überseestadt und Bremen-Fahr 2 Kilometer stockender Verkehr. Und in Bremerhaven ist die Brücke an der Hermann-Henrich-Meyer-Straße zwischen Lohmannstraße und Kolumbusstraße vorübergehend gesperrt. Gute Fahrt.
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2: Weißt du, was das Schöne ist?
3: Na?
2: Letztes Jahr, als ich aus dem Sommerurlaub zurückgekommen bin, habe ich mich voll gefreut auf die letzten Sommerwochen am Werdersee in Bremen und dann war er gesperrt. Und jetzt ist er frei.
3: Ah, siehst du?
2: Wir sehen uns da heute Nachmittag. Schönen
3: guten
2: Morgen. Und was
3: uns noch freut, um das kurz aufzulösen, die Tickets waren heiß begehrt für den Jedermann nächsten Dienstag auf der Seebühne Bremen. Michaela Schaffrath ist noch da. Die Frage war, welche Rolle du spielst. Jetzt kannst du es noch einmal sagen.
2: Die Werke.
3: Die Werke, das war die richtige Antwort. Haben viele gewusst. Danke fürs Mitmachen, aber jetzt bitte nicht mehr anrufen. Die Tickets sind lange weg.
2: Glückwunsch an alle Gewinnerinnen und Gewinner. Schönen guten Morgen.
3: Guten Morgen.
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0: Manchmal machen wir es uns ja so ein bisschen einfach hier bei Bremen 1. Wenn man so großartige Orte in der Region hat, dann muss man sich natürlich auf die kürzeste Weltreise der Welt bewegen, ohne weit zu fahren. Das machen wir in dieser Wochenserie. Unser Reporter Matthias Röhrs ist in der Region unterwegs und besucht Orte, die Namen aus der großen weiten Welt tragen. Wir waren schon in Ägypten, wir waren in Neuhelgoland und heute war er in den Dörfern Russland und Amerika bei Wittmund.
1: Ja, und warum ein kleiner Ort Amerika heißt, das erklärt Ortsvorsteher Reinhard Harms.
2: Um die 1900 rum sind hier die Leute ausgewandert nach Amerika hin und die nicht so viel Geld hatten, sind in dieser kargen Landschaft geblieben und haben hier ihr eigenes Amerika gemacht.
1: So, krasser Themenwechsel. Von Amerika ging es nämlich heute Morgen auch nach Frankreich, ins echte Frankreich. Dorthin, wo gerade die schweren Brände wüten. Die Bremerin Armelle May-Thesing war mit ihrer Familie und den kleinen Kindern an der französischen Atlantikküste, als es mitten in der Nacht plötzlich hieß, sofort den Campingplatz verlassen.
3: Haben alles da stehen und liegen lassen, was wir dabei hatten. Zelte, Wohnwagen, Fahrräder, alles ist noch da. Und waren aber ganz froh, dass wir unser Auto nutzen konnten. Das ging vielen Menschen auch anders, die eben nicht mit ihren Fahrzeugen fliehen konnten. Das ist unsere Geschichte. Was mich viel mehr berührt, sind die Menschen, die wir erlebt haben, die dort ihr Zuhause verloren haben.
0: Ja, das war wirklich ein bewegendes Gespräch mit Armelle. Und wir haben, während Sie Musik gehört haben, noch ewig mit ihr weitergesprochen, weil es so unfassbar ist, was Sie und die Menschen da vor Ort gerade erleben. Also wirklich eine Sendung, die heute emotional ein Auf und Ab war. Denn schwer vorstellbar ist ja auch der Gedanke, dass man beim Lotto den Jackpot knackt und auf einmal 50 Millionen reicher ist.
1: Und hier hören wir mal einen Hörer, der hat nämlich schon eine Idee, was er mit dem ganzen Geld machen würde.
4: Wenn mir das Glück wirklich passieren würde, dann würde ich ab sofort in Rente gehen. Aus, bums, fertig. Und das Arbeiten anderen überlassen.
1: Tja, aber was macht man denn tatsächlich, wenn man im Lotto eine Million oder mehrere gewinnt? Wie man sich da am besten verhält gegenüber seinen Mitmenschen? Dazu hat uns Sabine Bothe von der Bremer Toto und Lotto GmbH folgende Empfehlung gegeben.
5: Wenn man einen wirklich hohen Gewinn hat und es verändert sich was, man kauft sich ein Auto oder so, dann würden wir sagen, dann sag doch, hast 100.000 gewonnen, dass man das erklären kann. Aber wir würden niemals empfehlen, mit so einer großen Summe an die Öffentlichkeit zu gehen. Man hat so viele Freunde auf einmal, das glaubt man ja gar nicht.
0: Also falls ihr heute beim Mittwochs Lotto mitspielen, den Jackpot knacken, wissen Sie ja, 100.000 gewonnen, da weiß dann jeder jetzt, der oder die hat die 50 Millionen Euro. Sie sehen, die besten Tipps kriegen Sie bei uns hier morgen.
1: Schönen guten Morgen.
0: Schönen guten Morgen.

0: Tag. Ist schon cool, dass du wieder da bist.
1: Dankeschön.
0: Danke,
1: ne? Ich bin auch gerne wieder da und ich habe dich auch ein bisschen vermisst.
0: Ich habe dich auch vermisst.
1: Es ist die Wahrheit.
0: Und wir sie. Deswegen schön, dass wir unseren Urlaub beendet haben. Vielleicht begleiten wir sie ja noch durch den Urlaub. Das machen wir auch gerne morgen früh weiter. Und gleich kommt die wunderbare, die einzigartige Britta Opphoff.
1: Ich hörte, die war auch im Urlaub.
0: Die war auch im Urlaub. Die ist auch so mega entspannt. Also gerade haben sie das entspannteste Programm, was Bremen 1 seit langer Zeit
1: hat. Ja, aber das hat sie Freitag schon wieder erledigt. Keine Sorge.
0: Genießen Sie die Tage, machen Sie sich einen guten Tag und kommen Sie gut durch die Hitze. Bye bye, bis morgen früh.

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1: Mit Jana Kreuz. Bundeskabinett will Reformpläne von Wirtschaftsministerin Reiche auf den Weg bringen. BMW baut weltweit 8000 Jobs ab. Altersarmut in Niedersachsen steigt. Das Wetter, viel Sonne, nur ein paar lockere Wolken bei 25 bis 33 Grad. Lange wurde in der Regierung um zentrale Vorhaben von Wirtschaftsministerin Katharina Reiche verhandelt. Kurz vor der Sitzung des Bundeskabinetts hat sich heute Umweltminister Carsten Schneider mit ihr auf die letzten Details der Reformpläne geeinigt. Bei den Änderungen geht es unter anderem um die Förderung von Solaranlagen. Aus Berlin berichtet Jan Zimmermann.
2: Es geht um Änderungen am Erneuerbaren Energiengesetz und um ein Netzpaket. Mit diesen Reformen will Wirtschaftsministerin Reiche die Kosten für die Energiewende senken. So soll es für neue kleine Solaranlagen auf dem Hausdach künftig keine dauerhafte Förderung mehr geben. Bisher gilt, wer Solarstrom in das Netz einspeist, erhält 20 Jahre lang pro Kilowattstunde einen festen Betrag. Ab dem nächsten Jahr sollen neue Anlagen unter 25 Kilowatt installierter Leistung diese sogenannte Einspeisevergütung nicht mehr erhalten.
1: Jetzt also auch BMW. Als letzter deutscher Autokonzern starten die Münchner ein großes Stellenabbauprogramm. Weltweit sollen rund 8000 Jobs wegfallen, heißt es aus Unternehmenskreisen. Der Stellenabbau in Deutschland soll bis Ende 2027 über natürliche Fluktuation und ein Abfindungsprogramm auf freiwilliger Basis erfolgen. Betroffen sind offenbar Bürojobs und nicht die Produktion. Nach einer kurzen Feuerpause haben die USA und der Iran in der Nacht wieder militärische Aktionen gestartet und sich gegenseitig angegriffen. Laut dem zuständigen US-Regionalkommando gab es einen Überraschungsangriff aus dem Iran auf amerikanische Streitkräfte in der Region. Mehr dazu von Moritz Behrendt.
3: Medienberichten zufolge soll eine US-Luftwaffenbasis in Jordanien das Ziel gewesen sein. Als Reaktion flog das US-Militär Luftangriffe auf pro-iranische Milizen im Irak. An den Luftschlägen beteiligte sich auch Saudi-Arabien, wie das Verteidigungsministerium in Riad bestätigte. Die Milizen seien von den iranischen Revolutionsgarden angewiesen worden, US-Truppen und saudi-arabische Energieinfrastruktur anzugreifen, teilte das US-Militär mit. Vertreter der irakischen Milizen meldeten mehrere Tote und Verletzte, ohne konkrete Angaben zu machen.
1: In Niedersachsen ist letztes Jahr jede fünfte Person von Armut gefährdet oder betroffen gewesen. Das geht aus der Antwort der Bundesregierung auf eine Frage der Linken hervor. Wer davon besonders betroffen ist, weiß Julia Marxen.
4: Ja, das sind ganz klar die Frauen, selbst wenn sie lange eingezahlt haben. Mehr als jede zweite Frau in Niedersachsen, sagt die Statistik, lebt sogar nach 45 Versicherungsjahren unter der sogenannten Armutsgefährdungsgrenze. Und unter diese Armutsgrenze fallen zum Beispiel alle, die mit unter 1.446 Euro im Monat auskommen müssen, wenn sie alleine leben. Und aus der Statistik wird auch klar, es werden immer mehr Menschen in Niedersachsen, die im Alter gezwungen sind, zusätzlich zur Rente Grundsicherung zu beziehen. Da steigen die Zahlen seit Jahren.
1: Auf eine besondere Betrugsmasche ist eine Frau aus Osnabrück reingefallen. Unbekannte hatten ihr im Internet über Wochen vorgetäuscht, dass sie mit Popstar Robbie Williams chattet. Der hatte die Frau dann nach Geld gefragt, weil angeblich seine Konten gesperrt worden seien. Die Frau hat dann den Betrügern knapp 1000 Euro überwiesen. Anschließend brach der Kontakt ab. Und das waren die Nachrichten mit Jana Kreuz.
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5: Die Temperaturen, die liegen schon jetzt bei 22 Grad in Bremen, bei 23 Grad in Worpswede und auch in Bremerförde. Und Bremerhaven hat sogar 24 Grad auf dem Thermometer. Und glauben Sie mal nicht, das sei alles heute Höchstwerte zwischen 25 und 33 Grad. Dazu, so muss man sagen, frischer an der Küste, wärmer im Binnenland, eigentlich wie immer. Und es gibt Sonne, es gibt ein paar lockere Wolken. Und das Ganze wird sich im Laufe des Tages so weiterführen. Der Wind eher schwach, kommt aus Süd bis Südost. Höchstens an der Küste kann er auch mal ein bisschen mäßiger unterwegs sein. In der kommenden Nacht wird es auch gar nicht so kalt. 21 bis 16 Grad sind die Tiefstwerte. Dazu ist es verbreitet sternenklar. Und morgen machen wir das mit dem Wetter ganz ähnlich. Zunächst mal zumindest. Höchstwerte 31 Grad in Nordholz, 34 Grad in Bremen, sogar 36 Grad in Haßwerden. Und selbst direkt an der Küste 25 bis 30 Grad. So, im Laufe des Nachmittags dann allerdings können es dicke Wolken werden und dann kann es auch mal rumpeln und gewittrig werden. Und dann ist der super heiße Spaß auch schon wieder vorbei.
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5: Und zwar um 10:05 Uhr. Und es geht los hier mit der A1 Osnabrück Richtung Bremen zwischen Wildeshausen West und Großippener. 4 Kilometer Stau nach einem Unfall. A1 Osnabrück Richtung Bremen zwischen Bremen-Brinkum und Arsten. 3 Kilometer stockender Verkehr. A7 Hamburg Richtung Hannover zwischen Dorfmark und Dreieck Walsrode gibt es 5 Kilometer stockenden Verkehr vor der Baustelle und A27 Bremerhaven Richtung Bremen zwischen Bremen-Überseestadt und Bremen-Fahr 2 Kilometer stockender Verkehr. In Bremerhaven ist die Brücke an der Hermann-Henrich-Meyer-Straße zwischen Lohmannstraße und Kolumbusstraße vorübergehend gesperrt. So, und mehr sehe ich hier jetzt nicht. Das reicht aber ehrlich gesagt auch an Meldung. Ich wünsche, dass Sie gut und sicher an Ihr Ziel kommen.
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5: Einen schönen Mittwoch, eine Sonnenbrille in der Nähe, ausreichend gekühlte Getränke und nur nette Kolleginnen und Kollegen. Genau das wünsche ich Ihnen. Ich bin Britta Uphoff, moin.
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Bremen 1 am Mittwoch Vormittag. Und das müssen Sie sich mal vorstellen. Da buddeln Sie als Landschaftsgärtner oder Landschaftsgärtnerin so ein bisschen mit einem Bagger in der Nähe des Rheins herum bei Oberwesel. Und irgendwann stellen Sie fest, da ist doch was, klock, klock. Und dann gucken Sie mal genau hin und stellen fest, das ist eine Flasche. Und zwar mit Post drin, also tatsächlich eine Flaschenpost. Und dann gucken Sie sich mal an, was da so drin ist, wie sich das gehört für eine Flaschenpost. Natürlich ein Briefchen. Es ist die Rückseite gewesen einer Schiffsspeisekarte aus dem Jahr 1958. Und die ist beschrieben worden. Und was passiert dann? Man guckt einfach mal, wer hat diese Postkarte damals oder diesen Brief damals in die Flasche reingesteckt. Und es bedurfte wirklich Detektivarbeit und einiger Mühe, bis man irgendwann festgestellt hat, wo die Person denn lebt. Denn auch nach 68 Jahren lebt sie noch. Es ist eine mittlerweile 90-jährige Frau, die diese Flaschenpost in den Rhein geworfen hat damals, vor 68 Jahren, und zwar mit dem Wunsch nach Brieffreunden. So, sie lebt mittlerweile in der Eifel und hat sich unglaublich darüber gefreut, dass tatsächlich irgendwann diese Flaschenpost mal gefunden wurde. Brieffreundschaften, tja, ob sie die bekommen hat, das weiß ich natürlich nicht. Hat ja keiner diese Flaschenpost gefunden. Fakt ist aber, diese unglaublich alte Post, diese alte Flasche mit dem Briefchen drin soll in einem Museum oder auch am Rheinufer ausgestellt werden, denn sowas passiert wirklich nicht jeden Tag.

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3: 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Und nur im Blick, ob das wäre, ob Wangerooge 23, in Bremen und Bremerhoven 26 und in Defolz sind das obstons 27 Grad. Hüt deilt sich an Förmedach noch Sünnschien und meist lockere Wolken den Heben. Beton Nommedach trägt die meisten Wolken über den Nordsee und Elf auf und von Süden setzt sich die Sündör. Dat wart hit, bi datig bit 33 Grad in Binnenland und 25 bit 28 Grad ob die Eilanden. Tokum Nacht funkelt die Sterns anheben, Regen fällt gar nicht und das blifft mild. Das Thermometer sackt ob 21 bit 16 Grad. Morgen gift dat fehl, sünd schien wie bloß in pur lockeren Wolken. An Nommedach und Abend trägt dat Tau und dat kann schuren oder Grummelschuren. Man meist geht die Dach dröch to en. Bi 31 bit 36 Grad in Binnenland und 25 bit 30 Grad an die See. 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
4: Und zwar um 10.34 Uhr. Und es geht hier los mit einer Gefahrenmeldung, die eben reingekommen ist. Die ist für die A28, A31 Oldenburg Richtung Leer. Vorsicht bitte, und zwar zwischen Leer Ost und Leer Nord. Hier liegt nämlich ein Plastikteil auf der Fahrbahn. A1 Osnabrück Richtung Bremen, zwischen Bremen-Brinkum und Arsten. 3 Kilometer stockender Verkehr. A7 Hamburg Richtung Hannover zwischen Soltau Süd und dem Dreieck Walsrode gibt es 7 Kilometer stockenden Verkehr vor der Baustelle. Und A27 Bremerhaven Richtung Bremen zwischen Bremen-Überseestadt und Bremen-Fahr 3 Kilometer stockender Verkehr. Und in Bremerhaven ist die Brücke an der Hermann-Henrich-Meyer-Straße zwischen Lohmannstraße und Kolumbusstraße vorübergehend gesperrt. Eine gute Fahrt wünsche ich.
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4: Einen schönen Mittwoch und gut Schwitz wünsche ich. Ich bin Britta Opphoff. Moin.
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0: Mittwochvormittag, Bremen 1 ist hier und der Anlass ist ein so grausamer, der die Menschen heute in Bremen-Blumenthal im Burgwaldstadion zusammenkommen lässt. Denn vor mehr als einem Monat, etwas mehr, wurde in Fegesack ein Ehepaar von einem Nachbarn getötet. Sie erinnern sich mit Sicherheit. Ja, das Paar hinterließ eine 2-jährige Tochter, die nun von den Großeltern aufgenommen wurde. Und der Getötete, Dennis Tanski, und seine Frau Sabrina waren in Bremen-Nord wirklich bekannt und beliebt. Er spielte Fußball beim Blumenthaler SV, war sogar Amateurfußballer des Jahres 2005 und sehr, sehr engagiert. Und ja, heute findet nun dort ein Benefizspiel statt, mit dem Geld für die Hinterbliebenen gesammelt werden soll. Der Blumenthaler SV und der SV Groen werden auf dem Platz stehen. Und das Ganze unterstützt von wirklich sehr prominenten Gästen, wie Peter Nowak, zweiter Vorsitzender des Blumenthaler SV, erzählt hat.
1: Man wird heute Abend Ailton sehen, man wird Ivan Klasnitsch sehen, man wird Holger Wehlage sehen und Ferenc Todt. Die vier werden aktiv dabei sein. Clemens Fritz wird da sein, Thomas Wolter wird da sein, Mirko Votava wird da sein. Das werden alles Leute sein, die auch zur Verfügung stehen und die Autogramme geben werden, die Selfies machen werden.
0: Ja, und mit dem Geld, das heute Abend eingesammelt wird, wollen die Vereine konkrete Wünsche erfüllen.
1: Also wir bezahlen mit dem Geld die Beerdigung. Wir bezahlen mit dem Geld einen Rechtsanwalt, der die Familie berät, und wir würden der Familie gerne so einen 14-tägigen Urlaub schenken, dass die einfach mal wegkommen. Irgendwohin, wo die keiner kennt, wo sie kein Telefon mit haben, wo niemand nervt, wo sie mit dem Enkelkind zusammen einfach mal runterkommen können, abschalten können, tief durchzuatmen und neu in ein neues Leben zu starten.
0: Ja, heute Abend im Burgwaldstadion in Bremen-Blumenthal das Benefizspiel für die Hinterbliebenen des getöteten Ehepaars Tanski aus Bremen-Nord. 18.30 Uhr geht das Ganze los. Da können Sie also mit Ihrer Spende etwas wirklich Gutes tun. Und eine Bitte hat Peter Nowak noch.
1: Leute, kommt, ja, das ist das Erste, kommt, aber lasst eure Autos zu Hause. Es gibt keine Parkplätze im Umfeld des Burgwaldstadions. Wenn dort falsch geparkt wird, gibt das ein Knöllchen und die Knöllchen kosten ab 55 Euro aufwärts. Und wir würden doch viel lieber sehen, dass die Leute das für die Familie spenden, als dass sie das dem Ordnungsamt bezahlen müssen.
0: Also am besten alle mit dem Fahrrad hinfahren, laufen oder das Auto wirklich weiter wegparken, da wo es denn geht. Und dann ab 18.30 Uhr im Burgwaldstadion in Bremen-Blumenthal das Benefizspiel mit viel, viel Prominenz und dem Blumenthaler SV und dem SV Groen. 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

0: So, gleich gibt es einen Posterboy hier auf Bremen 1. Weiß ich zufälligerweise, dass sehr, sehr viele Poster von Dan Harrow so in den späten 80ern und frühen 90ern in Jugendzimmern hingen. Und zwar ganz egal, ob bei Mädchen oder bei Jungs. Sie hören ihn gleich mit Don't Break My Heart.
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1: Mit Jana Kreuz. BMW baut weltweit 8000 Jobs ab. Öffentliche Schulden in Deutschland erreichen Rekordwert. UEFA kritisiert FIFA-Investorenpläne. Das Wetter, viel Sonne, nur ein paar lockere Wolken und bis zu 33 Grad. Bei BMW sollen laut Unternehmenskreisen in den nächsten Monaten bis zu 8000 Stellen gestrichen werden. Am Vormittag sind die Mitarbeiter und Mitarbeiterinnen über die Abbaupläne informiert worden. Was geplant ist, weiß Gabriel Wirth.
2: Laut Unternehmenskreisen wird es in den nächsten Monaten ein freiwilliges Abfindungsprogramm geben, das bis Ende nächsten Jahres laufen soll. Es richte sich nicht an die Mitarbeiter in der Produktion, sondern nur an die Beschäftigten im sogenannten indirekten Bereich, also in der Verwaltung, im Vertrieb und in der Entwicklung. Es soll auch keine Listen geben, sondern allen Mitarbeitern in diesem Bereich angeboten werden. Die Rede ist hier von rund 50.000 Beschäftigten. Diese sollen sich freiwillig entscheiden können, ob sie das Angebot annehmen oder nicht.
1: Trotz anhaltender Kritik will die Bundesregierung gleich die umstrittene Reform der Ökostromförderung und neue Regeln für Stromnetzanschlüsse auf den Weg bringen. Beide Gesetzentwürfe kommen von Wirtschaftsministerin Katharina Reiche. Vorgesehen ist zum Beispiel, dass es für neue kleine Solaranlagen auf dem Hausdach ab 2027 keine dauerhafte Förderung mehr geben soll. Umwelt- und Energieverbände werfen Reiche vor, die Energiewende auszubremsen. Die Schulden des deutschen Staates sind auf ein Rekordniveau gestiegen. Ende 2025 lag die öffentliche Verschuldung bei über 2.662 Milliarden Euro. Laut dem Statistischen Bundesamt entspricht das einer Pro-Kopf-Verschuldung von fast 32.000 Euro. Damit hat sie sich um gut 1.800 Euro erhöht. Mehr dazu von Jutta Nieswand.
3: Mehr als zwei Drittel der Schulden entfallen auf den Bund. Diese Summe ist im Vergleich zum Jahr davor um gut 6% gestiegen. Die Schulden der Länder legten um fast 3%, die von Gemeinden und Gemeindeverbänden um mehr als 15% zu. Am stärksten stiegen die Schulden in Sachsen, wenngleich hier die zweitniedrigste Pro-Kopf-Verschuldung nach Bayern verzeichnet wurde. Nur in drei Ländern ging die Pro-Kopf-Verschuldung zurück, in Rheinland-Pfalz, Berlin und Nordrhein-Westfalen.
1: Auf einem Spielplatz in Bremen-Huckelriede haben Kinder im Sandkasten zwei Messer gefunden. Die Polizei vermutet, dass jemand sie da absichtlich deponiert hat. Ein 10-jähriges Kind fand die Waffen und rief seinen Vater, der sicherte die Messer dann und schaltete die Polizei ein. Nach bisherigen Erkenntnissen wurde niemand verletzt. Die Polizei sucht Zeugen, die im Bereich des Mittelwegs Verdächtiges beobachtet haben. Die FIFA sorgt aktuell mit Plänen für einen Milliardendeal für die Rechte an ihren Fußballturnieren für Wirbel. Der Weltverband hatte mitgeteilt, dass er einen Teil der kommerziellen Rechte an seinen Turnieren an Investoren verkaufen will. Die Europäische Fußballunion reagierte mit scharfer Kritik. Inwiefern weiß Anke Feller?
4: Die WM-Investorenpläne der FIFA beschäftigen weiter den internationalen Fußball. Am Dienstag war bekannt geworden, dass FIFA-Präsident Gianni Infantino Anteile an der Fußball-WM an Investoren verkaufen will. Übereinstimmenden Medienberichten zufolge will die Europäische Fußballunion UEFA noch in dieser Woche eine Dringlichkeitssitzung abhalten, um über das weitere Vorgehen zu beraten. Dabei soll auch über einen möglichen Boykott der Weltmeisterschaft gesprochen werden. In einer ersten Stellungnahme hatte die UEFA zuvor schon scharfe Kritik geübt. Damit werde eine Grenze überschritten, die die führenden Institutionen des Fußballs niemals überschreiten dürften.
1: Und das waren die Nachrichten mit Jana Kreuz.
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5: Zurzeit haben wir zum Beispiel in Bremen oder auch in Bremerhaven 26 Grad auf dem Thermometer stehen. Es geht aber noch mehr. Ich hätte zum Beispiel 28 Grad in Vechta im Angebot, geht aber auch weniger. Wenn Sie es ein bisschen frischer wollen, ab in Richtung Wangerooge, denn da sind 24 Grad. Ja, heute im Laufe des Tages dann 25 bis 33 Grad als Höchstwerte. Teilweise vielleicht sogar bis zu 34 Grad, mal gucken. Und dazu gibt es Sonnenschein, lockere Wolken und heute Nachmittag gibt es in erster Linie nur noch strahlenden Sonnenschein. Und das Ganze bei einem schwachen Wind, der aus Süd bis Südost kommt. Vielleicht an der Küste auch mal ein bisschen mäßiger und böiger unterwegs ist. Aber das gibt sich dann auch schon wieder in der kommenden Nacht. Da dann übrigens Tiefstwerte zwischen 21 und 16 Grad. Meistens sternenklarer Himmel. Und morgen dann machen wir auch erstmal so weiter. Viel Sonne, höchstens ein paar lockere Wolken und Höchstwerte zwischen 31 und 36 Grad im Binnenland. Und direkt an der Küste und auf den Inseln sind es auch 25 bis 30 Grad. Im Laufe des Nachmittags dann allerdings kann es dickere Wolken geben und dann sind vereinzelt auch Schauer und zum Teil kräftige Hitzegewitter möglich.
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5: 11:04 ist es jetzt. A1 Osnabrück Richtung Bremen zwischen Dreieck Stur und Bremen-Arsten. 5 Kilometer stockender Verkehr vor der Baustelle. A7 Hamburg Richtung Hannover zwischen Soltau Süd und Bad Fallingbostel gibt es 8 Kilometer stockenden Verkehr auch vor der Baustelle. A27, Bremerhaven Richtung Bremen zwischen Bremen-Überseestadt und Bremen-Fasens. 3 Kilometer stockender Verkehr. Und in Bremerhaven ist die Brücke an der Hermann-Henrich-Meyer-Straße zwischen Lohmannstraße und Kolumbusstraße vorübergehend dicht. Gute Fahrt.
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5: Einen schönen Mittwoch wünsche ich Ihnen. So, wenn so ein richtig heißer Sommertag ist. Ich weiß ja nicht, wie es bei Ihnen ist. Bei mir früher, also in der Kindheit, wenn ich nach Hause kam, gab es dann gerne mal nach der Schule plötzlich Zwieback, zerbröselt in einem Teller mit ordentlich Zucker drauf und einer bestimmten 1/4 Liter Buttermilch. Schön kalt. Was lecker. Aber ich weiß gar nicht. Wenn ich an den Zucker denke, habe ich das dumpfe Gefühl, so das richtige Essen bei Hitze ist es vielleicht auch nicht gewesen. Pommes scheinen mir aber auch nicht optimal. Was machen wir denn da? Was essen wir denn am besten, wenn es tatsächlich bis zu 33 Grad werden und morgen sogar bis zu 36 Grad? Ernährungsfachfrau Birgit Binke wird uns da gleich mal in die richtige Ecke stellen.
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0: schönen Mittwoch. Wer meint es ja? Ja. Heute bis zu 33 Grad, morgen bis zu 36 Grad. Eine offizielle Hitzewarnung hat der Deutsche Wetterdienst auch schon ausgesprochen. Also schwitzen wir doch einfach mal gemeinsam. So, und den einen schmeckt da der Schweinebraten mit Knödeln extra gut, während andere kaum irgendwas runterkriegen. Ja, was sollte denn da eigentlich kulinarisch im Optimalfall in unseren Magen und durch unseren Darm wandern? Ich bin mir ziemlich sicher, dass unsere Ernährungstherapeutin Birgit Behnke uns da weiterhelfen kann. Moin!
1: Hallöchen, guten Morgen!
0: Was ist das ultimativ beste Sommeressen?
1: Tatsächlich, also bei diesen Temperaturen, die wir jetzt erwarten, ist wirklich so eine, ja, eine Suppe. Tatsächlich ein bisschen Brühe, ein bisschen Zucker kann da ruhig mit rein, also Kohlenhydrate. Richtig cool wäre so eine Gurkensuppe zum Beispiel, die man mit Brühe ansetzt. Da kann auch meinetwegen ein bisschen Sahne mit rein und ein bisschen Ahornsirup, sowas, wer das mag. Und darüber vielleicht ein bisschen Zwieback zerbröseln, was so leicht verdaulich ist, wo der Darm nicht auch noch so Sorgen hat, oh Gott, jetzt muss ich hier auch noch alles aufspalten, das schaffe ich gar nicht. Das wäre wirklich so zum Mittag oder zum Abendbrot mit das Grandioseste.
0: Also wäre zum Beispiel tatsächlich diese spanische Variante Gazpacho gut, ja?
1: Das stimmt, genau das, das ist super.
0: Sollte das Essen denn auch eher kalt sein oder sollte es was Heißes sein?
1: Es ist wirklich unterschiedlich, es kann auch gerne was Heißes sein. Es kommt drauf wirklich auf jeden an, wie man das selber verträgt. Also der Darm an sich ist im Sommer auch auf Sparflamme, der wird weniger durchblutet, da kommt weniger Flüssigkeit rein, der muss Elektrolyten hin und her transportieren, die wegfallen, weil wir schwitzen. Also der hat schon ziemlich viel zu tun, da würde ich ihn nicht noch mehr belasten. Am besten wäre zum Beispiel was Lauwarmes. Auch wenn man gerne einen Salat mag, was ja auch sehr erfrischend ist, so ein grüner Salat, das ist ja fantastisch auch für den Darm. Da würde ich irgendwas Warmes oben drauf machen, weiß ich, einen Fisch, na, der gut verdaulich ist, gute Fette dazu oder Gemüse nochmal anbraten, dass das wie so ein lauwarmer Salat ist. Da ist der ganz gut aufgestellt, der Darm. Und das Kauen, das wird ihn auch unterstützen.
0: Sollte denn eigentlich, denn man schwitzt ja sehr viel, sollte das Essen da ein bisschen salzhaltiger sein als sonst?
1: Würde ich auf jeden Fall machen, weil es gibt so Kernelektrolyten heißt das. Das sind Mineralstoffe, die einfach flöten gehen, wenn wir schwitzen. Auch wenn wir nicht massiv schwitzen, aber trotzdem zum Ausgleich. Das ist Magnesium, das kennen wir alles. Das ist Natrium, das ist aber auch Kalium fürs Herz und das Calcium für eine Signalübertragung. Und da würde ich auf jeden Fall salzige Sachen auch nehmen. Gerne ein bisschen nachsalzen, das Essen. Können Sie gerne machen. Wer jetzt ein Bluthochdruck-Thema

0: Man hat noch mal ein bisschen angleichen, vielleicht eine Flüssigkeit dazu ausgleichen, aber ein bisschen Salz. Und die Kombination mit ein bisschen Zucker wäre für den Darm fantastisch.
1: Warum ist das eigentlich so, dass einige bei Hitze wirklich essen, was sie wollen und ich habe es ja vorhin gesagt, tatsächlich Schweinsroulade oder Braten gerne ankommt und andere dagegen möchten am liebsten gar nichts essen? Woran liegt das?
0: Das ist auch wieder ganz, wie der Darm das verdauen kann. Das finde ich an sich ein ganz gutes Körpergefühl, dass man das so entwickelt und auch merkt, man kann es gut vertragen. Denn der Darm meldet sich ja, wenn was zu heiß ist oder wenn es draußen zu heiß ist, nicht das falsche Essen, dann meldet er sich durch Blähungen, Verstopfungen, Durchfall. Also es können mehr Keime gebildet werden. Und da ist wirklich jeder unterschiedlich aufgestellt. Mein Bruder zum Beispiel, der kann auch so viel essen, ihm macht das gar nichts aus. Ich persönlich muss dann immer so ein bisschen achten, dass ich meinen Darm nicht zu sehr belaste, weil ich sonst auch Bauchschmerzen bekomme. Und das ist ganz individuell.
1: Also, das ist ganz, ganz individuell und wir haben es ja von Birgit Behnke gehört, Ernährungstherapeutin. Bei solchen heißen Temperaturen am allerbesten ist es für unseren Körper, wenn wir sowas essen, wie zum Beispiel so eine richtig schöne, leckere spanische Gazpacho mit Tomaten, mit Gurken drin, mit ein bisschen Olivenöl, mit ein bisschen Salz. Und wir haben es ja auch gehört, ein bisschen Zucker sollte auch dabei sein. Alles wegen der Elektrolyte. Kommen Sie gut durch die heißen Tage mit Bremen 1.

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5: Im Moment liegen die Temperaturen bereits zwischen 25 und 28 Grad, aber glauben Sie mal nicht, dass das alles ist. Bis zu 33 Grad sind noch möglich, naja, zumindest im Binnenland teilweise. Bis zu 25 Grad oder sagen wir 25, 26 Grad so auf den ostfriesischen Inseln und direkt an der Küste. Viel Sonne gibt's dazu, paar Wolken, das ist das Wetter heute. Und morgen machen wir das in noch heißer.
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5: Und zwar um 11 Uhr und 32 Minuten. A1 Osnabrück Richtung Bremen zwischen Dreieck Stur und Bremen-Arsten. 5 Kilometer stockender Verkehr und das Ganze vor der Baustelle. Und A7 Hamburg Richtung Hannover zwischen Soltau Süd und Bad Fallingbostel. 10 Kilometer stockender Verkehr. Auch hier gibt es eine Baustelle. Eine Dreiviertelstunde länger oder mehr Zeit sollten Sie hier auf jeden Fall einplanen. Und weiter A7 Hannover Richtung Hamburg zwischen Dreieck Walsrode und Dorfmark. Auch im Baustellenbereich 6 Kilometer stockenden Verkehr gibt es deshalb. A27 Bremen Richtung Bremerhaven. Zwischen Bremerhaven Süd und Bremerhaven Geestemünde gibt es 4 Kilometer stockenden Verkehr im Baustellenbereich. Und dann ist in Bremerhaven die Brücke an der Hermann-Henrich-Straße. Halt, Hermann-Henrich-Meyer-Straße. So viel Zeit muss sein. Zwischen Lohmannstraße und Kolumbusstraße vorübergehend gesperrt. Gute Fahrt.
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5: Einen schönen Mittwoch wünsche ich Ihnen. Und Matthias Röhrs, Bremen 1 Reporter, der ist ja in dieser Woche auf Weltreise. Also wir haben ihn wirklich richtig weit rausgeschickt. Allerdings ist diese Weltreise mit Orten, die nach großer weiter Welt klingen, quasi direkt vor der Haustür. Diesmal hat es ihn nach Amerika und Russland verschlagen. Und Sie werden es nicht glauben, diese Orte liegen sowas von nah beieinander. Bei Friedeburg. Hören Sie gleich rein. Auf Weltreise. Hier bei uns. Moin.
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0: So, jetzt reisen wir ein bisschen.
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0: Ganz im Ernst, wir sind alle ein bisschen neidisch auf Bremen 1 Reporter Matthias Röhrs, denn er darf die Welt bereisen, allerdings die Region dabei nicht verlassen. Das ist seine Aufgabe, aber kein Problem, denn man findet ja immer mal wieder Orte, die so heißen wie zum Beispiel schöne Reiseziele oder sowieso wie exotische Ecken. Heute ist er in die Nähe von Wilhelmshaven gereist und dort hat er gleich zwei Kontinente besucht. Er möchte von Amerika nach Russland reisen, übrigens Russland mit SZ. Beide liegen nur wenige Kilometer voneinander entfernt und er startet in Amerika. Also Matthias, bist du wirklich in Wildwest-Stimmung?
2: Also von Wildem Westen kann man hier tatsächlich überhaupt nicht sprechen. Wir sind hier auf dem Amerika-Platz. Das ist neben der Siedlung Amerika. Das sind so vier Häuser. Aber hier, wir haben hier einen Spielplatz mit einer Rutsche. Hier gibt es eine Feuerstelle. Hier gibt es einen Tischtennisplatz. So das, was von Amerika hier so wirklich zeugt, ist eine wehende Amerika-Fahne und ein Totempfahl. Bei mir ist Ortsvorsteher Reinhard Harms, sozusagen ein echter Amerikaner. Kannst du mir auch sagen, warum das hier Amerika heißt?
3: Um die 1900 rum sind hier die Leute ausgewandert nach Amerika hin und die nicht so viel Geld hatten, sind in dieser kargen Landschaft geblieben und haben hier ihr eigenes Amerika gemacht.
2: Damit sie halt auch im Amerika sein können. Aber wir sind jetzt hier nicht nur da, um hier das schöne Amerika uns anzugucken. Wir wollen nämlich tatsächlich auf eine Reise gehen und zwar nirgendwo anders hin als nach Russland. Wie ist denn so das Verhältnis zwischen den Amerikanern und den Russen hier?
3: Also die Beziehungen sind hier sehr gut. Wir haben ein Fischerstechen bei uns am Emsiade-Kanal, wo wir gegeneinander auf den Kanu stehen und uns runterstoßen.
2: Und wer gewinnt da immer? Immer die Russen oder die Amerikaner?
3: Also tatsächlich, das ist sehr ausgeglichen und hier, es geht uns hauptsächlich um den Jubel und Trubel, den wir da haben.
2: Am Horizont will ich fast sagen, also jetzt in knapp 100 Metern Entfernung sehen wir auch schon das grüne Ortsschild Russland in der Ortschaft Friedeburg. Ja, und tatsächlich, wir haben es geschafft. Wir sind jetzt in Russland, aber mit SZ. Aber Reinhard, auch du als Amerikaner weißt wahrscheinlich auch, warum heißt Russland hier Russland?
3: Da soll vor circa 150 Jahren ein Landwirt oder ein Köhler hier gewohnt haben. Und er hatte einen, so ein Auftreten wie ein Russe. Und so ist es hier zum Ortsteil Russland gekommen.
2: Und wo ist schöner?
3: Natürlich in Amerika, das am besten.
0: Selbstverständlich, findet er also. So, und auch morgen ist Bremen 1 Reporter Matthias Röhrs wieder unterwegs. Weit, weit weg und doch ganz nah.
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9: Und eins. Ja, und hier ist der Verkehrsservice. Aktuell mit einer Gefahrenmeldung. Vorsicht bitte in beiden Richtungen auf der A27 Walsrode-Bremen. Denn zwischen den Anschlussstellen Langwedel und Achim Ost sind Personen auf der Fahrbahn unterwegs. Kommen Sie gut an.

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1: Mit Laura Knepper. Termin beim Bundespräsidenten. Neue Ministerinnen und Minister erhalten ihre Ernennungsurkunden. Beschluss im Kabinett. Ökostromreform nimmt erste Hürde. Abbau von Jobs. BMW will weltweit 8000 Stellen streichen. Das Wetter sonnig und trocken bei 25 bis 33 Grad. Gleich soll in der Bundesregierung und der CDU das zu Ende gebracht werden, was Jens Spahn mit seinem Rücktritt als Unionsfraktionschef ausgelöst hatte. Sein Nachfolger Thorsten Frey soll später in einer Sondersitzung gewählt werden. Da Parteichef Merz das Ganze für einen groß angelegten Personalwechsel genutzt hat, werden zuerst noch 3 neue Minister ernannt. Gesundheitsminister Carsten Linnemann, Kanzleramtsministerin Nina Wagen und Verkehrsminister Steffen Bilger. Aus Berlin hat Sabine Henkel eine Einschätzung.
2: Bilger, Wagen, Linnemann, sie sind die neuen Alten im Kabinett Merz. Gejubelt hat keiner von ihnen. Und Thorsten Frey wird Vorsitzender einer verunsicherten Fraktion, die heute die Probleme ansprechen und dem Kanzler auf den Zahn fühlen will. Die Stimmung? Unbeschreiblich. Vielleicht so auch noch nie dagewesen. Übergangsunruhe nennt das Markus Söder. Versucht zu beschwichtigen, kann sich aber eine Spitze nicht verkneifen.
3: Ich will nur für die CSU auch sagen, bei uns bleibt alles beim Alten. Unser Personal ist, finde ich, ganz hervorragend. Wir haben drei sehr starke Bundesminister. Wir bleiben bei unserem Team, das hat sich sehr gut bewährt.
2: Soll wohl heißen, Augen auf bei der Personalauswahl. Wer wie Merz so viele Personen, Staatssekretäre sind mitgemeint, nach nur einem Jahr austauscht, hat beim ersten Mal offenbar nicht richtig hingeguckt.
1: Bevor es mit den Ministerernennungen losgeht, haben sich Kanzler Friedrich Merz und seine Ministerinnen und Minister zur Kabinettssitzung getroffen. Da haben sie gerade wohl die Reform der Ökostromförderung und neue Regeln für Netzanschlüsse auf den Weg gebracht. Umstrittene Kürzungspläne von Wirtschaftsministerin Katharina Reiche seien dabei etwas entschärft worden, heißt es von einem Regierungsvertreter. Ab 2027 entfällt die Förderung für private kleine Solaranlagen. Sie wird stufenweise durch eine Direktvermarktung ersetzt, wobei aber für einige Jahre eine Übergangszahlung vorgesehen ist. Neue Windkraftanlagen und Solarparks müssen mit geringeren Entschädigungen rechnen, wenn sie ihren Strom wegen Netzengpässen nicht einspeisen können. Details will Wirtschaftsministerin Reiche jetzt gleich in Berlin vorstellen. Jetzt erwischt es auch die Münchner. Als letzter deutscher Autokonzern legt BMW ein großes Stellenabbauprogramm vor. Weltweit sollen rund 8000 Jobs wegfallen. Vieles davon dürfte Deutschland treffen. Am Vormittag sind die Mitarbeiterinnen und Mitarbeiter über die Abbaupläne informiert worden. Gabriel Wirth hat aus München mehr.
4: Gemeinsam haben BMW-Chef Milan Nedeljkovic und der Vorsitzende des Gesamtbetriebsrats Martin Kimmich die Pläne der Belegschaft präsentiert im Vorfeld der heutigen Betriebsversammlung in München. Per Video waren die anderen Standorte in Deutschland zugeschaltet. Laut Unternehmenskreisen wird es in den nächsten Monaten ein freiwilliges Abfindungsprogramm geben, das bis Ende nächsten Jahres laufen soll. Es richte sich nicht an die Mitarbeiter in der Produktion, sondern nur an die Beschäftigten im sogenannten indirekten Bereich, also in der Verwaltung, im Vertrieb und in der Entwicklung. Es soll auch keine Listen geben, sondern allen Mitarbeitern in diesem Bereich angeboten werden. Die Rede ist hier von rund 50.000 Beschäftigten. Diese sollen sich freiwillig entscheiden können, ob sie das Angebot annehmen oder nicht. Auf diese Weise und mit anderen Maßnahmen will BMW weltweit rund 8000 Stellen streichen, wie es heißt. Weltweit hat der Konzern rund 154.000 Mitarbeiter, deutlich mehr als die Hälfte, und zwar über 84.000 davon in Deutschland.
1: Wenn die Schulden, die Bund, Länder, Gemeinden, Gemeindeverbände und die Sozialversicherung beim sogenannten nicht öffentlichen Bereich haben, auf die Bevölkerungszahl umgerechnet werden, bekommt man die Pro-Kopf-Verschuldung. Und die ist im vergangenen Jahr auf mehr als 31.000 Euro gestiegen, berichtet aus Wiesbaden Jutta Niewand.
5: Wie das Statistische Bundesamt in Wiesbaden mitteilt, hat sie sich damit um 1.800 Euro erhöht. Insgesamt ist der Schuldenstand von Bund, Ländern, Gemeinden und Sozialversicherung um 6% auf 2.662 Milliarden Euro gestiegen. Mehr als 2/3 der Schulden entfallen auf den Bund. Diese Summe ist im Vergleich zum Jahr davor um gut 6% gestiegen. Die Schulden der Länder legten um fast 3%, die von Gemeinden und Gemeindeverbänden um mehr als 15% zu. Am stärksten stiegen die Schulden in Sachsen, wenngleich hier die zweitniedrigste Pro-Kopf-Verschuldung nach Bayern verzeichnet wurde. Nur in 3 Ländern ging die Pro-Kopf-Verschuldung zurück, in Rheinland-Pfalz, Berlin und Nordrhein-Westfalen. Gläubiger sind unter anderem Banken und Unternehmen im In- und Ausland.
1: Vorsichtig optimistisch könnte man wohl die Stimmung in der bremischen Wirtschaft nennen. Sie hält sich wieder etwas auf, trotzdem bleibt die Gesamtlage angespannt. Das geht aus dem aktuellen Konjunkturbericht der Handelskammer Bremen-Bremerhaven für den Zeitraum von April bis Juni hervor. Mehr von Michael Kück.
6: Die gestiegenen Staatsausgaben für Sicherheit und Verteidigung führen bei zumindest einigen Industriebetrieben zu einer guten Geschäftslage. Allerdings kann sich dies nach Einschätzung der Bremer Handelskammer auch schnell wieder ändern, abhängig von den Entwicklungen im Iran-Krieg. Denn hohe Energiepreise bremsen die Konjunkturaussichten nach wie vor, ebenso die Bürokratie. Die von der schwarz-roten Bundesregierung gefassten Beschlüsse zum Bürokratieabbau müssten nun zügig umgesetzt werden, sagte ein Sprecher der Bremer Handelskammer. Auch die Bauwirtschaft und die Logistikbranche schauen wieder etwas positiver in die Zukunft als noch zu Jahresbeginn. Allerdings, sowohl der Handel als auch Hotels- und Gastronomiebetriebe klagen über geringere Umsätze. An der Befragung der Kammer haben sich insgesamt 369 Betriebe aus dem Land Bremen beteiligt.
1: Zu wenig Geld im Alter. Das ist auch in Niedersachsen ein Problem. Im vergangenen Jahr waren im Land rund 20% der Menschen ab 65 Jahren armutsgefährdet. Das geht aus einer Antwort der Bundesregierung auf eine kleine Anfrage der Linksfraktion hervor. Zur Frage, wer besonders betroffen ist, aus Berlin Julian Marxen.
7: Das sind ganz klar die Frauen, selbst wenn sie lange eingezahlt haben. Mehr als jede zweite Frau in Niedersachsen, sagt die Statistik, lebt sogar nach 45 Versicherungsjahren unter der sogenannten Armutsgefährdungsgrenze. Und unter diese Armutsgrenze fallen zum Beispiel alle, die mit unter 1.446 Euro im Monat auskommen müssen, wenn sie alleine leben. Und aus der Statistik wird auch klar, es werden immer mehr Menschen in Niedersachsen, die im Alter gezwungen sind, zusätzlich zur Rente Grundsicherung zu beziehen, da steigen die Zahlen seit Jahren. Dass dieser Trend endlich gestoppt wird, das fordert unter anderem der linken Bundestagsabgeordnete Cem Inşe aus Salzgitter. Er gehört zu denen, die die kleine Anfrage gestellt haben. Ja, und er kritisiert da ganz entschieden die Bundesregierung. Die würde Krankenkassenbeiträge und die Pflegekosten teurer machen und damit das Problem Altersarmut nur noch mehr verschärfen.
1: Weitere Meldungen für Bremen, Bremerhaven und Niedersachsen hat jetzt Martin Busch.
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8: Auf einem Spielplatz in der Bremer Neustadt hat ein 10-jähriges Kind zwei Messer gefunden. Sie befanden sich im Sandkasten. Die Polizei vermutet, dass jemand die Messer dort deponiert hatte. Der Vater des Kindes rief die Polizei. Sie sucht nun Zeugen, die im Bereich des Mittelwegs Verdächtiges beobachtet haben. Außerdem wird ein möglicher Zusammenhang mit ähnlichen Fällen in den vergangenen Jahren geprüft. Dabei waren Messer so an Spielgeräten angebracht worden, dass sie Kinder hätten verletzen können. Bei Temperaturen bis zu 36 Grad besteht morgen in Teilen Niedersachsens eine hohe Waldbrandgefahr. Im Landkreis Lüchow-Dannenberg soll die höchste Warnstufe des Gefahrenindexes erreicht werden. In Hannover, Braunschweig und Göttingen die zweithöchste. Das Land weist in dem Kontext darauf hin, dass es bis zum 31. Oktober verboten ist, im Wald und in der freien Landschaft ein Feuer anzuzünden oder zu rauchen. Grillen ist nur an dafür vorgesehenen Plätzen erlaubt. Unbekannte haben einer Frau aus Osnabrück über Wochen vorgetäuscht, sie chatte mit Robbie Williams. Die Betrüger redeten der 66-Jährigen ein, dass die Konten des Popstars gesperrt worden seien und er deshalb Geld brauche. Die Frau überwies ihnen knapp 1000 Euro. Danach brach der Kontakt ab.
1: Willkommen zum Sport in der Rundschau mit Klaus Wilkens. Im Oktober spielt die deutsche Frauenfußballnationalmannschaft im Bremer Weserstadion gegen Japan. Ab wann kann man denn die Tickets für das Spiel kaufen?
9: Der DFB startet am 10. August mit dem Ticketvorverkauf. Der Verband hofft auf eine ähnlich gute Resonanz wie beim letzten Länderspiel in Bremen zum Nations League-Spiel gegen die Niederlande. Im vergangenen Jahr kamen ja gut 32.000 Zuschauer. Bremen ist einer von zwei Spielorten im Oktober, vier Tage vor Bremen. Am 13. Oktober spielt das deutsche Team in Karlsruhe gegen Australien. Der Fußball-Weltverband muss weiterhin viel Kritik einstecken für seine Pläne, Anteile an der Weltmeisterschaft zu verkaufen. Das ist ein absoluter Angriff auf den Fußball, betonte heute DFB-Vizepräsident Hans-Joachim Watzke. Weitere Reaktionen von Anke Feller.
10: Die WM-Investorenpläne der FIFA beschäftigen weiter den internationalen Fußball. Am Dienstag war bekannt geworden, dass FIFA-Präsident Gianni Infantino Anteile an der Fußball-WM an Investoren verkaufen will. Übereinstimmenden Medienberichten zufolge will die Europäische Fußballunion UEFA noch in dieser Woche eine Dringlichkeitssitzung abhalten, um über das weitere Vorgehen zu beraten. Dabei soll auch über einen möglichen Boykott der Weltmeisterschaft gesprochen werden. In einer ersten Stellungnahme hatte die UEFA zuvor schon scharfe Kritik geübt. Damit werde eine Grenze überschritten, die die führenden Institutionen des Fußballs niemals überschreiten dürften, so die Europäische Fußballunion.
9: Unterstützung hat die UEFA nun auch vom Verband für Nord- und Mittelamerika bekommen. Wir sind zutiefst besorgt, ließ der Kontinentalverband heute mitteilen.
1: So viel zum Sport und das war auch die Rundschau mit Laura Knepper.
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11: Ach herrje, jetzt bin ich ja dran. Und zwar mit den aktuellen Temperaturen. Und die liegen zum Beispiel zurzeit in Sande in Friesland bei 24 Grad. Wir haben 26 Grad in Bremen, 27 Grad in Bremerhaven, 28 Grad in Wildeshausen. Und das war es noch lange nicht, denn bis zu 33 Grad sind heute möglich. Genau genommen 30 bis 33 Grad im Binnenland, auf den Inseln immerhin auch 25 bis 28 Grad. Dazu heute Nachmittag viel Sonne, kaum Wolken und nur ein bisschen Wind. Der weht eher schwach aus Süd bis Südost. In der kommenden Nacht dann Tiefstwerte zwischen 21 und 16 Grad. Dazu meistens sternenklarer Himmel. Und morgen geht es auch erstmal wieder sehr freundlich los. Lockere Wolken, viel, viel Sonne und es wird noch heißer mit Höchstwerten zwischen 31 und 36 Grad. Und direkt an der Küste übrigens 25 bis 30. Später im Laufe des Tages kann es dann allerdings auch mal dicke Wolken und einen Schauer geben und teilweise sind ganz schön heftige Gewitter dabei.
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11: 12 Uhr und 11 Minuten ist es jetzt. Vorsicht, und zwar auf der A7 Hamburg Richtung Hannover. Zwischen Soltau Süd und Dorfmark gibt es eine ungesicherte Unfallstelle. A1 Osnabrück Richtung Bremen. Zwischen Dreieck Stur und Bremen-Arsten 5 Kilometer stockender Verkehr und das Ganze vor der Baustelle. A7 Hamburg Richtung Hannover. Zwischen Soltau Süd und Bad Fallingbostel gibt es 10 Kilometer stockenden Verkehr vor der Baustelle. Hier kann es eine Dreiviertelstunde länger dauern und es sind 6 Kilometer stockender Verkehr im Baustellenbereich. Auf der A7 Hannover Richtung Hamburg zwischen Dreieck Walsrode und Dorfmark. Kommen wir zur A27, Bremen Richtung Bremerhaven. Zwischen Bremerhaven Süd und Geestemünde gibt es 4 Kilometer stockenden Verkehr im Baustellenbereich und eine Sperrung in Bremerhaven. Und zwar ist die Brücke an der Hermann-Henrich-Meyer-Straße zwischen Lohmannstraße und Kolumbusstraße vorübergehend gesperrt. Eine gute Fahrt wünsche ich allen unterwegs.
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11: So, und heute ist Mittwoch und als versierte Bremen 1-Hörende sind Sie natürlich ganz klar im Bilde, dass mittwochs um diese Uhrzeit so ein bisschen später immer unser Wochenteiler Wunschhit läuft. Denn Sie hatten ja die Möglichkeit zu wählen zwischen Huey Lewis and the News und The Heart of Rock'n'Roll und den Pretenders mit Back on the Chain Gang. Und welcher Song heute das Rennen gemacht hat, das hören Sie unmittelbar nach Cameo, nach Shawn Mendes und Camila Cabello. Und na ja, dann sind wir auch schon dabei mit dem Wochenteiler Wunschhit.
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Schönen Mittwochmittag. Bremen 1 ist hier und wie sich das gehört, am Mittwochmittag geht es hier um den Wochenteiler Wunschhit. Da hatten Sie ja seit heute Morgen die Gelegenheit, sich zu überlegen, welchen Song Sie hören wollen. Ob es möglicherweise dieser wunderschöne Song hier von den Pretenders ist. Back on the train. Ja, yeah, Back on the Chain Gang, toller Song, aber dieser Song hat nur 184 Stimmen bekommen und damit ja weniger als die Hälfte als Huey Lewis in The News und The Heart of Rock'n'Roll, der damit gewonnen hat. 402 Stimmen. Es ist Ihre Entscheidung.

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6: Ja, es geht aufwärts. Die Temperaturen heute Nachmittag im Höchstfalle zwischen 25 und 33 Grad. Bei viel Sonnenschein, nur wenigen Wolken und kaum Wind aus Süd bis Südost. Morgen machen wir das Ganze ganz ähnlich, nur noch heißer, bis zu 36 Grad dann sogar. Und im Laufe des Tages, morgen wohlgemerkt, kann es dann auch mal einen Regenschauer und ein Gewitter geben. Kein Wunder, wenn es so heiß wird.
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6: Und zwar um 12.32 Uhr und es geht hier los. Na, geht's hier überhaupt los? Ja, und zwar mit der A29 und einer Gefahrenmeldung. Vorsicht, Wilhelmshaven Richtung Oldenburg. Zwischen Jaderberg und Hahn-Lehmten gibt es eine ungesicherte Unfallstelle. A1 Osnabrück Richtung Bremen zwischen Dreieck Stur und Bremen-Arsten. 5 Kilometer stockender Verkehr vor der Baustelle. A7 Hamburg Richtung Hannover zwischen Soltau Süd und Bad Fallingbostel. 10 Kilometer Stau vor der Baustelle, eine Stunde länger dauert es hier. Und A7 Hannover Richtung Hamburg zwischen Walsrode und Dorfmark. 6 Kilometer stockender Verkehr im Baustellenbereich. A27 Bremen Richtung Bremerhaven. Zwischen Bremerhaven Süd und Bremerhaven Geestemünde gibt es 4 Kilometer stockenden Verkehr im Baustellenbereich. Und in Bremerhaven ist die Brücke an der Hermann-Henrich-Meyer-Straße zwischen Lohmannstraße und Kolumbusstraße vorübergehend gesperrt. Gute Fahrt.
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6: Zeit für was Schönes aus dem Jahr 1981. Kim Wilde und Cambodia. Und ich wünsche Ihnen beste Unterhaltung.
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0: Und hier ist der Bremen 1 Verkehrsservice aktuell mit einer Gefahrenmeldung. Vorsicht, es geht um beide Richtungen. Der B210 Wilhelmshaven-Wittmund zwischen der A29 Wilhelmshavener Kreuz und Schortens ist ein Fahrradfahrer auf der Fahrbahn unterwegs. Der gehört da natürlich nicht hin. Entsprechend bitte vorsichtig fahren. Kommen Sie gut an.
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0: Der Mittwochmittag, Bremen 1 ist hier und jeder, der sich auch nur ein bisschen für Theater interessiert, kennt natürlich den Jedermann, Bühnenklassiker von Hugo von Hofmannsthal. Das Spiel vom Sterben des reichen Mannes und es geht um Reichtum, es geht um Gier, es geht um Reue. Wie gehen wir mit dem Tod an, wenn er uns leibhaftig gegenübersteht und darum, wie wir am Ende des Lebens dastehen. Wird übrigens nur einmal gespielt in Bremen und zwar am kommenden Dienstag, am 4.8. auf der Seebühne. Also ehrlich gesagt eine spektakulärere Kulisse kann man sich kaum vorstellen. Und eine, die dabei mitspielt, ist Michaela Schaffrath, spielt die Werke und hat uns heute im Morgen auf Bremen 1 schon verraten, warum der Jedermann so zeitgemäß ist.
1: Der Jedermann ist halt total überheblich, er ist überhaupt nicht empathisch, er ist reich, er ist ein Arsch auf gut Deutsch, ja, und behandelt die Menschen auch wirklich dementsprechend. Aber immer mehr im Laufe des Stückes wird ihm bewusst, dass man mit nichts auf die Welt kommt und man geht auch wieder mit nichts von dieser Welt. Und die wichtigen Dinge, Mitgefühl, Empathie, Freundschaft, Liebe, all das, das wird ihm erst im Laufe des Stückes bewusst, dass das eigentlich das ist, was wir am Ende brauchen.
0: Ja, das ist das, was Michaela Schaffrath, die Werke im Jedermann spielt, heute Morgen bei Katharina und Juck auf Bremen 1 im Morgen erzählt hat. So, und jetzt fragen Sie sich, wie komme ich dahin? Naja, also ich würde mal sagen, leichtester Weg, jetzt mal kurz anzurufen, denn ich habe hier Tickets für Sie, für das Theaterereignis in Bremen, Jedermann, am 4.8., also am kommenden Dienstag, 20.30 Uhr auf der Seebühne. Und Sie rufen jetzt bitte mal ganz fix an unter der 0421 246 611. Ich drücke Ihnen die Daumen.

0: Und es war zu vermuten, die Tickets, die ich hier hatte für die Jedermann-Vorstellung auf der Seebühne am 4.8. am kommenden Dienstag, die sind weg. Ich gratuliere ganz herzlich denen, die fix genug gewesen sind und durchgekommen sind und drücke die Daumen, dass sie in irgendeiner Form was Gutes von diesem Stück mitkriegen. Aber ich habe da ein ganz gutes Gefühl. Bremen 1 am Mittwochmittag. Freuen Sie sich schon drauf, ein paar Kreise im Sand zu ziehen. Das können Sie gleich mit musikalischer Unterstützung von Belinda Carlisle.
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1: Mit Martin Busch. Guten Tag. Ministerin will bei Deradikalisierungsmaßnahmen neue Schwerpunkte setzen. Steinmeier ernennt die neuen Kabinettsmitglieder. Auch BMW streicht in großem Umfang Stellen. Das Wetter sonnig bei maximal 33 Grad. Als Reaktion auf den islamistischen Anschlag in Berlin will Bundesfamilienministerin Karin Prien die Maßnahmen zur Deradikalisierung verschärfen. Das Förderprogramm Demokratie leben soll gestärkt werden. Aus Berlin Dietrich Karl Meurer.
2: Der deutschen Presseagentur sagte die CDU-Politikerin, dass sie 5 Millionen Euro für Angebote zur Deradikalisierung einsetzen will. Das Geld soll den Ländern zugutekommen. Nach ihren Angaben könnte der Betrag aus Mitteln des Programms kommen, die bisher für andere Zwecke vorgesehen waren. Entschieden ist noch nichts. Zunächst will Prien mit Ländern und Fachleuten beraten. Die Ankündigung erfolgt während einer umstrittenen Neuausrichtung von Demokratie leben. Das Bundesprogramm fördert seit 2014 Projekte für Demokratie, Vielfalt und gegen Extremismus. Prien will die Fördergelder künftig anders verteilen und neue Schwerpunkte setzen.
1: Bundespräsident Frank-Walter Steinmeier hat die neuen Minister in den Ressorts Verkehr und Gesundheit sowie im Kanzleramt ernannt. Er überreichte Steffen Bilger, Carsten Linnemann und Nina Wagen ihre Urkunden. Nach dem Rücktritt von Unionsfraktionschef Jens Spahn nimmt Kanzler Friedrich Merz erstmals personelle Veränderungen in seinem Kabinett vor. Wagen löst Thorsten Frey als rechte Hand des Regierungschefs ab. Er soll am Nachmittag von der Fraktion zum neuen Vorsitzenden gewählt werden. Die Vereidigung der neuen Kabinettsmitglieder soll in der ersten Bundestagssitzung nach der Sommerpause stattfinden. Das Bundeskabinett hat die umstrittenen Energiegesetze von Wirtschaftsministerin Katharina Reiche beschlossen. Bis in den Abend waren noch letzte Details der EEG-Reform verhandelt worden. Vorgesehen ist unter anderem, die staatliche Förderung kleiner Solaranlagen zu streichen. Außerdem soll es Beschränkungen beim Bau neuer Windkraftanlagen in Gebieten mit überlasteten Netzen geben. Umwelt- und Klimaschützer befürchten, dass die Gesetze den Ausbau der erneuerbaren Energien in Deutschland ausbremsen. Wie die anderen großen deutschen Autohersteller wird auch BMW massiv Arbeitsplätze abbauen. Weltweit sollen rund 8000 Jobs wegfallen. Einzelheiten von Gabriel Wirth.
3: Gemeinsam haben BMW-Chef Milan Nedeljkovic und der Vorsitzende des Gesamtbetriebsrats Martin Kimmich die Pläne der Belegschaft präsentiert im Vorfeld der heutigen Betriebsversammlung in München. Per Video waren die anderen Standorte in Deutschland zugeschaltet. Laut Unternehmenskreisen wird es in den nächsten Monaten ein freiwilliges Abfindungsprogramm geben, das bis Ende nächsten Jahres laufen soll. Es richte sich nicht an die Mitarbeiter in der Produktion, sondern nur an die Beschäftigten im sogenannten indirekten Bereich, also in der Verwaltung, im Vertrieb und in der Entwicklung. Weltweit hat der Konzern rund 154.000 Mitarbeiter, deutlich mehr als die Hälfte, und zwar über 84.000. davon in Deutschland.
1: Der Deutsche Wetterdienst warnt in Teilen Niedersachsens vor einer hohen Gefahr für Waldbrände. Im Landkreis Lüchow-Dannenberg soll morgen sogar die höchste Warnstufe des Gefahrenindexes erreicht werden. In Hannover, Braunschweig und Göttingen die zweithöchste. Das Land weist in dem Kontext darauf hin, dass es bis zum 31. Oktober verboten ist, im Wald und in der freien Landschaft ein Feuer anzuzünden oder zu rauchen. Grillen ist nur an dafür vorgesehenen Plätzen erlaubt. Das waren die Nachrichten mit Martin Busch.
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4: Ja, es ist schon jetzt ziemlich heiß mit 28 Grad, die wir zurzeit in Bremen haben und auch in Bremerhaven und in Worpswede und sogar 30 Grad in Kloppenburg. Und glauben Sie mal nicht, das Ende der Fahnenstange wird erreicht. Es gibt noch mehr Schwitzewetter. Heute Nachmittag Höchstwerte zwischen 25 und 28 Grad auf den ostfriesischen Inseln und so ganz eng an der Küste. Und im Binnenland, da gibt es sogar 30 bis 33 Grad. Und das sollten wir heute alle genießen bei fast durchweg strahlendem Sonnenschein und ein paar Wolken, denn morgen wird es noch heißer. Morgen sind sogar bis zu 36 Grad im Binnenland möglich und dann geht es auch sonnig los. Allerdings im Laufe des Tages dickere Wolken und dann kann es später auch ganz ordentlich rumpeln, wie man das ja gerne mal hat bei diesem Zickzack-Sommer 2026. Dazwischen übrigens eine Nacht mit Tiefstwerten zwischen 21 und 16 Grad und sternenklaren Himmel.
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4: 13 Uhr und 4 Minuten ist es jetzt. Es geht hier los mit der A1 und einer Gefahrenmeldung. Bremen Richtung Hamburg. Zwischen Bremer Kreuz und Euthen liegen nämlich Metallteile auf der Fahrbahn herum. A1 Bremen Richtung Osnabrück. Zwischen Uphusen-Bremen-Mahndorf und Arsten 4 Kilometer stockender Verkehr. Und Osnabrück Richtung Bremen auf der A1 zwischen Dreieck Stur und Bremen-Arsten 5 Kilometer stockender Verkehr vor der Baustelle. A7 Hamburg Richtung Hannover zwischen Soltau Süd und Bad Fallingbostel 10 Kilometer Stau vor der Baustelle, kann wohl eine Stunde länger dauern. Und A7 Hannover Richtung Hamburg, hier brauchen Sie Geduld zwischen dem Dreieck Walsrode und Dorfmark, denn im Baustellenbereich hier gibt es 6 Kilometer stockenden Verkehr. A27 Bremen Richtung Bremerhaven zwischen Bremerhaven Süd und Geestemünde gibt es 4 Kilometer stockenden Verkehr. Auch hier ist der Grund eine Baustelle. Und in Bremerhaven ist die Brücke an der Hermann-Henrich-Meyer-Straße zwischen Lohmannstraße und Kolumbusstraße vorübergehend gesperrt. Gute Fahrt.
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4: Es könnte so friedlich sein, ist es aber nicht. Also auch innerhalb der Familie. In der Ferienzeit, man hat so viel Zeit miteinander, wenn es gut läuft. Endlich sind die Kinder mal nicht den ganzen Tag in der Schule, sondern sind zu Hause. Aber dann sind sie trotzdem weg, weil ständig am Handy. Wie kriegt man das denn hin, da drum herum zu kommen, ohne sich komplett in die Klamotten zu kriegen? Also ist es sinnvoll, Bildschirmzeiten einzurichten zum Beispiel? Und ist dieses ständige am Handy sein des Kindes möglicherweise schon eine Sucht? Wir versuchen es in ein paar Minuten mal zu klären. Moin!
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Und hier ist der Bremen 1 Verkehrsservice aktuell mit einer Gefahrenmeldung. Vorsicht, zum einen auf der A1 Osnabrück Richtung Bremen gibt es zwischen Bremen-Brinkum und Asten ein defektes Fahrzeug. Und Vorsicht auf der A7 Hamburg Richtung Hannover. Hier zwischen Hamburg-Hausbruch und Heimfeld liegen Gegenstände auf der Fahrbahn herum. Also egal, wo Sie unterwegs sind, ich wünsche Ihnen eine gute Fahrt mit Bremen 1.

0: Dieter Kent auf Bremen 1 am Mittwochmittag. Und um mal ein Zitat aus einem Song der Wortakrobaten und Hip-Hopper, die Fantastischen Vier, zu bemühen. Es könnte so einfach sein, ist es aber nicht. Ja, wirklich nicht. Ich meine, Sommerferien, keine Schule, kein Wecker, Freizeit ohne Ende, 6 Wochen lang. Das klingt perfekt und doch erleben gerade viele Eltern etwas ganz anderes. Denn statt bei 30 Grad, 33 Grad, 36 Grad mal an den Badesee zu gehen oder auf den Bolzplatz zu verschwinden, wenn es nicht mehr ganz so heiß ist, verstecken sich die Kids stundenlang hinter dem Smartphone. Ja, und komplett verbieten bringt da irgendwie meistens nichts. Aber die Frage ist natürlich, wie kriegen wir denn das hin, dass das Handy in den Ferien einfach ein bisschen unwichtiger wird? ARD-Gesundautorin Sibylle Seitz hat sich mit genau diesem Thema befasst. Mal ganz im Ernst, jetzt sind doch die Sommerferien eigentlich die beste Gelegenheit, weniger am Handy zu hängen. Warum läuft das denn bei vielen Jugendlichen genau andersrum?
1: Ja, weil in den Ferien der feste Tagesablauf wegfällt. Also keine Schule, keine Hausaufgaben, oft weniger Verabredungen. Ja, und plötzlich ist da ganz viel freie Zeit. Das Handy ist dann eben die einfachste Lösung zum Zeitvertreib. Und Social Media, das wissen wir alle, ist für Jugendliche eben längst nicht nur Unterhaltung. Dort spielen sich Freundschaften, Anerkennung und auch Vergleiche mit anderen ab. Und deshalb reicht es eben auch nicht zu sagen, leg das Handy weg. Man muss eben etwas anbieten, das mindestens genauso spannend ist.
0: Okay, jetzt ist es ja so, dass viele Eltern dann einfach Bildschirmzeiten festlegen. Ist es das?
1: Also Regeln sind natürlich wichtig, aber sie funktionieren nur, wenn sie gemeinsam vereinbart werden. Also gerade ältere Kinder akzeptieren Verbote selten einfach so. Viel hilfreicher ist es, Interesse zu zeigen. Also welche Accounts machen dir eigentlich Spaß oder welche setzen sich unter Druck? Entscheidend ist nämlich nicht nur die Bildschirmzeit, sondern auch, was die Nutzung mit dem Kind macht. Und das beste Gegenmittel ist oft gar nicht weniger Handy, sondern mehr echtes Leben. Also Freunde treffen, Sport, Ausflüge oder einfach mal gemeinsam was unternehmen.
0: Ja, jetzt ist es natürlich so, dass man als Eltern eine unglaubliche Angst davor hat, dass es wirklich so eine Art Handysucht ist. Woran merken wir Eltern denn, dass es mehr ist als einfach nur ein bisschen Ferienchillen am Handy?
1: Also hellhörig sollte man werden, wenn das Kind praktisch gar nicht mehr aufhören kann, obwohl es manchmal es sogar selbst möchte. Oder wenn Schlaf, Hobbys und Freundschaften leiden, die Stimmung nach dem Scrollen schlechter wird oder es sogar regelrecht aggressiv reagiert, sobald das Handy weggelegt werden soll. Das heißt jetzt aber nicht sofort, dass eine Sucht vorliegt. Warnsignale, die man ernst nehmen sollte, sind da schon. Und das Wichtigste bleibt Vertrauen, eine gute Beziehung zum Kind. Denn wer eben immer nur über Bildschirmzeiten streitet, der erreicht wahrscheinlich genau das Gegenteil.
0: Gut, das nehmen wir hin von Ursula Stamm, die sich mit Handyzeit von Kindern in den Ferien, die manchmal exzessiver sind als in der Schulzeit, beschäftigt hat. Und wann sind die Ferien zu Ende? 12. August 2026. Naja, spätestens dann wird es wohl wieder weniger.

Eigentlich geht's so ruhig los bei Snow Patrol und Chasing Cards und wird dann doch so dramatisch. Sie hören Bremen 1 am Mittwochmittag und das Ganze jetzt mit einem Song, der 1984 die Charts aufgemischt hat, aber auch ganz viele Diskotheken. Eigentlich so ein Song, der quasi den Beginn markiert hat zu einer ganzen Reihe an Songs, die ähnlich dynamisch gestaltet gewesen sind. High Energy Songs. Und genau so heißt er auch. Evelyn Thomas ist hier auf Bremen 1.

0: So, und jetzt wissen wir auch, was Bremen 1 Hörer Jürgen immer gemacht hat. 1984, wenn dieser Song gelaufen ist, immer sehr gerne in der Rollerskate-Disco gefahren, in der Nähe vom ADAC-Haus in Bremen. Guck mal einer an, hier Bremen 1.
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0: Die Temperaturen, ja, heute Nachmittag im Höchstfalle schon mal im ziemlich hohen Bereich. 25 bis 33 Grad gibt es nämlich bei viel Sonnenschein, nur wenigen Wolken und kaum Wind aus Süd bis Südost. In der kommenden Nacht Tiefstwerte zwischen 21 und 16 Grad und dazu ist es meistens sternenklar. Und dann morgen geht es auch freundlich los mit viel Sonne, paar Wolken und Höchstwerten zwischen 31 und 36 Grad. Direkt an der Küste auch 25 bis 30 Grad. Aber Obacht, im Laufe des Nachmittags werden die Wolken ziemlich dick und dann kann es auch später vereinzelt Schauer oder zum Teil ganz ordentliche Gewitter geben.
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0: Und zwar um 13 Uhr und 33 Minuten. A1 Bremen Richtung Osnabrück zwischen Opphusen, Bremen, Mahndorf und Asten 4 Kilometer stockend. A1 Osnabrück Richtung Bremen zwischen Dreieck Stur und Bremen, Asten 5 Kilometer stockender Verkehr vor der Baustelle. Und genau jetzt kommt eine Gefahrenmeldung rein für die A1 Bremen Richtung Osnabrück. Zwischen Bremen-Asten und Brinkum steht ein defektes Fahrzeug. So, weiter geht's hier mit der A7. Hamburg Richtung Hannover. Zwischen Soltau Süd und Bad Fallingbostel gibt's 10 Kilometer Stau vor der Baustelle. Dauert wohl eine Stunde länger. Und A7 Hannover Richtung Hamburg. Zwischen Dreieck Walsrode und Dorfmark 6 Kilometer stockender Verkehr im Baustellenbereich. A27 Bremen Richtung Bremerhaven, zwischen Bremerhaven Süd und Geestemünde 4 Kilometer stockend, auch hier der Baustellenbereich. Und in Bremerhaven ist die Brücke an der Hermann-Henrich-Meyer-Straße zwischen Lohmannstraße und Kolumbusstraße vorübergehend gesperrt. Gute Fahrt!
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0: Einen schönen Mittwoch wünsche ich Ihnen so, und Frankreich hat viel Schönes zu bieten, also genauer sogar, wenn wir nach Paris gucken, darüber wollte ich eigentlich reden, ne? Und es ist nicht nur der Eiffelturm, es ist nicht nur die ja mittlerweile schon annähernd renovierte Notre-Dame-Kirche, es ist zum Beispiel auch der Triumphbogen, der eingeweiht worden ist. Und das Ganze ist schon ziemlich lange her, nämlich 190 Jahre. Heute vor 190 Jahren ist es gewesen und im Stichtag redet Peter Meyer-Hüsing gleich für uns drüber.
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1: Ja, ehrlich gesagt, als ich das allererste Mal in Paris gewesen bin und unter diesem unglaublich hohen Triumphbogen durchgelaufen bin, habe ich die ganze Zeit gedacht, wofür gibt es eigentlich diese großen Dinger? Wer hat denn was davon? Naja, jetzt wird mal ein bisschen was drüber erzählt, denn am 29. Juli 1836, also heute vor 190 Jahren, wurde in Paris der Arc de Triomphe feierlich enthüllt. Übrigens, die Bauarbeiten dauerten 30 Jahre. Peter Meyer-Hüsing.
2: Schlachten, Kriege, Militärs. 660 Generäle und 158 einzelne Kriegszüge der Grande Nation sind auf dem Arc de Triomphe verewigt. Natürlich nur die Siegreichen. Es beginnt mit der Schlacht von Austerlitz. Kaiser Napoleon Bonaparte besiegt die Truppen Österreichs und Russlands und wähnt sich 1805 auf dem Gipfel der Macht. Zeit, das für die Ewigkeit festzuhalten.
3: Der Ruhm meiner Regentschaft soll das Angesicht meines Imperiums verändern. Die Ausführung dieser großen Arbeit ist im Interesse meines Volkes nötig, wie auch zu meiner eigenen Befriedigung.
2: Befindet der machtbewusste Monarch und verlangt von seinem Innenminister den Bau eines Triumphbogens in der Hauptstadt, ganz im Stil römischer Vorbilder. Bald hat der Minister einen passenden Bauplatz gefunden, damals noch am Rand der Innenstadt, den Place de l'Étoile.
4: Dieser Platz gehört zu den schönsten in Paris. Ein Triumphbogen würde auf die majestätischste und malerischste Weise den herrlichen Ausblick bekrönen, den man vom kaiserlichen Schloss den Tuilerien hat.
2: Noch im gleichen Jahr wird der Grundstein gelegt. Aber erst 30 Jahre und 4 Regierungen später kann das Monument nach einer wechselvollen Geschichte eingeweiht werden. Napoleon ist da längst auf St. Helena in der Verbannung verstorben. Zu Lebzeiten durchfuhr er anlässlich seiner Hochzeit mit Marie-Louise 1810 nur eine hölzerne Attrappe des Triumphbogens. Aber immerhin wird Napoleons Sarkophag unter dem Arc eine Zeit lang aufgebahrt. Doch die kriegerische Geschichte ist damit noch nicht vorbei. 1940 lässt Hitler seine Besatzungstruppen zum Schrecken der Pariser sogar am Arc de Triomphe paradieren. General de Gaulle verkündet von hier aus dann das Ende des Krieges und die Befreiung der Republik.
5: C'est la victoire des Nations Unies et c'est la victoire de la France.
2: Aber die Geschichte des Arc de Triomphe wäre unvollständig ohne seine ganz zivile Seite. Jährlich umrundet das Peloton beim Finale der Tour de France den Bogen. Millionen Touristen aus aller Welt belagern ihn jährlich und Mireille Mathieu besingt ihn 1982. Eine ganz besondere Episode erlebte der Triumphbogen unter Stoff. Seine ikonische Verhüllung, eine Kunstaktion von Christo 2021. Eingeweiht wurde das französische Nationalsymbol am 29. Juli 1836, heute vor 190 Jahren.
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Seine Sonnenbrille ist schon hier drin, der Kopfhörer ebenfalls, sein Handy, sein Notizbuch. Das könnte ich jetzt eigentlich in den nächsten Minuten mal durchblättern, aber ich weiß ja, was ich gehört. Das mache ich natürlich nicht. Ich bin mir ziemlich sicher, dass der Rest von Dirk Böhling gleich um 14 Uhr auch hier im Bremen 1 Studio ist. Und dann wird er sie durch den Nachmittag begleiten. Ich wünsche Ihnen gute Unterhaltung und einen schönen Mittwoch. 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
1: Mit Martin Busch. Guten Tag. Ministerin will bei Deradikalisierungsmaßnahmen neue Schwerpunkte setzen. Steinmeier nennt die neuen Kabinettsmitglieder. Bremer Wirtschaft profitiert von zusätzlichen Rüstungs- und Verteidigungsausgaben. Das Wetter: viel Sonne und heiß bei maximal 33 Grad. Als Reaktion auf den islamistischen Anschlag in Berlin will Bundesfamilienministerin Karin Prien die Maßnahmen zur Deradikalisierung verschärfen. Das Förderprogramm Demokratie Leben soll gestärkt werden. Aus Berlin Dietrich Karl Meurer.
2: Der deutschen Presseagentur sagte die CDU-Politikerin, dass sie 5 Millionen Euro für Angebote zur Deradikalisierung einsetzen will. Das Geld soll den Ländern zugutekommen. Nach ihren Angaben könnte der Betrag aus Mitteln des Programms kommen, die bisher für andere Zwecke vorgesehen waren. Entschieden ist noch nichts. Zunächst will Prien mit Ländern und Fachleuten beraten. Die Ankündigung erfolgt während einer umstrittenen Neuausrichtung von Demokratie Leben. Das Bundesprogramm fördert seit 2014 Projekte für Demokratie, Vielfalt und gegen Extremismus. Prien will die Fördergelder künftig anders verteilen und neue Schwerpunkte setzen.
1: Bundespräsident Frank-Walter Steinmeier hat die neuen Minister in den Ressorts Verkehr und Gesundheit sowie im Kanzleramt ernannt. Er überreichte Steffen Bilger, Carsten Linnemann und Nina Warken ihre Urkunden. Nach dem Rücktritt von Unionsfraktionschef Jens Spahn nimmt Kanzler Friedrich Merz erstmals personelle Veränderungen in seinem Kabinett vor. Warken löst Thorsten Frey als rechte Hand des Regierungschefs ab. Er soll am Nachmittag von der Fraktion zum neuen Vorsitzenden gewählt werden. Das Bundeskabinett hat die umstrittenen Energiegesetze von Wirtschaftsministerin Katharina Reiche beschlossen. Bis in den Abend waren noch letzte Details der EEG-Reform verhandelt worden. Vorgesehen ist unter anderem, die staatliche Förderung kleiner Solaranlagen zu streichen. Außerdem soll es Beschränkungen beim Bau neuer Windkraftanlagen in Gebieten mit überlasteten Netzen geben. Umwelt- und Klimaschützer befürchten, dass die Gesetze den Ausbau der erneuerbaren Energien in Deutschland ausbremsen. Wie die anderen großen deutschen Autohersteller wird auch BMW massiv Arbeitsplätze abbauen. Weltweit sollen rund 8000 Jobs wegfallen. Einzelheiten hat Gabriel Wirth.
3: Gemeinsam haben BMW-Chef Milan Nedeljkovic und der Vorsitzende des Gesamtbetriebsrats Martin Kimmich die Pläne der Belegschaft präsentiert im Vorfeld der heutigen Betriebsversammlung in München. Per Video waren die anderen Standorte in Deutschland zugeschaltet. Laut Unternehmenskreisen wird es in den nächsten Monaten ein freiwilliges Abfindungsprogramm geben, das bis Ende nächsten Jahres laufen soll. Es richte sich nicht an die Mitarbeiter in der Produktion, sondern nur an die Beschäftigten im sogenannten indirekten Bereich, also in der Verwaltung, im Vertrieb und in der Entwicklung. Weltweit hat der Konzern rund 154.000 Mitarbeiter, deutlich mehr als die Hälfte, und zwar über 84.000. davon in Deutschland.
1: Trotz weiterhin angespannter Gesamtsituation hat sich die Stimmung in der bremischen Wirtschaft im zweiten Quartal verbessert. Das geht aus dem neuen Konjunkturbericht der Handelskammer Bremen-Bremerhaven hervor. Aus der Nachrichtenredaktion Michael Kück mit Einzelheiten.
4: Die gestiegenen Staatsausgaben für Sicherheit und Verteidigung führen bei zumindest einigen Industriebetrieben zu einer guten Geschäftslage. Allerdings kann sich dies nach Einschätzung der Bremer Handelskammer auch schnell wieder ändern, abhängig von den Entwicklungen im Iran-Krieg. Denn hohe Energiepreise bremsten die Konjunkturaussichten nach wie vor, ebenso die Bürokratie. Die von der schwarz-roten Bundesregierung gefassten Beschlüsse zum Bürokratieabbau müssten nun zügig umgesetzt werden, sagte ein Sprecher der Bremer Handelskammer. Auch die Bauwirtschaft und die Logistikbranche schauen wieder etwas positiver in die Zukunft als noch zu Jahresbeginn. Allerdings, sowohl der Handel als auch Hotels- und Gastronomiebetriebe klagen über geringere Umsätze.
1: Das waren die Nachrichten mit Martin Busch.
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5: Ja, viel Sonne, kaum Wolken, 30 Grad an der Küste, 32 in Bremen und im Horst, 33 in Bruchhausen-Vilsen. Auf den Inseln werden es 25 bis 28 Grad. Auch in der Nacht bleibt es mild und verbreitet sternenklar. Tiefstwerte dann 21 bis 16 Grad. Und morgen geht es heiß weiter bei 31 und 36 Grad.
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5: Vorsicht bitte auf der Autobahn 1 Bremen in Richtung Osnabrück zwischen Oppusen-Bremen-Mahndorf und Hemelingen steht ein defektes Fahrzeug. A1 Bremen Richtung Osnabrück zwischen Oppusen-Bremen-Mahndorf und Arsten 4 Kilometer stockender Verkehr. A1 Osnabrück Richtung Bremen zwischen dem Dreieck Stur und Bremen-Arsten 5 Kilometer stockend vor einer Baustelle. A7 Hamburg Richtung Hannover zwischen Soltau Süd und Bad Fallingbostel 10 Kilometer Stau. Es dauert dort eine Stunde länger. A7 Hannover-Hamburg zwischen dem Dreieck Walsrode und Dorfmark 6 Kilometer stockend im Baustellenbereich. Vorsicht bitte, auf der Autobahn 1 Bremen-Osnabrück zwischen Kloppenburg und Vechta liegt ein Reifen. Und Vorsicht ebenso auf der A28 Oldenburg Richtung Leer zwischen Oldenburg-Haren-Tor und Oldenburg-West ein linken Gegenstände. A27 Bremen Richtung Bremerhaven zwischen Bremerhaven Süd und Bremerhaven Geestemünde 4 Kilometer Stau. Und in Bremerhaven ist die Brücke an der Hermann-Henrich-Meyer-Straße, Meyer-Straße, zwischen Lohmann-Straße und Kolumbostraße vorübergehend gesperrt.
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5: Nur Spacken fahren nach Wacken, sagt man ja so gerne, stimmt aber nicht. Hat sich mittlerweile richtig etabliert, dieses Festival. Und es geht wieder los. Allerdings geht es los mit einer Erkenntnis, die, naja, ein bisschen interessant ist. Wacken wird nämlich älter. Was heißt das eigentlich? Wir fragen gleich mal nach hier auf Bremen 1 bei den Veranstaltern. Schönen Mittwoch wünsche ich. Dirk Bülling ist hier. Guten Tag.
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5: So, Damenwahl.

0: Der Mittwoch auf Bremen 1 und es geht wieder los. 85.000 Fans feiern bis in den späten Samstagabend oder bis der Arzt kommt. Yo, nach Wacken zum 35. Mal geht's los, das bekannteste Heavy-Metal-Festival der Welt, bei gutem Wetter und schönstem Sonnenschein. Jörn Zahlmann ist für Bremen 1 in Wacken. Jörn, wie geht denn das Festival heute los?
1: Am Nachmittag ganz traditionell mit der Erstürmung des sogenannten Holy Grounds. Der Holy Ground, das sind ein paar Hektar Grünland hier in Wacken, und zwar die vor den beiden riesigen Hauptbühnen, also der Harder und der Faster Stage. Und wenn hier gegen 15.30 Uhr die Tore geöffnet werden, dann sprinten die Fans traditionell auf diese Bühnen zu. Und das, obwohl die ganz großen Namen erst ab Donnerstag spielen. Judas Priest, Sabaton, Powerwolf und Def Leppard zum Beispiel werden bis Samstag beim Wacken Open Air auftreten. Und für dieses Programm, da mussten die Fans in diesem Jahr einen Ticketpreis von 350 Euro zahlen.
0: Es gibt das Festival Open Air seit 1990, aber man hat das Gefühl, das Festival wird auch ein bisschen älter. Also die Leute auf der Bühne, Judas Priest ist ja auch nicht mehr so ganz frisch, aber die Fans, die werden auch älter, ne? Oder?
1: Ja, verglichen mit anderen Festivals ist schon mein Eindruck, dass die Fans hier älter sind. Und mit dem Alter, da wachsen eben auch die Ansprüche. Also das Komfort-Camping, das sogenannte Glamping, nimmt hier von Jahr zu Jahr mehr Platz ein. Das können wir gut beobachten und das berichten uns auch die Veranstalter. Und mit dem Fan-Nachwuchs ist es offenbar auch nicht so einfach. Also die Veranstalter haben in diesem Jahr erst ganz kurz vor Festivalstart vermeldet, dass sie ausverkauft sind, und das ist schon sehr ungewöhnlich für Wacken. Und auch auf der Bühne wird das Festival nicht jünger. Im Gegenteil, der Judas Priest-Sänger Rob Halford wird Ende August 75 Jahre alt.
0: Siehste?
1: Die Musiker von Def Leppard sind auch jenseits der 60. Viele Metal-Legenden sind eben im Rentenalter. Und für das Festival wird die Auswahl bei den ganz, ganz großen Bandnamen dadurch eben dünner. Und die Fans werden mit ihren Legenden älter.
0: Also hier und da betreutes Rocken. Trotzdem viel Spaß hinein in das Wacken Open Air. Und Bremen 1 wünscht ganz viel Freude. Lasst es krachen.

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8: Viel Sonne, kaum Wolken, 30 Grad an der Küste, 32 in Bremen und in Delmenhorst und 33 Grad in Bruchhausen, Vilsen auf den Inseln, 25 bis 28 Grad und morgen wird es nochmal eine Schippe wärmer.
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8: Die Verkehrslage um 14.30 Uhr. Autobahn 1, Bremen Richtung Osnabrück zwischen Oppusen, Bremen-Mahndorf und Arsten, 4 Kilometer stockender Verkehr. A1 Hamm Osnabrück Richtung Bremen zwischen dem Dreieck Stur und Bremen-Arsten, 5 Kilometer stockend vor einer Baustelle. A27 Bremen Richtung Bremerhaven zwischen Bremerhaven Süd und Bremerhaven Geestemünde, 4 Kilometer Stau. Und in Bremerhaven ist die Brücke an der Hermann-Heinrich-Meyer-Straße zwischen Lohmannstraße und Kolumbusstraße vorübergehend gesperrt.
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8: Es soll ein Revanche-Spiel werden, ein Wiederholungsspiel. Das Spiel von Wembley, Sie erinnern sich vielleicht, genau, das war das mit dem Tor oder Nicht-Tor, wie Sie möchten. Und wir haben gleich jemanden am Telefon, der da mitspielen wird. Bin schon ganz gespannt. Schönen Mittwoch.
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8: Ich habe dich übrigens eben polterig, wie ich dann manchmal bin, überrede, drüber geschnackt. Du wolltest irgendwas sagen zum Thema Hitze, was wir da aber machen wollten. Wo ich sagte, das finde ich total blöd.

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0: Es hat Zoom gemacht, auch im Jahr 1966 im Wembley Stadion. Ganz genau war das am 30. Juli und im Radio klang das damals so.
1: Kein Tor, kein Tor. Der Ball prallt von der Querlatte ab. Das war wieder Glück. Hurst hatte geschossen und der Ball schien im Netz. Höttges hat seinen Fehler. Nein! Der Linienrichter gibt Tor.
0: Genau, das war es. Das umstrittene Wembley-Tor. Bis heute eins der umstrittensten Treffer oder einer der umstrittensten Treffer in der Fußballgeschichte. Und zum 60. Jahrestag dieses Spiels reist nun eine Mannschaft, die sich die deutsche U75-Mannschaft nennt, Nationalmannschaft nämlich, nach England, um eine Revanche von Wembley zu spielen. Also, sie wollen antreten gegen eine englische Auswahl. Tausende von Zuschauern werden dabei sein und prominente Schirmherren haben dieses Spiel möglich gemacht, unter anderem Pierre Littbarski, Horst Rubesch und Sepp Maier. Und es soll natürlich auch ein Zeichen sein, wie wichtig Sport im Alter ist. Mit dabei, mittendrin sozusagen, Günther Christmann aus Rastede, Mitglied der deutschen Ü75-Nationalmannschaft. Und mit dem bin ich jetzt am Telefon verbunden. Herr Christmann, moin.
2: Moin.
0: Welche Position spielen Sie denn in der Mannschaft?
2: Ich spiele in der Abwehr und gegebenenfalls auch im Mittelfeld, immer wie die Spielsituation es ergibt.
0: Und wie ist der Trainingsstand und die Stimmung? Wie sieht's aus?
2: Ist natürlich vor so einem Gedächtnisspiel nach 60 Jahren, alle sind angespannt und trotzdem voller Freude, dieses Erlebnis zu genießen, nach 60 Jahren dann das Gedächtnisspiel zu machen und dann in Manchester hier gegen die Englischen. Ü75, Weltmeister von 24 und wir Weltmeister von 25, das dort vor also eine Kulisse zu machen.
0: Sagen Sie mal ein paar Namen, wer ist denn sonst noch außer Ihnen in der Mannschaft dabei?
2: Ja, von mir ist Klaus Ede Wolf dabei, Reimer de Boer, Wolfgang Janssen ist dabei, Hugo Faul, Peter Rodenwald, Holger Hofferbert.
0: Und das sind ja alles,
2: alle Spieler aus der ganzen Region aus Deutschland zusammengekommen.
0: Das sind ja alles schon, dann auch, wenn ich das mit allem Respekt sagen darf, ältere Herren. Wie alt waren Sie denn 1966?
2: Ja, da war ich dann so knapp im 20. Lebensjahr.
0: Ja, na klar, natürlich. Ja, wunderbar. Worauf freuen Sie sich am meisten morgen bei dem Spiel?
2: Ja, dass wir das geschafft hatten mit dem englischen Teammanager Ken Pollock, wo ich seit Dezember letzten Jahres dabei bin, das zu organisieren, zu planen, dass wir das so umsetzen können und dann den Seniorensport dort zu präsentieren. Dass man auch noch mit Spielern, die weit über 70 Jahre alt sind, noch tolle bringen kann und wir uns immer fit halten und am Ball bleiben.
0: Das finde ich wunderbar. Im englischen Fernsehen wird das Ganze auch live übertragen, habe ich mir gerade erzählen lassen. Und Sie sind mittendrin in diesem Spiel. Die Revanche von Wembley, so heißt das Ganze. Kurze Frage zum Schluss, damit ich nicht schon wieder eine Krawatte kriege. Kommt der Schiedsrichter und der Linienrichter auch? Nee, ne? Von damals?
2: Von damals, ich weiß gar nicht mehr, ob sie noch leben und das nicht. Aber es kommen internationale Schiedsrichter gespannt aus Schottland,
0: okay,
2: die das Spiel dann leiten werden. Und das Spiel wird auch zweimal 45 Minuten stattfinden, halt auf Großfeld. Genauso wie es dann vor 60 Jahren war mit dem ganzen Auflauf, Medienrummel,
0: Wahnsinn.
2: Nationalhymne. Und halt, wir haben uns nur darauf verständigt, aufgrund der Altersstruktur, die wir haben, halt Haarspieler mehr einzusetzen gegenüber. Vor 60 Jahren durfte ja keiner gewechselt werden.
0: Die deutsche Ü75-Nationalmannschaft mit der Revanche von Wembley. Morgen geht's los. Ich drücke Ihnen die Daumen, schießen Sie bitte nicht gegen die Latte, dann kriege ich Plack. Alles klar?
2: Wir wollen also keinen Lattentreffer machen, sondern wir wollen das Spiel, wenn
0: regulär
2: es geht,
0: gewinnen.
2: So gewinnen. Ja? Aber die Chancen stehen 50-50. Und wenn es dann unentschieden bleibt, gibt es ein Elfmeterschießen.
0: Direkt. Ich drücke Ihnen die Daumen. Günter Christmann aus Rastede ist dabei. Wir werden das im Auge behalten. Vielen Dank.

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1: Mit Martin Busch, guten Tag. Steinmeier ernennt neue Kabinettsmitglieder. Bremer Wirtschaft profitiert von zusätzlichen Rüstungs- und Verteidigungsausgaben. Arbeiter entdecken jahrhundertealtes Schiffswrack vor Norderney. Das Wetter viel Sonne und heiß bei maximal 33 Grad. Bundespräsident Frank-Walter Steinmeier hat die neuen Minister in den Ressorts Verkehr und Gesundheit sowie im Kanzleramt ernannt. Er überreichte Steffen Bilger, Carsten Lindemann und Nina Wagen am Mittag ihre Urkunden. Die Vereidigung der neuen Kabinettsmitglieder soll in der ersten Bundestagssitzung nach der Sommerpause im September stattfinden. Aus Berlin, Katrin Auer.
2: Bundespräsident Frank-Walter Steinmeier sagte bei der Zeremonie, die Handlungsfähigkeit der Regierung sei das Gebot der Stunde. Deutschland habe mit weitreichenden inneren Reformen und außenpolitischen Herausforderungen dafür zu sorgen, dass das Land für die Zukunft gut gewappnet sei. Am frühen Nachmittag will dann die CDU-CSU-Fraktion eine neue Spitze wählen. Mit großer Wahrscheinlichkeit wird es der ehemalige Kanzleramtschef Thorsten Frey. Bundeskanzler Friedrich Merz steht wegen der Personalwechsel seit Tagen in der Kritik. CDU-intern gibt es Unmut über seinen Führungsstil.
1: Als Reaktion auf den islamistischen Anschlag in Berlin will Bundesfamilienministerin Karin Prien die Maßnahmen zur Deradikalisierung verschärfen. Das Förderprogramm Demokratie leben soll gestärkt werden. Dietrich Kallmeurer.
3: Der deutschen Presseagentur sagte die CDU-Politikerin, dass sie 5 Millionen Euro für Angebote zur Deradikalisierung einsetzen will. Das Geld soll den Ländern zugutekommen. Nach ihren Angaben könnte der Betrag aus Mitteln des Programms kommen, die bisher für andere Zwecke vorgesehen waren. Entschieden ist noch nichts. Zunächst will Prien mit Ländern und Fachleuten beraten. Die Ankündigung erfolgt während einer umstrittenen Neuausrichtung von Demokratie leben. Das Bundesprogramm fördert seit 2014 Projekte für Demokratie, Vielfalt und gegen Extremismus. Prien will die Fördergelder künftig anders verteilen und neue Schwerpunkte setzen.
1: Trotz weiterhin angespannter Gesamtsituation hat sich die Stimmung in der bremischen Wirtschaft im zweiten Quartal verbessert. Das geht aus dem neuen Konjunkturbericht der Handelskammer Bremen-Bremerhaven hervor. Aus der Nachrichtenredaktion Michael Kück.
4: Die gestiegenen Staatsausgaben für Sicherheit und Verteidigung führen bei zumindest einigen Industriebetrieben zu einer guten Geschäftslage. Allerdings kann sich dies nach Einschätzung der Bremer Handelskammer auch schnell wieder ändern, abhängig von den Entwicklungen im Iran-Krieg. Denn hohe Energiepreise bremsten die Konjunkturaussichten nach wie vor, ebenso die Bürokratie. Die von der schwarz-roten Bundesregierung gefassten Beschlüsse zum Bürokratieabbau müssten nun zügig umgesetzt werden, sagte ein Sprecher der Bremer Handelskammer. Auch die Bauwirtschaft und die Logistikbranche schauen wieder etwas positiver in die Zukunft als noch zu Jahresbeginn. Allerdings, sowohl der Handel als auch Hotels- und Gastronomiebetriebe klagen über geringere Umsätze.
1: Vor der Küste der Insel Norderney ist ein altes Schiffswrack entdeckt worden. Der spektakuläre Fund wurde gemacht, als Seekabel für ein Offshore-Projekt verlegt wurden. Thomas Stahlberg.
5: Die Fundstelle wird derzeit durch ein archäologisches Team der ostfriesischen Landschaft untersucht. Sie gehen davon aus, dass es aus dem 17. oder 18. Jahrhundert stammt. Die spärlichen Überreste, die da aus dem Sand ragen, bringen die Archäologen zur Einschätzung, mutmaßlich ist das Schiff 15 Meter lang und 5 Meter breit gewesen. Der Fund sei besonders spannend, weil an der Küste Niedersachsens nur wenige Wracks aus der Zeit gefunden und dokumentiert wurden, sagt die leitende Archäologin Sonja König von der ostfriesischen Landschaft.
1: Das waren die Nachrichten mit Martin Busch.
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6: In Wilhelmshaven haben wir 28 Grad, in Cuxhaven 29 auch in Bremerhaven. Und dann wird es richtig heiß, in 30 Grad in Rothenburg, 31 in Bremen, 32 in Oldenburg. Und so geht es weiter ins Binnenland rein. Also ein heißer Tag heute, ein heißer Mittwoch, Maximaltemperaturen 33 Grad in Bruchhausen, Vilsen. Auf den Inseln sind es 25 bis 28 Grad. So, Schluss mit Temperaturen, in der Nacht dann mild, verbreitet Sternen klar und morgen geht es noch heißer weiter. Ich sage jetzt nicht noch mehr Zahlen, wir wollen jetzt auch nicht so übertreiben hier mit den Temperaturen.
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6: Genau, so, da haben wir um 15.04 Uhr folgende Meldungen. Erst einmal bitte Vorsicht auf der Autobahn 1 Osnabrück Richtung Bremen. Zwischen dem Dreieck Ahlhorner Heide und Wildeshausen West liegen Gegenstände. A1, Bremen Richtung Osnabrück, zwischen Uphusen-Bremen-Mahndorf und Arsten 4 Kilometer stockender Verkehr. A1 Osnabrück-Bremen zwischen dem Dreieck Stur und Bremen-Arsten 5 Kilometer stocken vor einer Baustelle. A27 Bremen-Bremerhaven zwischen Bremerhaven-Süd und Bremerhaven-Geestemünde 3 Kilometer stockend. Und in Bremerhaven ist die Brücke an der Hermann-Henrich-Meyer-Straße zwischen Lohmannstraße und Kolumbusstraße vorübergehend gesperrt.
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6: Und wir starten in diese 15 Uhr Stunde mit Michael Jackson und Smooth Criminal. Einen schönen Mittwoch.
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Und der Bremer 1 Verkehrsservice aktuell. Bitte Vorsicht auf der A29 Oldenburg Richtung Ahlhorner Heide. In der Einfahrt Kreuz Oldenburg Ost von der Landstraße her liegen Gegenstände. Achtung bitte, A29 Oldenburg Richtung Ahlhorner Heide. Dort liegen Gegenstände in der Einfahrt Kreuz Oldenburg Ost, wenn Sie von der Landstraße kommen.

0: She is the One. Gutes Thema, gutes Stichwort. Denn um gleich zwei Sie's geht es heute Abend auf Arte.
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0: Genau, 50 Jahre nach seiner Entstehung wird mit Arte dem Genre Disco einen ganzen Summer of Disco. Heute Abend geht es um zwei Disco-Queens. Und zwar Disco-Queens unserer Zeit, nicht von damals, sondern unserer Zeit. Dua Lipa und Lady Gaga.
2: Ich liebe es, Songs zu schreiben, Musik zu machen, Instrumente zu spielen, zu proben, Choreografien, Bühnenproduktion, Kostüme, Lichtdesign, eine Show auf die Beine zu stellen. Das bedeutet es, Lady Gaga zu sein. Es ist die Künstlerin hinter all dem.
0: Eine Ikone der Popmusik, und in der Doku My Songs, My Life wird die Karriere von Lady Gaga, exzentrisch und gleichzeitig beeindruckende Sängerin und Schauspielerin, anhand prägender Songs nachgezeichnet. Gibt es heute Abend um 22.15 Uhr auf Arte, und danach eine andere Queen, Dua Lipa. Sie steht für eine neue Generation von Popstars, eine Karriere vor allem mit Hilfe digitaler Plattformen wie YouTube oder Instagram. Dua Lipa Unstoppable um 23.10 Uhr dann heute Abend. Oder beides natürlich abrufbar in der Arte Mediathek. Hier ist sie, Dua Lipa und Houdini. Und heute Abend ausführlich auf Arte im Summer of Disco.

Der Mittwoch auf Bremen 1. Es war ein Schock. Vor etwas mehr als einem Monat in Fee gesagt, der dadurch Bremen ging, als ein Ehepaar von einem Nachbarn getötet wurde. Das hinterließ eine zweijährige Tochter dieses Paar und das wurde nun bei den Großeltern und von den Großeltern aufgenommen. Dennis und Sabrina waren in Bremen-Nord bekannt und beliebt. Das war das getötete Paar. Er spielte Fußball beim Blumenthaler SV und dort findet nun heute Abend ein Benefizspiel statt mit

0: Dem Geld soll für die Hinterbliebenen gesammelt werden, vor allem für das kleine Mädchen. Der Blumenthaler SV und der SV Groen werden auf dem Platz stehen, unterstützt von prominenten Gästen, wie Peter Nowak, dem zweiten Vorsitzenden des Blumenthaler SV, erläutert hat.
1: Man wird heute Abend Ailton sehen, man wird Ivan Klasnic sehen, man wird Holger Wehlage sehen und Ferenc Todt. Die vier werden aktiv dabei sein. Clemens Fritz wird da sein, Thomas Wolter wird da sein, Mirko Votava wird da sein. Das werden alles Leute sein, die auch zur Verfügung stehen und die Autogramme geben werden, die Selfies machen werden.
0: Und mit dem Geld, was dabei eingesammelt wird, wollen die Vereine ganz konkrete Wünsche erfüllen.
1: Also wir bezahlen mit dem Geld die Beerdigungen. Wir bezahlen mit dem Geld einen Rechtsanwalt, der die Familie berät, und wir würden der Familie gerne so einen 14-tägigen Urlaub schenken, dass die einfach mal wegkommen. Irgendwohin, wo die keiner kennt, wo sie kein Telefon mit haben, wo niemand nervt, wo sie mit dem Enkelkind zusammen einfach mal runterkommen können, abschalten können, tief durchzuatmen und neu in ein neues Leben zu starten.
0: Heute Abend im Burgwaldstadion in Bremen-Blumenthal das Benefizspiel für die Hinterbliebenen des getöteten Ehepaars Tanski aus Bremen-Nord. Ab 18:30 Uhr können Sie dabei sein und mit Ihrer Spende was richtig Gutes tun.

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1: Viel Sonne und hohe Temperaturen heute. 30 Grad an der Küste, 32 in Bremen und Delmenhorst bis 33 in Bruchhausen-Vilsen. Auf den Inseln ist es ein bisschen kühler bei 25 bis 28 Grad. Und auch in der Nacht bleibt es mild und verbreitet sternenklar. Und morgen geht es dann noch ein bisschen heißer weiter als heute.
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1: Bitte Vorsicht auf der Autobahn 1, Bremen Richtung Osnabrück zwischen Opphusen, Bremen-Mahndorf und Hemelingen ein defektes Fahrzeug. A1, nochmal Bremen Richtung Osnabrück, diesmal zwischen Opphusen, Bremen-Mahndorf und Arsten, 4 Kilometer stockenden Verkehr. Gegenrichtung Osnabrück Richtung Bremen zwischen Dreieck Stur und Arsten nochmal 5 Kilometer stockender Verkehr vor einer Baustelle. Die A27 Bremen Richtung Bremerhaven zwischen Bremerhaven Süd und Bremerhaven Geestemünde 3 Kilometer stockender Verkehr. Und in Bremerhaven ist die Brücke an der Hermann-Heinrich-Meyer-Straße zwischen Lohmannstraße und Kolumbostraße vorübergehend gesperrt.
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1: Mit Dirk Bülling im Studio. Schönen guten Tag. Und wir gucken gleich mal in die Krankenhäuser in der Region. Gerade bei dieser Hitze ist die Frage, hat sich da eigentlich was geändert in den Krankenhäusern? Der Kampf gegen die Hitze, ist da was zu machen oder nicht? Wir fragen gleich mal unseren Reporter. Ich wünsche einen schönen Mittwoch, guten Tag.
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1: Und das hier ist ein Sommerhit aus dem Jahr 89. Kennen Sie es noch? Bisschen die Hüfte wackeln, bisschen schwingen, dann geht es. Also Sessel zur Seite oder wo auch immer Sie sind und schön ein bisschen Lambada schwitzen.

0: Der Mittwoch auf Bremen 1, ein sehr heißer Mittwoch und morgen wird es noch ein etwas heißerer Donnerstag und deswegen warnt die Bremer Gesundheitsbehörde sogar vor extremer Hitze. Ja, da gibt es aber so einen kleinen, die werden ein bisschen hysterisch, habe ich das Gefühl. Aber egal, die gefühlte Temperatur, und das ist natürlich Fakt, kann zeitweise 38 Grad überschreiten. Das ist besonders für kranke Menschen eine schwere Belastung und deswegen haben wir Jens Otto aus unserer Redaktion, Regionalredaktion Butten und Binnen, mal gebeten, sich doch mal umzuhören in den örtlichen Krankenhäusern. Und noch bis zur letzten Hitzewelle vor einem Monat haben sich ja viele gewundert, es gibt nicht überall Klimaanlagen. Und jetzt hat sich das vielleicht geändert, das wollten wir gerne mal wissen. Und das weiß Jens Otto. Können wir denn davon ausgehen, dass sich das nun geändert hat, dass die aufgerüstet haben?
1: Ja, das Thema Kliniken und Klimaanlagen, das ist nicht ganz so einfach, das muss ich mal zuerst sagen. Ich habe mir das erklären lassen von verschiedenen Krankenhäusern hier in Bremen. Wir haben ja einige. Gekühlt wird die Luft nur in ausgewählten Bereichen wie im OP und auf den Intensivstationen beispielsweise. Anderswo werden in Anführungsstrichen nur Lüftungen eingesetzt. Klimaanlagen sind aus hygienischen Gründen in manchen Bereichen schwierig und sogar verboten. Die dürfen einfach nicht überall benutzt werden, um zum Beispiel die Verbreitung von Keimen und damit Infektionen zu verhindern.
0: Dann schalten wir mal einen Gang runter. Vielleicht sind ja Ventilatoren in jedem Zimmer möglich.
1: Naja, nicht mal das in manchen Fällen. Für Patienten mit offenen Wunden, das ist ja schon schlimm genug, da können Ventilatoren zwar die gefühlte Temperatur dann angenehmer machen, aber die wirbeln auch Staub und Erreger auf und auch das kann nicht so richtig gut sein, wenn du so eine Wunde hast. Deswegen wird da auch teilweise noch drauf verzichtet. Also die Leute müssen die Hitze dann leider einfach aushalten, glaube ich. Dazu müssen wir aber auch insgesamt noch sagen, die Forderung, dass es da irgendwie besser gehen muss, dass sich da was tun muss, dass sich was entwickelt, wie du es vorhin angedeutet hast, mit der Klimatisierung in Krankenhäusern, auch in Pflegeheimen übrigens. Die werden lauter, weil ja auch die Hitzetage immer mehr werden. Die Deutsche Krankenhausgesellschaft zum Beispiel, die fordert von der Politik richtig große Investitionen in genau diesem Bereich.
0: Was können denn die Kliniken machen? Also Klimaanlagen, Ventilatoren haben wir gerade gelernt, ist keine so gute Idee. Was geht denn sonst?
1: Das Diako in Gröpelingen hat zum Beispiel spezielle Wärmeschutzfolie an allen Fenstern in den Patientenzimmern. Und es werden auf den Stationen, auch in anderen Häusern, Kühlpacks zur Verfügung gestellt. Verschwitzte Bettwäsche wird häufiger gewechselt, um es ein bisschen angenehmer zu machen. Aber wir müssen auch sagen, letzten Endes sind das oft Sachen, die wir beide vielleicht zu Hause auch einfach machen würden gegen die Hitze.
0: Das denke ich auch. Ich habe gerade schon gesagt, große Hysterie, überall Hitze, Hitze, Hitze, Warnung, Hitzewellen und so weiter. Ist das denn überhaupt belegt? Kommen mehr Menschen gerade in Krankenhäuser wegen der hohen Temperaturen?
1: Ja, wir müssen sagen, zum Glück ist das nicht so stark der Fall. Allzu stark bisher auf jeden Fall nicht. Wir haben über den Sommer, wir hatten ja schon mehrere Hitzephasen, schon mehrmals nachgefragt bei den Kliniken in Bremen und Bremerhaven. Da hatte es nur einen leichten Anstieg gegeben bei den Hitzefällen. Eine Sprecherin des St. Josef Stifts in Schwachhausen, die meinte, es hat geholfen, dass es bisher noch keine richtig lange Hitzewelle gab. Es waren ja immer nur so ein paar Tage. Und dass es nachts auch noch relativ stark abkühlt. Anders als im Süden passiert das ja bei uns noch, dass wir dann wenigstens ein bisschen Entspannung kriegen. Und wenn das nicht wäre, dann würde es vor allem für Menschen mit Herz Kreislaufproblem noch schwieriger und gefährlicher.
0: Die Hitze kann sehr anstrengend sein und die Möglichkeiten, vor allem in Krankenhäusern was dagegen zu tun und auch in Kliniken, sind begrenzt. Das haben wir gerade gehört. Vielen Dank an unseren Reporter Jens Otto.

0: Der Mittwoch auf Bremen 1 im politischen Berlin, speziell im Umfeld von Kanzler Friedrich Merz, hat es ein großes Stühlerücken gegeben. Mit dem heutigen Tag ist das nun mehr oder weniger abgeschlossen. Und was der Bundespräsident mittendrin damit zu tun hatte, das hören Sie gleich in der Rundschau um 16 Uhr mit Martin Busch.
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1: Mit Martin Busch, guten Tag. Kabinettsumbildung, Steinmeier ernennt neue Minister. CSD-Anschlag, Antisemitismusbeauftragter und Polizeigewerkschaft stellen Forderungen. Fundstück, Arbeiter entdecken jahrhundertealtes Schiffswrack vor Norderney. Das Wetter auch am Abend noch sehr warm, in der Nacht dann teilweise sternenklar. Die Temperaturen sinken bis auf 16 Grad. Fast 92% hat Thorsten Frey an Zustimmung erhalten in der Sondersitzung der Bundestagsfraktion von CDU und CSU heute Nachmittag. Und das bedeutet, er ist künftig ihr Vorsitzender. Der Rücktritt von Jens Spahn hatte ja in Berlin ein ganzes Personalkarussell in Bewegung gesetzt. Was die Änderungen in der Regierungsmannschaft betrifft, da hat das deutsche Staatsoberhaupt heute Mittag 3 Urkunden übergeben an Steffen Bilger, Carsten Lindemann und Nina Wagen. Allerdings nicht im Schloss Bellevue, weil das gerade saniert wird. Isabel Karas in Berlin. Man verliert bei den Neu- und Umbesetzungen dieser Tage schon mal den Überblick. Bitte sortieren Sie das nochmal für uns.
2: Fangen wir mal mit Nina Wagen an. Sie hat vom Bundespräsidenten gleich 2 Urkunden bekommen. Die Entlassungsurkunde als Gesundheitsministerin und die Ernennungsurkunde zur Ministerin für besondere Aufgaben. Dahinter steckt, dass sie ab jetzt Kanzleramtschefin ist. Heißt, sie koordiniert die Regierungsarbeit und ist damit sowas wie die rechte Hand des Bundeskanzlers. Wagens Job im Gesundheitsministerium, den übernimmt jetzt Carsten Linnemann. Und damit bleiben nur noch 2 weitere Namen. Patrick Schnieder, er ist jetzt nicht mehr Verkehrsminister, wurde also auch offiziell entlassen und seinen Job, den übernimmt Steffen Bilger.
1: Ganz offiziell im Amt sind die neuen Kabinettsmitglieder, damit aber ja noch nicht. Es fehlt noch die Vereidigung.
2: Der Eid soll erst im September stattfinden, dann wenn der Bundestag nach seiner Sommerpause zum ersten Mal wieder zusammenkommt. Im Moment gibt es nämlich keine regulären Sitzungen. Die Abgeordneten, die arbeiten zwar weiter in ihren Wahlkreisen, treffen sich aber nicht im Parlament in Berlin. Damit die neuen Minister und die neue Ministerin ihren Eid schon jetzt ablegen könnten, müsste es also eine Sondersitzung geben. Und das wäre zu teuer, sagt der Bundeskanzler. Merz und die Bundesregierung sehen außerdem kein Problem darin, dass der Amtseid nicht jetzt schon stattfindet.
1: Isabel Karas über die Ernennung der neuen Kabinettsmitglieder durch Bundespräsident Steinmeier heute Mittag in Berlin. Die deutsche Polizeigewerkschaft hat Bundeskanzler Friedrich Merz geschrieben. Anlass ist der Anschlag vom vergangenen Samstag am Rande des Christopher Street Day in Berlin. Der Bundesvorsitzende Heiko Teggerz verlangt unter anderem, dass die deutsche Staatsbürgerschaft wieder stärker an eine nachweislich erfolgreiche Integration geknüpft wird. Mittlerweile ist klar, der Berliner Verfassungsschutz hatte den Täter seit fast 5 Jahren auf dem Schirm. Seitdem habe sich Abdul B. in der salafistischen Szene bewegt. Jan Zimmermann.
3: Nicht nur die Unterstützung, sondern auch Sympathiebekundungen für Terrororganisationen sollten künftig strafbar sein. Das fordert der Antisemitismusbeauftragte der Bundesregierung, Felix Klein. Schon seit langem setze er sich dafür ein, sagte er dem Redaktionsnetzwerk Deutschland. Man dürfe nicht zulassen, dass von islamistischen Gefährdern eine tödliche Bedrohung für Minderheiten hierzulande ausgehe. Zu diesen Minderheiten gehören laut Klein auch Jüdinnen und Juden. Die Queerbeauftragte des Bundes, Sophie Koch, fordert mehr Schutz für queere Menschen im Alltag. Für ein Sicherheitsgefühl ist ihrer Ansicht nach wichtig, nicht nur große Demonstrationen gut zu schützen. Nötig sei auch ein konsequenteres Vorgehen gegen Hassrede im Netz, sagte Koch der Rheinischen Post. Der Verband Queere Vielfalt schlägt 10 Sofortmaßnahmen vor, um für mehr Sicherheit zu sorgen. So sollten beispielsweise Aufklärungsprojekte gegen gruppenbezogene Menschenfeindlichkeit und Präventionsprogramme gegen Extremismus finanziell stärker gefördert werden.
1: Umstrittene Reformen sind das, die Bundeswirtschaftsministerin Katharina Reiche vornehmen will in puncto Energiepolitik. Kritiker sagen, sie bremse damit die Energiewende in Deutschland aus. Der heftige Gegenwind hat bewirkt, dass ihr Ministerium nochmal nachgesteuert hat. Letztlich gab es bis gestern Abend Verhandlungen. Heute nun hat die Bundesregierung 2 neue Gesetze auf den Weg gebracht. Lissy Kaufmann in unserem Hauptstadtstudio. Was kommt denn jetzt auf jene zu, die vorhaben, eine Solaranlage auf dem Hausdach zu installieren?
4: Ja, die sollen ihren Strom künftig zu Marktpreisen an den Strombörsen verkaufen, wenn sie denn den eigenen Strom überhaupt ins Netz einspeisen wollen. Bisher ist es ja so, dass es eine Preisgarantie gibt für diesen Strom, und zwar 20 Jahre lang. Und diesen fixen Preis, den will die Bundesregierung jetzt abschaffen, und zwar schon ab kommendem Jahr. Es soll dann aber eine Übergangsregelung geben. Nehmen wir zum Beispiel eine Anlage mit einer installierten Leistung von weniger als 25 Kilowatt. Da soll es dann noch einen fixen Preis für den Strom geben in den ersten 3 Jahren. Allerdings soll der Preis nicht mehr so hoch sein wie bisher. Und nach diesen 3 Jahren wird dann noch vorübergehend ein Bonus gezahlt, wenn der Strom ins Netz eingespeist wird zu marktüblichen Preisen. Ganz wichtig, diese Regelung ist nur für neue Anlagen gedacht, die eben ab kommendem Jahr installiert werden. Und wer schon eine Anlage besitzt, der profitiert auch weiter von der alten Preisgarantie.
1: Informationen von Lissy Kaufmann aus Berlin. Vor der Küste der Insel Norderney ist ein altes Schiffswrack entdeckt worden. Der spektakuläre Fund wurde gemacht, als Seekabel für ein Offshore-Projekt verlegt wurden. Thomas Stahlberg.
5: Die Fundstelle wird derzeit durch ein archäologisches Team der ostfriesischen Landschaft untersucht. Sie gehen davon aus, dass es aus dem 17. oder 18. Jahrhundert stammt. Die spärlichen Überreste, die da aus dem Sand ragen, bringen die Archäologen zur Einschätzung, mutmaßlich ist das Schiff 15 Meter lang und 5 Meter breit gewesen. Der Fund sei besonders spannend, weil an der Küste Niedersachsens nur wenige Wracks aus der Zeit gefunden und dokumentiert wurden, sagt die leitende Archäologin Sonja König von der ostfriesischen Landschaft.
1: Und jetzt weitere Meldungen aus Bremen, Bremerhaven und Niedersachsen mit Markus Fliegel.
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6: Fast jede dritte Spitzenposition in öffentlichen Unternehmen im Land Bremen ist mit einer Frau besetzt. Das hat eine Untersuchung mit Blick auf den Zeitraum zwischen April 2025 und April diesen Jahres ergeben. Dabei gibt es aber deutliche Unterschiede zwischen der Stadt Bremen und Bremerhaven. Bundesweit liegt Bremen bei der Präsenz von Frauen in Führungspositionen gemeinsam mit Berlin an der Spitze. Jede fünfte Person in Niedersachsen war im vergangenen Jahr armutsgefährdet oder von Armut betroffen. Das geht aus der Antwort der Bundesregierung auf eine Anfrage der Linken hervor. Besonders oft sind Frauen die Leidtragenden. Mehr als jede zweite Frau in Niedersachsen lebt selbst nach 45 Versicherungsjahren unter der sogenannten Armutsgefährdungsgrenze. Das bedeutet, sie müssen als Alleinlebende mit weniger als 1.446 Euro im Monat auskommen. Das Busfahren in Ostfriesland wird teurer. Der Verkehrsverbund Ems-Jade erhöht zum 1. August seine Fahrpreise. Als Gründe nennen die Busunternehmen die gestiegenen Kraftstoff- und Energiepreise der vergangenen Monate. Durchschnittlich steigen die Preise um rund 3%. Dann kostet eine Einzelfahrt von Emden nach Aurich künftig 7,60 Euro statt bisher 7,40 Euro. Die Landesnahverkehrsgesellschaft hat die Pläne bereits genehmigt.
1: Der irische Musiker und Oscar-Preisträger Glenn Hansard ist tot. Der 56-Jährige starb bei einem Motorradunfall. Hansard erhielt 2008 gemeinsam mit der Sängerin Maketa Irglauber für den Soundtrack des Films Once einen Oscar. In dem Film spielte Hansard auch die Hauptrolle, einen irischen Straßenmusiker. Damit sind wir beim Sport. In der Rundschau heute Nachmittag mit Olaf Rathje und Olaf, FIFA-Präsident Gianni Infantino bekommt heftigen Gegenwind aus Europa.
7: Ja, nach seinem neuen Investorenplan, also dem der FIFA, droht nun eine vollständige Eskalation mit der UEFA. Die Europäer erwägen wohl tatsächlich einen WM-Boykott. Auslöser sind Pläne der FIFA, 20-30% der Anteile an der Fußball-WM an private Investoren abzutreten. Heftige Kritik daran kommt auch aus Deutschland. Bayern Münchens Sportvorstand Max Eberls beispielsweise nannte die Pläne beschämend.
8: Also es fühlt sich an, als ob nur Geld verdient werden will auf allen möglichen Kanälen. Und selbst mich, der im Fußball wirklich da zu Hause ist, mich ekelt das. Und ich finde ehrlicherweise gut, wenn ich höre, dass die UEFA jetzt irgendwie eine Krisensitzung einberufen hat, um zu überlegen, eben gewisse Dinge auch zu boykottieren. Ich bin kein Freund von Boykott, ich bin immer eigentlich ein Freund von Dialog. Aber wenn es so weit kommt, dann wäre ich tatsächlich auch dafür, dass wir als Europa dann auch eine starke Stirn bieten und sagen, nee, da machen wir nicht mit, das ist nicht unser Sport, das ist nicht das, was wir wollen und dann eben auch dagegen vorgehen würden.
7: Tja, und wenn plötzlich der FC Bayern sich gegen die Kommerzialisierung des Fußballs ausspricht, dann weiß man auch, was die Stunde geschlagen hat. Kommen wir noch zum Basketball, da ist eben gerade die erste Pokalrunde ausgelost worden. Die Eisbären Bremerhaven empfangen als Zweitligist zu Hause die Löwen aus Braunschweig aus der ersten Liga und die Baskets Oldenburg, die müssen nach Heidelberg.
1: Das war der Sport und das war die Rundschau am Nachmittag mit Martin Busch.
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10: Bis zum Abend sonnig und trocken bei Abendwerten von 28 Grad in Cuxhaven, 30 Grad in Bremen bis 31 Grad in Dinklage. Und wie es dann in der Nacht und morgen weitergeht, das frage ich gleich nach im Bremen 1 Wetterstudio.
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10: Mit einer Warnmeldung bitte Vorsicht auf der A27 Bremerhaven-Bremen zwischen Stotel und Hagen liegt ein Tier auf der Fahrbahn. A1 Bremen Richtung Osnabrück zwischen Obhusen-Bremen-Marndorf und Arsten 4 Kilometer stockend. Nochmal A1 Gegenrichtung Osnabrück Richtung Bremen zwischen dem Dreieck Stur und Bremen-Arsten 4 Kilometer stockend vor einer Baustelle. Die B437 Schweierstraße Rodenkirchen-Friedeburg ist zwischen Rodenkircher Wurb und Schwei in beiden Richtungen wegen eines Feuerwehreinsatzes gesperrt. In der Gemeinde Stadtland werden die Anwohner wegen eines brennenden Fahrzeuges gebeten, Fenster und Türen geschlossen zu halten. Und in Bremerhaven ist die Brücke an der Hermann-Henrich-Meyer-Straße zwischen Lohmannstraße und Kolumbusstraße vorübergehend gesperrt.
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10: Mit Dirk Böllig im Studio. Schönen Tag, hallo, moin.
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0: Ja, zum Kung Fu Fighting ist es draußen heute tatsächlich vielleicht ein bisschen zu warm. Was ansonsten von den Hitzewarnungen zu halten ist in diesen Tagen in unserer Region, das werde ich erstmal nachfragen.
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0: Stefan Schiebelhut im Bremen 1 Wetterstudio. Natürlich muss man das ernst nehmen, aber ist da auch ein bisschen Hysterie dabei oder ist es tatsächlich so, dass die Temperaturen jetzt in eine Höhe kommen, wo man sich Gedanken machen muss?
2: Naja, vor allen Dingen ältere Menschen.

0: natürlich dann berechtigt, dass die Behörden Warnmeldungen ausgeben, zumal wir es ja auch nicht gewöhnt sind und unsere Häuser und unsere Tagesabläufe auch nicht darauf abgestimmt sind. Also für morgen also eine Hitzewarnung, du hast schon gesagt, hohe Temperaturen. Wie sieht es denn ansonsten aus? Gibt es auch ein Gewitter?
1: Wird es auch geben und schon erstmal eine tropische Nacht. Also auch heute Nacht geht es nicht so richtig runter. 21 Grad noch auf den Inseln oder direkt an der Küste. Etwas kühler in Bremen mit 18 Grad. Und morgen starten wir wieder mit viel Sonnenschein in den Tag. Allenfalls lockere oder dünne Wolken werden wir haben. Dann im Lauf des Nachmittags und am Abend ziehen von den Niederlanden und von Nordrhein-Westfalen her dichte Wolken auf. Und die bringen dann auch stellenweise Schauer oder Gewitter, die auch mal kräftig ausfallen können. Dazu gibt es neben Starkregen stürmische Bedingungen. Zwischen Leine und Lüneburger Heide sind vereinzelt sogar Orkanböen möglich. Also da sollte man wirklich alles Mögliche festzurren, vorsichtshalber. Richtung ostfriesische Inseln, da gibt es dagegen kaum Gewitter morgen.
0: Wie geht es denn dann am Freitag weiter? Bleibt es so heiß?
1: Nein, da wird es nicht mehr heiß. Da werden wir maximal 23 bis 27 Grad bekommen. Und dazu wird es leicht wechselhaft, auch in den nächsten Tagen dann. Sonne, Wolken und einzelne Schauer oder Gewitter.
0: Also den morgigen Tag noch überstehen, sich in dunkleren, kälteren Räumen aufhalten und ab Freitag wird es wieder besser. Stefan Schiebelhut aus dem Bremen 1 Wetterstudio, vielen Dank.
1: Gerne.

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8: Ja, bis zum Abend ist es sonnig und trocken bei Abendwerten von 28 Grad. An der Küste 30 bis 31 Grad im Binnenland. In der Nacht dann verbreitet sternklar und mild. Tiefstwerte 21 Grad auf den Inseln, 16 bis 18 Grad dann im Lande. Und morgen, da wird es richtig heiß. Da gibt es eine Hitzewarnung. Bis 37 Grad sind die Temperaturen zu erwarten. Dazu wieder viel Sonnenschein. Und am Nachmittag können dann kompakte Wolken und stellenweise auch Gewitter durchziehen.
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8: Die Verkehrslage um 16.30 Uhr. Erst eine Gefahrenmeldung. Bitte Vorsicht auf der A1 Hamburg-Bremen. Zwischen Elsdorf und Bokel liegen Gegenstände. A1 Bremen Richtung Osnabrück. Zwischen Uphusen-Bremen-Marndorf und Arsten 4 Kilometer stockend. Nochmal A1 Osnabrück-Bremen zwischen dem Dreieck Stur und Bremen-Arsten 4 Kilometer stockender Verkehr vor einer Baustelle. Die B437 Schweierstraße Rodenkirchen-Friedeburg ist zwischen Rodenkircher-Wurb und Schwei in beiden Einrichtungen wegen eines Feuerwehreinsatzes gesperrt. In der Gemeinde Stadtland werden die Anwohnerinnen und Anwohner gebeten, wegen eines brennenden Fahrzeugs Fenster und Türen geschlossen zu halten. Und in Bremerhaven ist die Brücke an der Hermann-Henrich-Meyer-Straße zwischen Lohmannstraße und Kolumbusstraße vorübergehend gesperrt.
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8: Ist Ihnen auch aufgefallen, wie leer die Städte sind, wie leer zum Beispiel Bremen und Bremerhaven, Oldenburg etc. sind, wie leer es auch auf den Landstraßen ist? Klar, es ist Ferienzeit. Und da haben wir gedacht, wir gucken doch in dieser Ferienzeit einfach mal dahin, wo man genau sehen kann, wo es voll oder leer ist, nämlich in die Verkehrsmanagementzentrale. Was wir da gefunden haben, erzählen wir Ihnen gleich.
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8: Vorher Phil Collins und Philip Bailey, Easy Lover.

0: Es gibt gerade sehr, sehr viele Baustellen in Bremen, noch mehr in Bremerhaven. Das liegt auch vielleicht daran, dass in den Ferien weniger Verkehr ist. Heißt aber auch, dass Autofahren weniger entspannt ist und damit die Arbeit für diejenigen, die den Verkehr in Bremen unter Beobachtung haben, auch ein bisschen unentspannter wird. Matthias Röhrs aus der Regionalredaktion Buten und Binnen hat sich in der Verkehrsmanagementzentrale mal umgeschaut und sich ein Bild gemacht.
1: Ja, ich denke mal, es gibt so eine Faustregel, dass es in den Sommerferien etwa 90% des Verkehrs noch ist, der zu Normalzeiten fließt. Zum Beispiel am Knoten-Osterdeich, Erdbeerbrücke, würde ich sagen, ist es deutlich entspannter.
2: Hans-Georg Teich muss es wissen. Er ist Abteilungsleiter der Verkehrsmanagementzentrale in Bremen, genannt VMZ. Und seine Leute haben hier alles im Blick, was auf den Straßen der Stadt so los ist. Es ist ruhig, es ist ein Job für nur eine Person. Die hat aber mehr als 2 Dutzend Monitore vor sich, an der Wand und auf einem langen Tisch. Weniger Verkehr heißt aber nicht weniger Arbeit. Das weiß Olaf Ziermann, der gerade Dienst hat.
3: Da ändert sich gar nichts. Die Ampelanlagen bleiben. Wir haben knapp 600 Ampelanlagen, die bedient werden müssen. Das bleibt alles gleich. Da werden ja nicht aufgrund einer Sommerzeit Ampeln ausgeschaltet. Das läuft hier im 24-7-Betrieb komplett so weiter. Da merken wir hier in der VMZ gar nichts von.
2: Der Hauptjob des VMZ ist es, dafür zu sorgen, dass auf den Straßen alles so läuft, wie es soll. Eben hat ein Techniker angerufen. Der hat gerade eine Ampel repariert. Außerdem übermittelt die VMZ Verkehrsmeldungen an Radiostationen oder Infos an Navigationsgeräte. Die Informationen kommen von überall her, weiß Hans-Georg Teich. Nicht nur von der BSAG oder der Polizei.
1: Ja, das ist sehr vielfältig. Also zum einen sind das die technischen Systeme, die sich melden, wenn es irgendwelche Störungen gibt. Aber es gibt natürlich auch viel Input von außen. Und da sind natürlich auch Verkehrsteilnehmer, die uns hier eine Vielzahl an Meldungen zukommen lassen. Wir haben mehrere tausend Sensoren in den Straßen Bremens verteilt. Und die generieren natürlich auch permanent Daten, die wir hier auswerten.
2: Wer auf Bremens Straßen unterwegs ist, hat die Verkehrsmanagementzentrale eigentlich immer mit dabei. Und das zeigt sich vor allem, wenn alles ganz normal läuft, wenn alle Ampeln funktionieren oder man den Verkehrsfunk im Radio hört.
0: Also weniger Verkehr bedeutet nicht weniger Arbeit in der Verkehrsmanagementzentrale. Unser Reporter Matthias Röhrs hat einen Blick in dieselbe gewagt. Uns mal ein bisschen erzählen, wie es da aussieht. 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

0: Bremen 1 hier am Mittwoch. Nach dem Anschlag auf den Christopher Street Day in Berlin werden immer mehr Details zum erschossenen Täter bekannt. Er war laut Verfassungsschutz seit mindestens 5 Jahren Teil der salafistischen Szene in der Hauptstadt. Und was Polizeigewerkschaft und der Antisemitismusbeauftragte der Bundesregierung für Konsequenzen verlangen, das hören Sie gleich in der Rundschau um 17 Uhr mit Martin Busch.
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1: Mit Martin Busch. Guten Tag. Kabinettsumbildung. Steinmeier ernennt neue Minister. CSD-Anschlag, Antisemitismus, Beauftragter und Polizeigewerkschaft stellen Forderungen. Fundstück Arbeiter entdecken jahrhundertealtes Schiffswrack vor Norderney. Das Wetter auch am Abend noch sehr warm, in der Nacht teilweise sternenklar. Die Temperaturen sinken dann bis auf 16 Grad. Fast 92% an Zustimmung hat Thorsten Frey heute Nachmittag erhalten in der Sondersitzung der Bundestagsfraktion von CDU und CSU. Das bedeutet, er ist künftig ihr Vorsitzender. Der Rücktritt von Jens Spahn hatte in Berlin ja ein ganzes Personalkarussell in Bewegung gesetzt. Was die Änderungen in der Regierungsmannschaft betrifft, da hat das deutsche Staatsoberhaupt heute Mittag 3 Urkunden übergeben an Steffen Bilger, Carsten Linnemann und Nina Wagen, allerdings nicht im Schloss Bellevue, weil das gerade saniert wird. Isabel Karas in Berlin, man verliert bei den Neu- und Umbesetzungen dieser Tage leicht den Überblick. Bitte sortieren Sie das nochmal für uns.
2: Fangen wir mal mit Nina Wagen an. Sie hat vom Bundespräsidenten gleich 2 Urkunden bekommen. Die Entlassungsurkunde als Gesundheitsministerin und die Ernennungsurkunde zur Ministerin für besondere Aufgaben. Dahinter steckt, dass sie ab jetzt Kanzleramtschefin ist. Heißt, sie koordiniert die Regierungsarbeit und ist damit sowas wie die rechte Hand des Bundeskanzlers. Wagens Job im Gesundheitsministerium, den übernimmt jetzt Carsten Linnemann. Und damit bleiben nur noch 2 weitere Namen. Patrick Schnieder, er ist jetzt nicht mehr Verkehrsminister, wurde also auch offiziell entlassen und seinen Job, den übernimmt Steffen Bilger.
1: Ganz offiziell im Amt sind die neuen Kabinettsmitglieder, damit ja noch nicht. Es fehlt noch die Vereidigung.
2: Der Eid soll erst im September stattfinden, dann wenn der Bundestag nach seiner Sommerpause zum ersten Mal wieder zusammenkommt. Im Moment gibt es nämlich keine regulären Sitzungen. Die Abgeordneten, die arbeiten zwar weiter in ihren Wahlkreisen, treffen sich aber nicht im Parlament in Berlin. Damit die neuen Minister und die neue Ministerin ihren Eid schon jetzt ablegen könnten, müsste es also eine Sondersitzung geben. Und das wäre zu teuer, sagt der Bundeskanzler. Merz und die Bundesregierung sehen außerdem kein Problem darin, dass der Amtseid nicht jetzt schon stattfindet.
1: Isabel Karas über die Ernennung der neuen Kabinettsmitglieder durch Bundespräsident Steinmeier heute Mittag in Berlin. Die deutsche Polizeigewerkschaft hat Bundeskanzler Friedrich Merz geschrieben. Anlass ist der Anschlag vom vergangenen Samstag am Rande des Christopher Street Day in Berlin. Der Bundesvorsitzende Heiko Teckertz verlangt unter anderem, dass die deutsche Staatsbürgerschaft wieder stärker an eine nachweislich erfolgreiche Integration geknüpft wird. Mittlerweile ist klar, der Berliner Verfassungsschutz hatte den Täter seit fast 5 Jahren auf dem Schirm. Seitdem habe sich Abdul B. in der salafistischen Szene bewegt. Jan Zimmermann.
3: Nicht nur die Unterstützung, sondern auch Sympathiebekundungen für Terrororganisationen sollten künftig strafbar sein. Das fordert der Antisemitismusbeauftragte der Bundesregierung, Felix Klein. Schon seit langem setze er sich dafür ein, sagte er dem Redaktionsnetzwerk Deutschland. Man dürfe nicht zulassen, dass von islamistischen Gefährdern eine tödliche Bedrohung für Minderheiten hierzulande ausgehe. Zu diesen Minderheiten gehören laut Klein auch Jüdinnen und Juden. Die Queerbeauftragte des Bundes, Sophie Koch, fordert mehr Schutz für queere Menschen im Alltag. Für ein Sicherheitsgefühl ist ihrer Ansicht nach wichtig, nicht nur große Demonstrationen gut zu schützen. Nötig sei auch ein konsequenteres Vorgehen gegen Hassrede im Netz, sagte Koch der Rheinischen Post. Der Verband Queere Vielfalt schlägt 10 Sofortmaßnahmen vor, um für mehr Sicherheit zu sorgen. So sollten beispielsweise Aufklärungsprojekte gegen gruppenbezogene Menschenfeindlichkeit und Präventionsprogramme gegen Extremismus finanziell stärker gefördert werden.
1: Umstrittene Reformen sind das, die Bundeswirtschaftsministerin Katharina Reiche vornehmen will in puncto Energiepolitik. Kritiker sagen, sie bremse damit die Energiewende aus. Der heftige Gegenwind hat bewirkt, dass ihr Ministerium nochmal nachgesteuert hat. Heute nun hat die Bundesregierung 2 neue Gesetze auf den Weg gebracht. Lissy Kaufmann in Berlin. Was kommt denn jetzt auf jene zu, die vorhaben, eine Solaranlage auf dem Hausdach zu installieren?
4: Ja, die sollen ihren Strom künftig zu Marktpreisen an den Strombörsen verkaufen, wenn sie denn den eigenen Strom überhaupt ins Netz einspeisen wollen. Bisher ist es ja so, dass es eine Preisgarantie gibt für diesen Strom, und zwar 20 Jahre lang. Und diesen fixen Preis, den will die Bundesregierung jetzt abschaffen, und zwar schon ab kommendem Jahr. Es soll dann aber eine Übergangsregelung geben. Nehmen wir zum Beispiel eine Anlage mit einer installierten Leistung von weniger als 25 Kilowatt. Da soll es dann noch einen fixen fixen Preis für den Strom geben in den ersten 3 Jahren. Allerdings soll der Preis nicht mehr so hoch sein wie bisher. Und nach diesen 3 Jahren wird dann noch vorübergehend ein Bonus gezahlt, wenn der Strom ins Netz eingespeist wird zu marktüblichen Preisen. Ganz wichtig, diese Regelung ist nur für neue Anlagen gedacht, die eben ab kommendem Jahr installiert werden. Und wer schon eine Anlage besitzt, der profitiert auch weiter von der alten Preisgarantie.
1: Informationen von Lissy Kaufmann aus Berlin. Seit einigen Tagen ist von Vibrionen die Rede, Bakterien, die vor allem in salzigem Meerwasser vorkommen, wenn sie auf offene Wunden stoßen, und die können ganz klein sein, können Infektionen entstehen. Laut Robert-Koch-Institut sind mittlerweile 2 Menschen an den Folgen gestorben. Ulrike Till mit weiteren Informationen.
5: Besonders wohl fühlen sie sich in der Ostsee. Die hat einfach den perfekten Salzgehalt und ist ein bisschen weniger salzig als die Nordsee. Das mögen die Vibrionen. Aber auch an der Nordsee und an anderen Küsten in Europa haben sich schon Menschen infiziert. Es gibt eine Vielzahl unterschiedlicher Stämme. Es gibt sogar Vibrionen, die Cholera auslösen können. Die Vibrionen in der Ostsee, die können bei Risikogruppen schwere Wundinfektionen auslösen und bei Kindern zu Ohrenentzündungen führen. Die sind aber dann in der Regel nicht so dramatisch. Wenn das Wasser wärmer als 20 Grad wird, dann können sich Vibrionen wirklich explosionsartig vermehren, und für einige Menschen kann es dann auch wirklich gefährlich werden. Bei der Wundinfektion, da gibt es ein Alarmsignal. Also wenn man da starke Schmerzen hat, obwohl die Wunde eigentlich ziemlich klein ist, sie sich aber offensichtlich infiziert hat und man jetzt kürzlich an der Ostsee war, dann sollte man rasch zum Arzt, denn mit Antibiotika lässt sich die Infektion im Frühstadium in der Regel gut behandeln. Die ersten Symptome, die zeigen sich manchmal schon nach 4 Stunden, aber manchmal auch erst nach 4 Tagen.
1: Vor der Küste der Insel Norderney ist ein altes Schiffswrack entdeckt worden. Der spektakuläre Fund wurde gemacht, als Seekabel für ein Offshore-Projekt verlegt wurden. Thomas Stahlberg berichtet.
6: Die Fundstelle wird derzeit durch ein archäologisches Team der ostfriesischen Landschaft untersucht. Sie gehen davon aus, dass es aus dem 17. oder 18. Jahrhundert stammt. Die spärlichen Überreste, die da aus dem Sand ragen, bringen die Archäologen zur Einschätzung, mutmaßlich ist das Schiff 15 Meter lang und 5 Meter breit gewesen. Der Fund sei besonders spannend, weil an der Küste Niedersachsens nur wenige Wracks aus der Zeit gefunden und dokumentiert wurden, sagt die leitende Archäologin Sonja Königs von der ostfriesischen Landschaft.
1: Und jetzt weitere Nachrichten aus Bremen, Bremerhaven und Niedersachsen mit Markus Fliegel.
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7: Fast jede dritte Spitzenposition in öffentlichen Unternehmen im Land Bremen ist mit einer Frau besetzt. Das hat eine Untersuchung mit Blick auf den Zeitraum zwischen April 2025 und April diesen Jahres ergeben. Dabei gibt es aber deutliche Unterschiede zwischen der Stadt Bremen und Bremerhaven. Bundesweit liegt Bremen bei der Präsenz von Frauen in Führungspositionen gemeinsam mit Berlin an der Spitze. Jede 5. Person in Niedersachsen war im vergangenen Jahr armutsgefährdet oder von Armut betroffen. Das geht aus der Antwort der Bundesregierung auf eine Anfrage der Linken hervor. Besonders oft sind Frauen die Leidtragenden. Mehr als jede 2. Frau in Niedersachsen lebt selbst nach 45 Versicherungsjahren unter der sogenannten Armutsgefährdungsgrenze. Das bedeutet, sie müssen als Alleinlebende mit weniger als 1.446 Euro im Monat auskommen. Das Busfahren in Ostfriesland wird teurer. Der Verkehrsverbund Ems-Jade erhöht zum 1. August seine Fahrpreise. Als Gründe nennen die Busunternehmen die gestiegenen Kraftstoff- und Energiepreise der vergangenen Monate. Durchschnittlich steigen die Preise um rund 3%. Dann kostet eine Einzelfahrt von Emden nach Aurich künftig 7,60 Euro statt bisher 7,40 Euro. Die Landesnahverkehrsgesellschaft hat die Pläne bereits genehmigt.
1: Der irische Musiker und Oscar-Preisträger Glenn Hansard ist tot. Der 56-Jährige starb bei einem Motorradunfall. Hansard erhielt 2008 gemeinsam mit der Sängerin Marketa Irglova für den Soundtrack des Films Once einen Oscar. In dem Film spielte er selbst die Hauptrolle, einen irischen Straßenmusiker. Damit sind wir beim Sport in der Rundschau heute Nachmittag mit Olaf Rathje. Und Olaf, bei dir geht es um einen möglichen Boykott der nächsten Fußball-WM durch die Europäer.
8: Darüber wird aktuell bei der UEFA tatsächlich diskutiert, ausgelöst durch den neuen Investorenplan der FIFA. Deren umstrittener Präsident Infantino möchte 20-30% der Anteile an der Fußball-WM an private Investoren abtreten. Der Präsident des Deutschen Fußballbundes, Bernd Neuendorf, will sich nun gemeinsam mit den anderen Europäern gegen diese Pläne Pläne stellen. Matthias Merget berichtet.
9: Sollte sich Europa den Plänen Infantinos verschließen, wäre aus Sicht des DFB-Präsidenten das Projekt auch gestorben. Denn kein Investor würde in eine WM finanziell einsteigen, wenn die europäischen Top-Teams nicht daran teilnehmen. Und dann, so Präsident Neuendorf, wird die Idee von Infantino in sich zusammenfallen. Also ein europäischer WM-Boykott ist tatsächlich ein realistisches Szenario für den DFB.
8: Und klare Worte gibt es auch aus der deutschen Bundesliga, beispielsweise vom Bayern Münchens Sportvorstand Max Eberl.
10: Ich weiß nicht, wer um Herrn Infantino herum ist. Sind ja ein paar Menschen, gute Buddies. Aber es fühlt sich echt beschissen an.
8: Tja, und damit kommen wir zum Basketball. Da ist am Nachmittag die erste Pokalrunde ausgelost worden. Die Eisbären Bremerhaven empfangen als Zweitligist zu Hause die Löwen aus Braunschweig aus der ersten Liga und die Baskets Oldenburg müssen nach Heidelberg.
1: Das war der Sport und das war die Rundschau am Nachmittag mit Martin Busch.
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11: Ja, dann schönen Feierabend, Martin. Und bis zum Abend bleibt es sonnig und trocken bei Abendwerten von 28 Grad in Cuxhaven, 30 in Bremen, 31 in Dinklage. In der Nacht dann verbreitet Stern klar und mild bei Tiefstwerten von 21 Grad auf den Inseln, 18 bis 16 Grad im Lande. Und morgen wird es richtig heiß. Es gibt eine Hitzewarnung bis 37 Grad und dazu wieder viel Sonnenschein. Am Nachmittag kühlt es ein bisschen ab. Da gibt es die Möglichkeit von kompakten Wolken und stellenweise auch Schauern oder Gewittern.
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11: Die Verkehrslage um 11 Minuten nach 5. Autobahn 1, Bremen Richtung Osnabrück. Zwischen Opphusen, Bremen-Marndorf und Arsten 4 Kilometer stockender Verkehr. Gegen Richtung A1, Osnabrück Richtung Bremen zwischen dem Dreieck Stur und Arsten 4 Kilometer stockend vor einer Baustelle. B437, Schweierstraße, Rodenkirchen-Friedeburg. Zwischen Rodenkircher Wurb und Schwei gibt es einen Feuerwehreinsatz. Dort ist in beiden Richtungen die Fahrbahn gesperrt. In der Gemeinde Stadtland werden die Anwohner wegen eines brennenden Fahrzeugs gebeten, Fenster und Türen geschlossen zu halten. Und in Bremerhaven ist die Brücke an der Hermann-Henrich-Meyer-Straße zwischen Lohmannstraße und Kolumbusstraße vorübergehend gesperrt.
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11: Kennen Sie das auch, so ein Aha-Moment? Wann hatten Sie Ihren letzten Aha-Moment? Um so einen geht's gleich in einer neuen Folge von Schnack ob'n Diek, um einen Aha-Moment. Dirk Böhling ist hier. Schönen guten Tag.
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0: sagte, Vorsicht auf der Autobahn 26, Stade Richtung Hamburg. In der Einfahrt Horneburg steht ein defekter LKW. Noch einmal bitte A26 in Richtung Hamburg. Ein defekter LKW steht in der Einfahrt Horneburg.
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13: Bis zum Abend sonnig und trocken. Abendwerte 28 Grad in Cuxhaven, 30 in Bremen, 31 Grad in Dinklage. Morgen wird es sehr heiß, bis 37 Grad. Dazu viel Sonnenschein und am Nachmittag dann auch mal ein paar kompakte Wolken und Gewitter.
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13: Mit 5 Meldungen um 17.30 Uhr A1 Bremen Richtung Osnabrück zwischen Uphusen, Bremen-Mahndorf und Arsten 4 Kilometer stockend. A1 Osnabrück Richtung Bremen zwischen dem Dreieck Stur und Bremen-Arsten 4 Kilometer stockend vor einer Baustelle. B437 Schweierstraße Rodenkirchen-Friedeburg zwischen Rodenkircher-Wurb und Schwei. Fahrbahnsperrung in beiden Richtungen wegen eines Feuerwehreinsatzes. In der Gemeinde Stadtland werden die Einwohner wegen eines brennenden Fahrzeugs gebeten, Fenster und Türen geschlossen zu halten. Und in Bremerhaven ist die Brücke an der Hermann-Henrich-Straße zwischen Lohmannstraße und Kolumbusstraße vorübergehend gesperrt.
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13: Bremen 1 am Nachmittag, Dirk Blühling ist hier. Wir haben Musik von Blondie und The Cure für Sie jetzt. Guten Tag.
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13: Und schönen Feierabend.

0: Bremer Polizei ist in den vergangenen Tagen auf Islamisten im Land Bremen zugegangen, die die Behörden für gefährlich halten. Nach dem Anschlag bei der Christopher Street Demo in Berlin am Wochenende wollten die Beamten den sogenannten Gefährdern klarmachen, dass sie sie im Auge haben und auch dort behalten. In Bremen war und ist eine Hochburg für islamistische Extremisten. Volker Lenz aus der Regionalredaktion Buten und Binnen. Was muss man sich denn unter einer, so nennt man das, glaube ich, Gefährderansprache eigentlich genau vorstellen?
1: Na, im Grunde ist das ganz einfach. Polizeibeamte gehen zu der Wohnung oder zu der Arbeitsstelle eines Extremisten und passen ihn irgendwo ab vielleicht. Und dann wird, ich sag's mal salopp, Tacheles geredet. Die Polizisten informieren dann über die Rechtslage und über drohende polizeiliche Maßnahmen. Und sie zeigen natürlich vor allem Präsenz. Also man baut sich da so ein bisschen auch auf, glaube ich, um Stärke zu zeigen. Mhm. Das Ganze gibt's nicht nur bei religiös motivierten Extremisten, sondern auch bei Linken. Das gibt's auch bei Reichsbürgern, bei Rechten. Aber auch zum Beispiel bei Stalkern, bei Familienstreitigkeiten, wenn da eine Eskalation im Raum steht.
0: Okay, also kurz zusammengefasst, ein islamistischer Anschlag am Samstag in Berlin und in den nächsten Tagen laufen dann die Bremer Polizistinnen und Polizisten bei den heimischen Extremisten auf. Bringt das was?
1: Ja, vor allem geht es natürlich darum, dass der Staat, dass die Sicherheitsbehörden Stärke zeigen wollen. Und natürlich ist das auch ein Signal zu sagen, du, wir haben dich auf dem Schirm, halt mal schön jetzt besser die Füße still.
0: Ja.
1: Und damit einhergeht natürlich auch eine Ermahnung und eine Aufklärung über die rechtliche Lage. Ein Polizeisprecher hat mir vorhin gesagt, dass das schon eine ganz wirkungsvolle Präventivmaßnahme sei. Ja, man darf die Frage stellen, ob ein potenzieller Attentäter oder jemand, der eine Gewalttat plant, ob der sich wirklich davon einschüchtern lässt, wenn ein paar Uniformierte vor seiner Tür stehen. Aber, das muss man auch sagen, die Polizei hat wenig andere vorbeugende Mittel, wenn sie auf Menschen zugehen will, von denen nicht so ganz klar ist, ob sie was Böses im Schilde führen.
0: Ja klar. Wie stark oder schwach ist die islamistische Szene im Land Bremen?
1: Ja, sie ist vergleichsweise stark. Knapp 600 Personen rechnet der Verfassungsschutz verschiedenen islamistischen Gruppen und Moscheen zu. Der größte Teil, nämlich fast 500 davon, zählt dabei zu den Salafisten. Das ist eine extrem konservative, ich sag mal urmuslimische Strömung. Mhm. Und davon sind ein knappes Viertel dem gewaltorientierten, dschihadistischen Salafismus und eben seinen Terrororganisationen, das sind zum Beispiel die Al-Qaida oder IS, zuzurechnen. Mhm. Die Zahl der Gefährder übrigens, die gibt die Innenbehörde als niedrige zweistellige Zahl an. Das ist für eine Stadt wie Bremen in Deutschland relativ viel.
0: Das stimmt. Kann man dann sagen, zusammenfassend, Bremen ist ein Hotspot von Islamisten?
1: Das muss man wohl so sagen. Bremen ist ja schon seit Jahren als Hochburg von Salafisten und Islamisten bekannt. Insgesamt sei die Gefahr durch den Islamismus in Bremen nicht kleiner geworden, hat Innensenatorin Eva Högel jüngst gewarnt. Ein großes Problem, dass gerade Jugendliche über Plattformen wie TikTok radikalisiert werden.
0: Volker Lenz mit Informationen über die Islamisten-Szene in Bremen und darüber, wie die Polizei versucht, diese nach dem Anschlag in Berlin nun in Schach zu halten. Danke dir.
1: Bitteschön.

Haben Sie mitgezählt, wie oft jetzt Corazon gefallen ist? Santana und Mana. Corazon heißt, glaube ich, Herz, ne? Wenn ich richtig bin, genau. Und herzliche Grüße gibt es auch gleich hier bei uns mit Grüßen und Musikwünschen mit Jörn Albrecht gleich nach 18 Uhr. Ihnen noch einen schönen Abend, bis morgen. Ciao.

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1: Mit Elke Küster, guten Abend. Thorsten Frey ist neuer Chef der Unionsfraktion. Zwei Feuerwehrleute sterben bei Waldbrand auf Kreta. DFB kritisiert Investorenpläne der FIFA. Das Wetter weiter kaum Wolken, Tiefstwerte in der Nacht bei 16 Grad. Der bisherige Kanzleramtschef Thorsten Frey ist neuer Vorsitzender der Unionsfraktion im Bundestag. Die Abgeordneten von CDU und CSU wählten den 52-jährigen CDU-Politiker in einer Sondersitzung zum Nachfolger von Jens Spahn, und zwar mit knapp 92%. Aus Berlin berichtet Katrin Auer.
2: Es ist ein deutliches Votum für Thorsten Frey. Zuvor war gemutmaßt worden, dass viele Abgeordnete von CDU und CSU ihre Kritik an den jüngsten Personalentscheidungen des Kanzlers über ein Nein zu Thorsten Frey zum Ausdruck bringen könnten. Nun gab es doch breite Zustimmung. Frey zeigt sich nach der Wahl erleichtert.
3: Das ist wirklich etwas Besonderes. Das empfinde ich als Rückenstärkung und auch als zusätzliche Motivation für alles, was jetzt vor uns liegt.
2: Allerdings, die Sondersitzung der Unionsfraktion hat deutlich länger gedauert als vorher erwartet. Viele Abgeordnete hatten Redebedarf, vor allem über den holprigen Personalumbau von Friedrich Merz.
1: Bundeskanzler Friedrich Merz hat sich nach der Sondersitzung der Unionsfraktion zufrieden gezeigt. Er sei zuversichtlich, dass aus dieser Sitzung heraus ein neuer Impuls komme, sagte der CDU-Chef in Berlin. Es habe eine faire und respektvolle Aussprache gegeben. Merz erklärte auch, dass er über noch notwendige Nachbesetzungen in Regierung und Partei hinaus keine weiteren personellen Veränderungen plant. Bei einem Waldbrand auf der griechischen Insel Kreta sind zwei Menschen ums Leben gekommen. Nach Medienberichten waren es Feuerwehrleute, die in einem Fahrzeug von den Flammen eingeschlossen wurden. Über die Lage auf Kreta Moritz Pompel.
4: Das Feuer ist in der Nähe des Bergortes Kriavrisi im zentralen Süden Kretas ausgebrochen. Mehrere Dörfer in der Nähe sind evakuiert worden mit der Aufforderung an die Bevölkerung, sich Richtung Aia Galini an der Südküste zu begeben. Auch auf der Nordägäis-Insel Lesbos brennt es, in der Nähe der Stadt Plomari. Dort ist ein Feuer auf einer alten Mülldeponie ausgebrochen. Einsatzkräfte am Boden und aus der Luft versuchen, die Flammen in Oliven- und Kiefernbäumen zu löschen. Auch hier gibt es eine Aufforderung an die Bevölkerung, ihre Häuser zu verlassen und sich Richtung Strände zu begeben.
1: In der Bremer Neustadt und im Stadtteil Schwachhausen hat es mehrere Brände gegeben. Die Kriminalpolizei geht von Brandstiftung aus. Bei einem Mülltonnenbrand gestern Nachmittag in der Neustadt wurde das Vordach eines Reihenhauses beschädigt. In der Nacht brannte in der Parkallee ein Sofa, das am Straßenrand abgestellt war. Später gab es dort ein weiteres Feuer unter einem Balkon. Die Polizei sucht Zeugen. Der Deutsche Fußballbund geht auf Konfrontation zum Weltverband FIFA. DFB-Präsident Bernd Neuendorf kritisiert die Pläne von FIFA-Chef Gianni Infantino, Investoren an den kommerziellen Rechten der Fußball-WM zu beteiligen. Christian Michel mit mehr.
5: Bernd Neuendorf kritisierte vor allem das Vorgehen der FIFA. Als Mitglied des FIFA-Councils sei er über die Pläne im Vorfeld nicht informiert worden. Auch inhaltlich lehnt der DFB-Präsident den Einstieg von Investoren bei der Fußball-WM ab. Der Fußball dürfe nicht zum Spielball von Investoren werden, sagte Neuendorf. Sonst drohe der Sport seiner Akzeptanz bei Fans und Gesellschaft zu verlieren. Auch die UEFA hatte die Pläne bereits scharf kritisiert. Gemeinsam mit den 55 UEFA-Verbänden will der Europäische Fußballverband nun zeitnah über eine gemeinsame Reaktion beraten.
1: Und das waren Nachrichten mit Elke Küster.
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6: Und das sind die aktuellen Temperaturen in Bremen. 31 Grad, Bremerhaven 32, Cuxhaven 28 und in Verden 33 Grad. Es bleibt heute Abend noch sonnig und warm. Temperatur bleibt so in diesem Bereich bis 31 Grad immer noch. Und in der Nacht sternenklar, Regen fällt dann nirgendwo. An der See bleibt es sehr mild, 21 Grad. Woanders Tiefstemperatur von 16 bis 18 Grad. Morgen viel Sonne bei lockeren und dünnen Wolken. Und am Abend gibt es dann aus Richtung Nordrhein-Westfalen Wolken, kompakte teilweise, stellenweise auch Schauer und Gewitter, teils kräftig, Starkregen. Zwischen Leine und Lüneburger Heide sind vereinzelt dann auch Orkanböen möglich, Richtung Ostfriesische Inseln. Aber nur geringe Gewitterneigung, wie es so schön heißt.
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6: Um 18.04 Uhr A1 Bremen Richtung Osnabrück zwischen Opphusen, Bremen-Mahndorf und Arsten. 3 Kilometer stockender Verkehr. Und in Bremerhaven ist die Brücke an der Hermann-Heinrich-Meyer-Straße und es ist natürlich die Hermann-Henrich-Meyer-Straße zwischen Lohmannstraße und Kolumbostraße vorübergehend gesperrt.
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6: Ja, meinen Namen kenne ich noch, Jörn Albrecht. Schönen guten Abend und viel Vergnügen. Und es gibt hier einen Fan von Glenn Frey und er möchte gerne hören Smuggler's Blues. Begründung, er findet den Song einfach genial. Das ist eine gute Begründung.

Glenn Frey, Smugglers Blues. Für einen Grüße- und Musikfan, dessen Namen ich jetzt hier gerade nicht weiß, aber er wird es verstanden haben, dass es für ihn ist. Das nehme ich stark an. Grüße und Musik hier auf Bremen 1. Dringende Verkehrsmeldung zwischendurch. Vorsicht bitte auf der A29 Wilhelmshaven Richtung Oldenburg. Zwischen Rastede und Kreuz Oldenburg Nord liegen Gegenstände auf der Fahrbahn. Bitte Vorsicht auf der A29 Wilhelmshaven Richtung Oldenburg. Zwischen Rastede und Kreuz Oldenburg Nord Gegenstände auf der Fahrbahn. Bitte äußerste Vorsicht dort. Anja Gefgen hat sich gemeldet und mit dem nächsten Wunsch verbindet sie gleich drei Grüße. Sie grüßt den Schützenverein Wobbswede, den ausscheidenden Landrat des Landkreises Osterholz und den ausscheidenden Bürgermeister von Wobbswede, und zwar mit Lasse Reden von den Ärzten.

Waren vielleicht ein paar Anregungen dabei. Bremer 1 hier. Grüße und Musik am Mittwochabend. Und Matthias Obermeier hat sich aus Fürstenzell gemeldet. Niederbayern, meine ich. Grüßt alle, die am 22. August beim Christopher Street Day in Bremen dabei sind. Und sein Musikwunsch, You Can Be My Lucky Star von CC Catch.

0: Tusso Musik hier auf Bremen 1 und den nächsten Gast in der Sendung leite ich mal so an. Starker Musikwunsch, schwache Telefonleitung.
1: Moin aus Cuxhaven, Steckenbüttel. Heute wünsche ich mir für Moni und Ansgar aus Koblenz Lucky Man von Emerson, Lake & Palmer. Viele Grüße an alle, die mich kennen und natürlich an das gesamte Bremen 1 Team. Tschüss!

was die für einen Strom verbraucht haben mit diesem Titel. Aber das Ergebnis muss man doch sagen. Es hat sich doch alles gelohnt. 18.22 Uhr. Hier ist Grüße und Musik auf Bremen 1. Und Thomas Lappe hat sich gemeldet aus Bremerhaven, wünscht sich und seinen Freunden und seiner Familie einen schönen Sommerabend mit der Band Wolfsmond. Das hat Spaß gemacht. Also so heißt der Titel.

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0: Wenn Gruß und Wunschbedarf besteht, dann immer her mit den Grüßen und mit den Musikwünschen. Wir sind hier die Fachleute, um das zu verarbeiten. Bitte gerne anrufen 0421 246 622. Nochmal 0421 246 622 zum Telefonieren und WhatsApp-Nachrichten schicken. Und die E-Mail-Adresse musikwünsche@radiobremen.de.
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0: Und so wird das. Es bleibt auch heute Abend sonnig und warm. Es gibt kaum eine Wolke. Temperatur in den Abendstunden immer noch 28 bis 32 Grad. Und in der Nacht wird es dann auch wieder sternenklar. Regen fällt nirgendwo. An der See bleibt es sehr mild, 21 Grad. Woanders geht die Temperatur etwas weiter runter auf 18 bis 16 Grad. Morgen dann viel Sonne bei allenfalls lockeren oder dünnen Wolken. Es gibt dann aber am Abend einige Störungen, nennen wir es mal so, aus Nordrhein-Westfalen. Kompakte Wolken, stellenweise auch Schauer und Gewitter. Es gibt auch teils mitunter kräftigen Starkregen zwischen Leine und Lüneburger Heide zum Beispiel. Aber in Ostfriesland, ostfriesische Inseln, bleibt es wahrscheinlich eher trocken und erst recht keine Gewitter dort morgen.
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0: Um 18.31 Uhr. Vorsicht bitte auf der A1 Bremen Richtung Osnabrück zwischen Groß-Ippener und Wildeshausen Nord steht ein defektes Fahrzeug. Vorsicht bitte auf der A1 Bremen Richtung Osnabrück zwischen Groß-Ippener und Wildeshausen Nord steht ein defektes Fahrzeug. Und in Bremerhaven ist die Brücke an der Hermann-Henrich-Meyer-Straße zwischen Lohmannstraße und Kolumbostraße gesperrt.
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0: Mit Jörn Albrecht. Wunderschönen guten Abend. Und Rudi aus Asten hätte gerne mal wieder einen Titel gehört, der ihn an seine, schreibt er, schöne lange Zeit in Buenos Aires erinnert. Interpret ist Vicentico und der Song heißt Solo un Momento.

grüße Musik hier, Bremen 1. Uwe aus Raden hat sich gemeldet, er möchte gern Classic Rock hören. Und zwar, man könnte sagen, ein Klassiker des Classic Rock aus dem Jahr 1970 von Wishbone Ash, Arrows of My Way.

Wishbone Ash. Bremen 1, hier Grüße und Musik hier. Eine freundliche Botschaft. Moin Emma, danke für die schönen 13 Jahre mit dir. Alles Gute zum Jahrestag. Da schreibt Christiane und Titel dazu Silbermond und das Beste. Ist bestimmt persönlich gemeint.

Ja, guten Tag. Hier spricht Dietlef Moltmann aus Schwerin. Möchte meine Frau Christiane auf diesem Weg ins Krankenhaus herzliche Grüße senden. Mit Marc Knopfler, Cannibals. Ich danke Ihnen.

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7: 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Wilfried Mensching hat sich an uns gewandt. Grüße Musik Bremen 1. Und zwar hat er bei uns gehört Knockin' on Heaven's Door in der Version von Guns N' Roses. Und das hat ihn auf die Idee gebracht. Ich will das Original mal wieder hören. Und zwar von Bob Dylan. Klar.

Bob Dylan und das Original Knockin' on Heaven's Door. So, was wollte ich noch sagen? Ich wollte ein paar Nummern durchgeben. Also die eine vor allem hier. 0421 246 622. 0421 246 622. Und wenn Sie uns eine Mail schicken, musikwünsche@radiobremen.de. Und die Nummer gilt natürlich für WhatsApp-Nachrichten und zum Telefonieren gleichzeitig. Wenn Sie mal keinen Titel wissen, das macht nichts, wir wissen dann vielleicht was und ergänzen das entsprechend. Dankeschön. Ja, das war's für heute. Und morgen ist ein neuer Tag.

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1: Mit Elke Küster, guten Abend. Merz hofft nach Wirbel um Personalwechsel auf neue Dynamik. AOK Bremen-Bremerhaven will Millionenverlust aufklären. Zwei Feuerwehrleute sterben bei Waldbrand auf Kreta. Das Wetter weiter kaum Wolken, Tiefstwerte in der Nacht bei 16 Grad. Bundeskanzler Friedrich Merz hat sich nach der Sondersitzung der Unionsfraktion zufrieden gezeigt. Die Bundestagsabgeordneten von CDU und CSU hatten Thorsten Frey mit knapp 92% zu ihrem neuen Vorsitzenden gewählt. Der bisherige Kanzleramtsminister löst Jens Spahn ab. Merz sagte, in der Sitzung habe es eine faire und respektvolle Aussprache gegeben.
2: Ich kann sagen, wir gehen jetzt aus dieser Fraktionssitzung heraus mit einer neuen Fraktionsspitze, mit einer teilweise neuen Besetzung der Bundesregierung in den Herbst. Und dieser Herbst, der wird für uns sehr herausfordernd. Wir werden uns darauf vorbereiten müssen. Wir werden das tun. Die Reformen gehen weiter. Wir arbeiten daran. Und ich bin wirklich sehr zuversichtlich, dass aus dieser Fraktionssitzung heraus ein neuer Impuls kommt, eine neue Dynamik kommt und auch eine neue Anstrengung für uns alle kommt, das Land gut zu führen.
1: In den vergangenen Tagen hatte sich in der Union Unmut über die Personalentscheidungen des Kanzlers aufgebaut, vor allem über den Rauswurf von Verkehrsminister Patrick Schnieder. Merz kündigte heute an, er wolle seine Politik künftig besser erklären und gut kommunizieren. Außerdem sagte der Kanzler und CDU-Chef, dass er über die noch notwendigen Nachbesetzungen in Regierung und Partei hinaus keine weiteren personellen Veränderungen plant. Bundeswirtschaftsministerin Katharina Reicher spricht von einem Paradigmenwechsel. Das Kabinett hat heute eine Reform des Erneuerbare-Energien-Gesetzes beschlossen. Aus Berlin Lissi Kaufmann mit Details.
3: Der Ausbau der Erneuerbaren soll weitergehen, aber kosteneffizienter. Das heißt, der Bund kann sparen. Betreiber von Anlagen wiederum müssen mit weniger Absicherung auskommen. Betroffen sind unter anderem all jene, die sich ab dem kommenden Jahr eine Solaranlage aufs Dach bauen lassen. Wenn sie ihren Strom ins Netz einspeisen, sollen sie dafür künftig keine langfristige Preisgarantie pro Kilowattstunde mehr bekommen. Stattdessen ist eine reduzierte Übergangspreisgarantie geplant, und zwar für maximal 3 Jahre. Danach ist noch für 4 Jahre ein Bonus vorgesehen, wenn der Strom zu marktüblichen Preisen verkauft wird.
1: Der Verwaltungsrat der AOK Bremen-Bremerhaven will genauer untersuchen lassen, wie es zu dem Millionenverlust durch einen Immobilienfonds gekommen ist. Bei einer außerordentlichen Sitzung wurde beschlossen, eine Kanzlei damit zu beauftragen. Die Co-Vorsitzende des Gremiums, Annette Düring, forderte absolute Aufklärung und Transparenz. Die Krankenkasse hatte 5,5 Millionen Euro in den Immobilienfonds Verius investiert, der aber schon bald in Schieflage geriet. Bei einem Waldbrand auf der griechischen Insel Kreta sind 2 Menschen ums Leben gekommen. Nach Medienberichten waren es Feuerwehrleute, die in ihrem Fahrzeug von den Flammen eingeschlossen wurden. Moritz Pompel über die Lage auf Kreta.
4: Das Feuer ist in der Nähe des Bergortes Kria Vrisi im zentralen Süden Kretas ausgebrochen. Mehrere Dörfer in der Nähe sind evakuiert worden mit der Aufforderung an die Bevölkerung, sich Richtung Aia Galini an der Südküste zu begeben. Auch auf der Nordägäis-Insel Lesbos brennt es, in der Nähe der Stadt Plomari. Dort ist ein Feuer auf einer alten Mülldeponie ausgebrochen. Einsatzkräfte am Boden und aus der Luft versuchen, die Flammen in Oliven- und Kiefernbäumen zu löschen. Auch hier gibt es eine Aufforderung an die Bevölkerung, ihre Häuser zu verlassen und sich Richtung Strände zu begeben.
1: Das waren Nachrichten mit Elke Küster.
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5: Die Temperaturen immer noch sehr hoch. Bremen 32 Grad, Bremerhaven 32 auch. In Verden 33 und in Cuxhaven 28 Grad. Es bleibt auch heute Abend sonnig und warm. Kaum eine Wolke und die Temperaturen immer noch so um die 30 Grad herum. In der Nacht sternklar, Regen fällt nirgendwo. An der See bleibt es sehr mild, 21 Grad. Woanders geht die Temperatur runter auf 18 bis 16 Grad. Und morgen gibt es viel Sonne bei lockeren oder dünnen Wolken. Am Abend kommt dann aus Nordrhein-Westfalen kompakte Wolken rüber und stellenweise gibt es auch Schauer und Gewitter. Das betrifft vor allem die Region zwischen Leine und Lüneburger Heide und auf den ostfriesischen Inseln besteht nur eine geringe Gewitterneigung. Dazwischen kann alles passieren.
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5: Um 19.04 Uhr die A293 Oldenburg-West, Oldenburg-Nord ist zwischen Kreuz Oldenburg-Nord und der B211 wegen einer Nachtbaustelle in beiden Richtungen bis morgen 5 Uhr gesperrt. Die B74 Bremen-Stade ist auch
6: Was ist sie denn?
7: Jetzt ist der Text weg. Sag mal, Leute. Was soll das denn? Warum wird hier der Moderator auf diese Art und Weise an der Nase langgeführt? Na, muss ich das nochmal anwählen hier? Also, die B74 Bremen-Stade ist zwischen der B71 in Bremervörde und Elm nach einem Unfall in beiden Richtungen gesperrt. Und in Bremerhaven ist die Brücke an der Hermann-Hinrich-Meyer-Straße zwischen Lohmannstraße und Kolumbostraße auch gesperrt.
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7: Mit Jörn Albrecht. Wunderschönen guten Abend.
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0: Bruno Mars war das und Grenade. 19 Uhr und 16, hier ist Bremen 1 und wie immer zwischen 19 und 20 Uhr haben wir für so ein paar Schätzchen hier im Radio, die wir nicht alle Tage spielen, die eigentlich kaum mehr gespielt werden. Das hier ist von der Ra Band. Ra, R-A-H, bezieht sich auf Richard Anthony Houston, der als Arrangeur gearbeitet hat für viele andere Musiker, für große Namen in Amerika, für viele Musiker, zahlreiche, wollte ich sagen, und Herbie Hancock zum Beispiel und viele mehr. Und er hat aber auch ein paar Solo-Projekte gemacht, Ra Band, das hier ist ein bezauberndes Lied, da versucht eine Frau auf der Erde, muss wohl irgendwie 2085 oder so spielen, also gar nicht so weit in der Zukunft, mit ihrem Mann zu telefonieren, der irgendwo in der Mars-Gegend unterwegs ist. Da ist gerade Krieg auf dem Mars und sie muss dann einen Intergalactic Operator bemühen, der sie dann verbindet. Und die Verbindung ist schlecht, aber irgendwie ist es herzzerreißend, was die beiden sich da zu erzählen haben. Clouds Across the Moon.
1: Good evening, this is the Intergalactic Operator. Can I help you?
2: Yes, I'm trying to reach Flight Commander P.R. Johnson on Mars Flight 247.
1: Very well. Hold on, please. You're through.
2: Thank you, Operator.

Martins Happy Hour. Und das war ein 80er-Projekt. Die gab es nur ganz kurz, 83 bis 86 so in der Zeit. Dann haben sie sich zerstritten. Der eine Teil wollte mehr Disco-Musik machen, der andere irgendwas anderes. Und dann sind irgendwie zwei Bands entstanden. Der eine hat die House Martins verlassen und hat dann weitergemacht mit Fatboy Slim. Und die andere Hälfte wurde Beautiful South. Also House Martins war ein kurzes Vergnügen wegen Streitigkeiten über die Zukunft der Band. Diese Frau hier weiß aber, wo sie hin will. Shania Twain aus Kanada. Da gibt es eine Richtung. I'm gonna get you good. Let's go.

0: So, Sie sitzen da schön gemütlich an Ihrem Swimmingpool oder sind gerade drin, lassen sich schöne Musik von uns vorspielen. Das ist genau richtig.
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0: Und ich bestätige Ihnen, dass es noch sehr mild ist draußen, um nicht zu sagen heiß. Wir haben 32 Grad in Bremen. In Bremerhaven auch, Rothenburg 32, Verden 33 Grad. Es bleibt auch heute Abend sonnig und warm. Wie gesagt, so bis 33 Grad noch in den Abendstunden. Und in der Nacht sternenklar, Regen fällt dann wohl nirgends. An der See bleibt es sehr mild, 21 Grad. Das ist eine tropische Temperatur in der Nacht. Und woanders gehen die Temperaturen runter auf 18 bis 16 Grad. Und am Donnerstag morgen also viele Sonnenstunden bei lockeren oder dünnen Wolken. Am Abend gibt es von Nordrhein-Westfalen aus dann kompakte Wolken. Es gibt Schauer und Gewitter. Und zwar ganz besonders stark zwischen Lüneburger Heide und Leine. Und vereinzelt gibt es auch Orkanböen Richtung ostfriesische Inseln. Wenn man dann in diese Richtung mal weiter geht, guckt, sich das vorstellt, da wird es dann insgesamt etwas ruhiger und es gibt auch keine Gewitter dort.
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0: Um 19.32 Uhr gibt es eine Meldung von der A293. Oldenburg-West, Oldenburg-Nord ist zwischen Kreuz Oldenburg-Nord und der B211 wegen einer Nachtbaustelle in beiden Richtungen bis 5 Uhr gesperrt. Und in Bremerhaven ist die Brücke an der Hermann-Henrich-Meyer-Straße zwischen Lohmannstraße und Kolumbusstraße vorübergehend gesperrt.
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R.E.M. und Losing My Religion. Hier ist Bremen 1, der Abend. Jetzt gibt's was für R&B-Freunde, Funk-Freunde, eine Band aus England. Naja, Band kann man nicht sagen, war eigentlich eine Tanzkompanie, 5 Leute. Und irgendwann haben sie gesagt, wir möchten eigentlich das, was als Musik läuft, wenn wir tanzen, selber bestimmen und wir wollen auch selber singen. Und das ist jetzt nicht irgendwie so ein Kompromiss, was das hier geworden ist, 1988, großer Hit, sondern eine richtig gute und profunde Funknummer. Riding on a Train mit den Pasadenas aus dem Jahr 1988.

David Bowie. Bremer 1 Verkehrsservice aktuell. Vorsicht bitte auf der A7 Hamburg Richtung Hannover. Zwischen Berghof und Mellendorf liegen Metallteile. Vorsicht bitte auf der A7 Hamburg Richtung Hannover. Zwischen Berghof und Mellendorf sind Metallteile.

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1: Mit Elke Küster, guten Abend. Merz verspricht neuen Stil nach CDU-Kritik. AOK Bremen-Bremerhaven will Millionenverlust aufklären. Ferienort auf Kreta wird wegen Waldbrand evakuiert. Das Wetter in der Nacht meist sternenklar, Tiefstwerte bei 16 Grad. Nach dem Wirbel um seine Personalentscheidungen will Bundeskanzler Friedrich Merz künftig besser kommunizieren. Das hat er nach einer Sondersitzung der Unionsfraktion in Berlin angekündigt.
2: Das war der Wunsch der Kolleginnen und Kollegen, den nehme ich sehr ernst, den nehme ich mit. Und da wird ein Schwerpunkt auch meiner Arbeit darauf liegen, zu gucken, dass wir zwischen Bundesregierung, Bundestagsfraktion und der von mir geführten Partei eine gute Kommunikation machen, die mehr erklärt, mehr vermittelt, sich auch mehr Zeit für diese Aufgabe nimmt. Und das haben wir auch gemeinsam miteinander so verabredet.
1: Auch in der Sitzung soll es Kritik am Kanzler und CDU-Chef gegeben haben. Vor allem der Rauswurf von Verkehrsminister Patrick Schnieder hatte in der Union für Unmut gesorgt. Merz sprach jetzt von einem neuen Impuls und einer neuen Dynamik für die Zukunft. Eigentlicher Anlass der Sondersitzung in Berlin war die Wahl eines neuen Chefs der Unionsfraktion nach dem Rücktritt von Jens Spahn. Die Bundestagsabgeordneten von CDU und CSU wählten den bisherigen Kanzleramtsminister Thorsten Frey zum Nachfolger. Und zwar mit knapp 92% der Stimmen. Frey zeigte sich erleichtert.
3: Das ist wirklich etwas Besonderes. Das empfinde ich als Rückenstärkung und auch als zusätzliche Motivation für alles, was jetzt vor uns liegt.
1: Der Verwaltungsrat der AOK Bremen-Bremerhaven will genauer untersuchen lassen, wie es zu dem Millionenverlust durch einen Immobilienfonds gekommen ist. Bei einer außerordentlichen Sitzung wurde beschlossen, eine Kanzlei damit zu beauftragen. Die Co-Vorsitzende des Gremiums, Annette Düring, forderte absolute Aufklärung und Transparenz. Die Krankenkasse hatte 5,5 Millionen Euro in den Immobilienfonds Verius investiert, der aber schon bald in Schieflage geriet. Die AOK Bremen-Bremerhaven verwaltet Versichertenbeiträge von fast 290.000 Menschen. Beim Bau des Brenner Basistunnels sind die beiden Haupttunnelröhren an der Staatsgrenze zwischen Österreich und Italien jetzt miteinander verbunden. Wie die Betreibergesellschaft heute mitteilte, passierte der Durchschlag bereits gestern. Oliver Schosch mit mehr.
4: Ein Pressefoto zeigt mitten im Tunnel in 1400 Metern Tiefe unter dem Brennerpass ein riesiges Loch im Felsen. Man sieht das österreichische und das italienische Bauarbeiterteam mit ihren Landesfahnen durch das Loch aufeinander zugehen. Die beiden Hauptröhren des Brenner Basistunnels verlaufen parallel zueinander und sind jeweils 55 Kilometer lang. Das nördliche Eingangsportal des Tunnels liegt in der Stadt Innsbruck. Das südliche Portal auf der italienischen Seite liegt in Fortezza, knapp nördlich von Brixen. Nun wird der Brenner Basistunnel für den Schienenverkehr ausgebaut. Er soll planmäßig ab dem Jahr 2032 befahren werden und den Auto- und Lkw-Verkehr auf der Brennerachse entlasten.
1: In Spanien und Frankreich geht der Kampf gegen die Waldbrände weiter. Auf der griechischen Insel Kreta sind 2 Feuerwehrleute bei einem Waldbrand ums Leben gekommen. Für den Ferienort Aia Galini an der Südküste Kretas wurde die Evakuierung angeordnet. Rund 6000 Urlauber sollen betroffen sein. Und auch im Süden der Türkei in Antalya bekämpft die Feuerwehr gleich mehrere Waldbrände. Ein Feuer soll Wohngebiete außerhalb der Stadt erreicht haben. Die Bewohner waren schon vorher in Sicherheit gebracht worden. Das waren Nachrichten mit Elke Küster.
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5: Noch sehr hohe Temperaturen heute Abend in Bremen 32 Grad, Verden 33, Diepholz 28 und in Cuxhaven 31 Grad. Es bleibt sonnig und warm noch in den Abendstunden. Es gibt keine Wolke am Himmel und die Temperatur bleibt so im Bereich um die 30 Grad. In der Nacht sternklar, Regen gibt es nirgendwo, an der See bleibt es sehr mild, 21 Grad. Und woanders geht die Temperatur auf 18 bis 16 Grad runter. Und morgen dann viel Sonne bei lockeren und dünnen Wolken. Es kommen dann am Abend aus Richtung Nordrhein-Westfalen kompakte Wolken. Kann auch teilweise Schauer und Gewitter geben, vor allem Richtung Lüneburger Heide. Und auf den ostfriesischen Inseln ist kein Gewitter zu erwarten. Dazwischen irgendwie alles möglich. Da kommt, wie gesagt, etwas aus südwestlicher Richtung dann über uns morgen am Nachmittag.
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5: Um 20.04 Uhr die A293 Oldenburg-West, Oldenburg-Nord ist zwischen Kreuz Oldenburg-Nord und B211 wegen einer Nachtbaustelle in beiden Richtungen bis 5 Uhr gesperrt. Und in Bremerhaven ist die Brücke an der Hermann-Henrich-Meyer-Straße zwischen Lohmannstraße und Kolumbusstraße vorübergehend gesperrt.
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5: Ja, auf geht's. Schönen guten Abend. Jörn Albrecht hier und das ist OMD erstmal hier. Talk and Loud and Clear.
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Marilyn war das und Kay Lee und davor diese quirlige Rockabilly-Sängerin, das war Imelda May, eine irische Musikerin, haben wir mit Eternity gehört. Ja, apropos Irland, heute ist ein sehr bekannter irischer Musiker und Schauspieler gestorben, Glenn Hansard. Das ist heute Morgen in den frühen Morgenstunden passiert, dass er bei einem Motorradunfall ums Leben kam. Er war wohl alleine unterwegs in der Nähe von Dublin. Ja, Sänger und Schauspieler. Was hat RTE gesagt, der Sender in Irland, dass er einer der gefeiertsten und einflussreichsten Musiker Irlands war und auch Schauspieler war? Er hat ja zum Beispiel in dem Film Once mit Markéta Eglová zusammen nicht nur gesungen, sondern sich selbst auch gespielt, die Hauptrolle als Straßenmusiker. So hatte er einst seine Karriere begonnen. Ja, und dann gab es auch einen großen Song daraus, und zwar Failing Slowly. Dafür haben sie auch einen Oscar bekommen. Glenn Hansard ist tot. Er war vor diesem Film natürlich auch schon bekannt, in den 90er Jahren vor allem als Sänger der Rockband The Frames. Auch in The Commitments hat er gespielt, 1991, da hat er schon seine Schauspielkunst gezeigt und hat aber dann immer mehr ausschließlich als Musiker gearbeitet. In den letzten Jahren hat er das vor allem nochmal gezeigt mit Don't Settle, ein Album, das war im vergangenen Jahr rausgekommen. Ja, jetzt hören wir nochmal mit diesem Song, für den es auch den Oscar gab, Failing Slowly, zusammen mit Markéta Eglová.

Eric Carmen, Hungry Eyes, hier ist Bremen 1, der Abend. Das ist die vierte Hitzewelle inzwischen in diesem Jahr, in der wir jetzt so drin sind. Die wird morgen noch ein bisschen höher. Die Welle morgen ist der Tag der Tage, also der wärmste Tag, der heißeste Tag in dieser Hitzewelle. Ich habe mir gerade noch mal die voraussichtlichen Temperaturen angeguckt. 31 Grad in Jever, 35 Grad in Bremen morgen, 37 Grad in Hoya. Und an der Küste auch immerhin noch 25 bis 30 Grad. Es kommt dann wahrscheinlich am späteren Nachmittag die Abkühlung mit ein paar Gewittern, die aus Richtung Nordrhein-Westfalen und Niederlande zu uns kommen. Ja, also doch sehr, sehr heiß und erstmal kein Regen. Und auch die jetzt folgende Nacht wird tropisch, wie die Meteorologen sagen. Also Temperatur geht nicht unter 20 Grad, so wie es aussieht an vielen Orten. Vielleicht im Binnenland. Da noch ein bisschen an der See, 21 Grad ist die niedrigste Temperatur in der Nacht. Ja, denken wir an die, die morgen möglicherweise draußen arbeiten müssen. Für die ist das wahrscheinlich nicht so besonders schön, aber hoffen wir das Beste, dass wir den morgigen Tag dann irgendwie gut rumkriegen. Hier ist Scott Quinn, Places in London. Und wenn Sie denken, da ist es ein bisschen kühler, nee, jetzt im Moment noch 31 Grad.

0: So, das habe ich jetzt auch für die gespielt, die sich vielleicht noch an Mamma Mia erinnern können. Das Mitsingkonzert am 19. Wann war es denn? Es war neulich erst in Bremen, aber Mitsingkonzert. Und für alle die, die konnten jetzt nochmal kräftig mitgrüllen.
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0: Es bleibt auch heute Abend sonnig und warm, kaum eine Wolke am Himmel und die Temperatur 28 bis 32 Grad. Von der Sonne rede ich zurecht, weil die noch bis kurz nach 9:30 scheint, so wie es aussieht. Und in der Nacht wird es sternklar sein, Regen gibt es nirgendwo. An der See bleibt es sehr mild, 21 Grad, woanders Tiefstemperatur 16 bis 18 Grad. Morgen wieder viel Sonne bei lockeren oder dünnen Wolken. Am Abend kommt aus Nordrhein-Westfalen dann ein kompaktes Wolkengebiet, stellenweise Schauer und Gewitter, teils auch kräftig, mitunter Starkregen. Vor allem in Richtung Lüneburger Heide kann es auch Orkanböen geben dann morgen, aber erst später am Tag. Und die Temperatur morgen 31 bis 37 Grad, an der See 25 bis 29.
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0: Um 20.34 Uhr die A293 Oldenburg-West, Oldenburg-Nord ist zwischen Kreuz Oldenburg-Nord und der B211 wegen einer Nachtbaustelle in beiden Richtungen bis 5 Uhr gesperrt. In Bremerhaven ist die Brücke an der Hermann-Henrich-Meyer-Straße zwischen Lohmannstraße und Kolumbusstraße vorübergehend auch gesperrt.
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Crowded House und Distant Sun. Cola, das Getränk, kommt ja egal von welcher Marke. Es stammt ursprünglich, das ist die Geschichte, die wir uns immer gerne erzählen, aus den Vereinigten Staaten. Es ist ein amerikanisches Getränk. Das war die Geschichte bisher. Aber da ist jetzt ein bisschen Zweifel gekommen, ob es wirklich ein amerikanisches Getränk ist. Denn gerade eben, also jetzt die vergangenen Tage, gibt es Hinweise, dass es möglicherweise in Europa vielleicht doch zum ersten Mal schon gemacht wurde, dieses Getränk. Also das genaue Rezept hat im Moment der Coca-Cola-Konzern versteckt. Das wissen nur ganz wenige. Und die Geschichte, die man erzählt, ist, dass Anfang des 20. Jahrhunderts ein gewisser John Pemberton, ein Apotheker, dieses Gebräu gemacht hat, also aus Coca-Blättern und Cola-Nüssen. Und dann kam noch Alkohol dazu und dann war es so eine Art Vorläufer von Coca-Cola. Dann wurde aber der Alkohol weggelassen, weil das verboten war in den Vereinigten Staaten in der Zeit, und einfach Wasser und Zuckersirup dazu gepackt und wir hatten das Cola-Getränk. Und jetzt kommt die Geschichte. Es ist jetzt neulich bei Aufräumarbeiten im Kloster San Marco in Florenz in der Toskana ein älterer Werbezettel gefunden worden für ein stärkendes Weinelixier aus Coca-Blättern und Cola-Nüssen und auch Alkohol dabei. Und das hat dann ein Apotheker verkauft für Menschen, denen es nicht so gut ging. Denen ging es dann angeblich besser danach. War das meistverkaufte Produkt in der Apotheke in dieser Zeit. So ist es. Und das war aber schon ein paar Jahrzehnte vorher. Also 1886 angeblich. Jetzt müssen wir gucken, ob man die Cola-Geschichte neu schreiben muss. Wir werden das die nächste Zeit beobachten. Sehr interessiert.

Limp Bizkit war das, Behind Blue Eyes. Und bevor Sie jetzt stundenlang rumgrübeln und vielleicht auch kein Auge zutun können heute, weil Sie sich überlegen, von wem war denn noch das Original? Pete Townsend hat es gemacht. The Who, das Original von Behind Blue Eyes. Es will ja keiner, dass Sie hier grübeln, ne? Genießen Sie den nächsten Song auf Bremen 1 von Prefab Sprout.

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1: Mit Elke Küster, guten Abend. Merz verspricht neuen Stil nach CDU-Kritik. Betriebe in Niedersachsen finden nicht genug Auszubildende. Ferienort auf Kreta wird wegen Waldbrand evakuiert. Das Wetter in der Nacht meist sternenklar, Tiefstwerte bei 16 Grad. Nach dem Wirbel um seine Personalentscheidungen will Bundeskanzler Friedrich Merz künftig besser kommunizieren. Das hat er nach einer Sondersitzung der Unionsfraktion in Berlin angekündigt.
2: Das war der Wunsch der Kolleginnen und Kollegen, den nehme ich sehr ernst, den nehme ich mit. Und da wird ein Schwerpunkt auch meiner Arbeit darauf liegen, zu gucken, dass wir zwischen Bundesregierung, Bundestagsfraktion und der von mir geführten Partei eine gute Kommunikation machen, die mehr erklärt, mehr vermittelt, sich auch mehr Zeit für diese Aufgabe nimmt. Und das haben wir auch gemeinsam miteinander so verabredet.
1: Auch in der Sitzung soll es Kritik am Kanzler und CDU-Chef gegeben haben. Vor allem der Rauswurf von Verkehrsminister Patrick Schnieder hatte in der Union für Unmut gesorgt. Merz sprach jetzt von einem neuen Impuls und einer neuen Dynamik für die Zukunft. Eigentlicher Anlass der Sondersitzung in Berlin war die Wahl eines neuen Chefs der Unionsfraktion nach dem Rücktritt von Jens Spahn. Die Bundestagsabgeordneten von CDU und CSU wählten den bisherigen Kanzleramtsminister Thorsten Frey zum Nachfolger, und zwar mit knapp 92% der Stimmen. In Niedersachsen findet jeder zweite Betrieb nicht genügend Auszubildende. Das zeigt eine Umfrage der Industrie- und Handelskammern des Landes. Mehr zu den Ergebnissen hat Laura Kreuzhage aus der Nachrichtenredaktion.
3: Viele der Betriebe haben angegeben, keine geeigneten Bewerbungen bekommen zu haben. Bei jedem vierten der Betriebe, die ihre Lehrstellen nicht besetzen konnten, hat sich nicht mal jemand beworben. Die Industrie- und Handelskammern führen das darauf zurück, dass junge Menschen zu spezifisch suchen. Demnach fokussieren sie sich zu eng auf einen Beruf und eine Region. Auf die Ausbildung seien sie zudem oft schlecht vorbereitet. Trotzdem wollen die meisten Betriebe in Niedersachsen weiter viel ausbilden. Wie die Situation bei den Ausbildungsplätzen im Land Bremen ist, gibt die Agentur für Arbeit am Freitag bekannt.
1: Im Süden der griechischen Insel Kreta muss der Ferienort Aya Galini wegen eines Waldbrandes geräumt werden. Auch rund 6000 Urlauber sollen davon betroffen sein. Der Waldbrand war am Mittag ausgebrochen. Das Hauptproblem für die Feuerwehr ist der heftige Wind. Zwei Einsatzkräfte kamen in den Flammen ums Leben. Das waren Nachrichten mit Elke Küster.
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4: Und das sind die Temperaturen im Moment. 32 Grad in Bremen, Cuxhaven 31, Wilhelmshaven 32, Diepholz 28 Grad. Es bleibt heute noch ein bisschen sonnig, eine gute halbe Stunde. Und die Temperatur bleibt weit oben, so um die 30 Grad in den Abendstunden. In der Nacht sternklar, Regen fällt nirgendwo. An der See bleibt es sehr mild, 21 Grad. Woanders fällt die Temperatur auf 18 bis 16 Grad. Und morgen wieder viel Sonne. Bei höchstens mal lockeren oder dünnen Wolken. Und am Abend kommen dann aus Richtung Nordrhein-Westfalen kompakte Wolken, stellenweise auch Schauer und Gewitter. Und besonders viel Starkregen auch und Orkanböen kann es geben Richtung Lüneburger Heide. Temperatur morgen wieder sehr hoch, höher als heute 31 bis 37 Grad. An der See 25 bis 29 Grad.
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4: Um 21.03 Uhr. Die A293 Oldenburg-West, Oldenburg-Nord ist zwischen Kreuz Oldenburg-Nord und der B211 wegen einer Nachtbaustelle in beiden Richtungen bis 5 Uhr gesperrt. Und in Bremerhaven ist die Brücke an der Hermann-Henrich-Meyer-Straße zwischen Lohmannstraße und Kolumbusstraße vorübergehend gesperrt.
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4: Mit Jörn Albrecht. Schönen guten Abend.
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0: Ed Sheeran, I don't care. So, wir gehen mal eben sportlich zurück in die Vergangenheit.
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0: Und heute ist es der 29. Juli 1836. Heute vor 190 Jahren wurde in Paris der Arc de Triomphe feierlich enthüllt. Die Bauarbeiten hatten 30 Jahre gedauert. Peter Meyer-Hüsing.
2: Schlachten, Kriege und Militärs. 660 Generäle und 158 einzelne Kriegszüge der Grande Nation sind auf dem Arc de Triomphe verewigt. Natürlich nur die Siegreichen. Es beginnt mit der Schlacht von Austerlitz. Kaiser Napoleon Bonaparte besiegt die Truppen Österreichs und Russlands und wähnt sich 1805 auf dem Gipfel der Macht. Zeit, das für die Ewigkeit festzuhalten.
3: Der Ruhm meiner Regentschaft soll das Angesicht meines Imperiums verändern. Die Ausführung dieser großen Arbeit ist im Interesse meines Volkes nötig, wie auch zu meiner eigenen Befriedigung.
2: Befindet der machtbewusste Monarch und verlangt von seinem Innenminister den Bau eines Triumphbogens in der Hauptstadt, ganz im Stil römischer Vorbilder. Bald hat der Minister einen passenden Bauplatz gefunden, damals noch am Rand der Innenstadt, den Place de l'Étoile.
4: Dieser Platz gehört zu den schönsten in Paris. Ein Triumphbogen würde auf die majestätischste und malerischste Weise den herrlichen Ausblick bekrönen, den man vom kaiserlichen Schloss den Tuilerien hat.
2: Noch im gleichen Jahr wird der Grundstein gelegt. Aber erst 30 Jahre und 4 Regierungen später kann das Monument nach einer wechselvollen Geschichte eingeweiht werden. Napoleon ist da längst auf St. Helena in der Verbannung verstorben. Zu Lebzeiten durchfuhr er anlässlich seiner Hochzeit mit Marie-Louise 1810 nur eine hölzerne Attrappe des Triumphbogens. Aber immerhin wird Napoleons Sarkophag unter dem Ark eine Zeit lang aufgebahrt. Doch die kriegerische Geschichte ist damit noch nicht vorbei. 1940 lässt Hitler seine Besatzungstruppen zum Schrecken der Pariser sogar am Arc de Triomphe paradieren. General de Gaulle verkündet von hier aus dann das Ende des Krieges und die Befreiung der Republik.
5: C'est la victoire des Nations Unies et c'est la victoire de la France.
2: Aber die Geschichte des Arc de Triomphe wäre unvollständig ohne seine ganz zivile Seite. Jährlich umrundet das Peloton beim Finale der Tour de France den Bogen. Millionen Touristen aus aller Welt belagern ihn jährlich und Mireille Mathieu besingt ihn 1982. Eine ganz besondere Episode erlebte der Triumphbogen unter Stoff. Seine ikonische Verhüllung, eine Kunstaktion von Christo 2021. Eingeweiht wurde das französische Nationalsymbol am 29. Juli 1836, heute vor 190 Jahren.
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1: Es bleibt heute Abend sonnig und warm. Das heißt, die Sonne ist jetzt gerade weggegangen. Also warm bleibt es auf jeden Fall. Kaum eine Wolke und die Temperatur pendelt sich auf so um die 30 Grad ein im Moment. In der Nacht sternklar. Es wird nirgendwo Regen fallen. An der See bleibt es sehr mild, 21 Grad. Woanders fällt die Temperatur auf 18 bis 16 Grad. Morgen wieder viel Sonne bei lockeren oder dünnen Wolken. Und am Abend kommt dann aus Nordrhein-Westfalen ein großes Wolkenpaket. Da kommt auch ein bisschen Regen raus, Schauer oder Gewitter, teils kräftig, mitunter Starkregen. Und Richtung Lüneburger Heide kann es auch Orkanböen geben. Friedlich hingegen dann eher in Richtung ostfriesische Inseln morgen. Temperatur 31 bis 37 Grad. An der See etwas kühler bei 25 bis 29 Grad.
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1: Um 21.31 Uhr. Vorsicht bitte auf der A27. Bremen Richtung Bremerhaven in der Einfahrt Stotel steht ein defektes Fahrzeug. Vorsicht auf der A27. Bremen Richtung Bremerhaven in der Einfahrt Stotel steht ein defektes Fahrzeug. Die A293 Oldenburg-West-Oldenburg Nord ist zwischen Kreuz Oldenburg Nord und der B211 wegen einer Nachtbaustelle in beiden Richtungen bis 5 Uhr noch gesperrt. In Bremerhaven ist die Brücke an der Hermann-Henrich-Meyer-Straße zwischen Lohmannstraße und Kolumbusstraße vorübergehend gesperrt.
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0: Asdis war das, oder Asdis, so spricht man es, glaube ich, richtig. Schreibt sich Asdis, Asdis gesprochen. Isländische Sängerin, The Art of Letting Go. 21.44 Uhr, das heißt, wir nähern uns schon wieder dem Musikclub Country mit Adrian Beric heute. Und wir haben ja gelernt, es gibt ein Motto in dieser Woche in den Musikclub-Sendungen, und zwar Coversongs. Und jetzt möchte ich mal wissen, wenn ihr Coversongs von Country-Songs spielt, klingen die denn dann noch nach Country, mehr oder weniger wahrscheinlich? Da gibt es Abstufungen, oder?
1: Ja, stimmt, genau. Da gibt es deutliche Abstufungen. Die klingen mal mehr oder weniger nach Country. Don Henley zum Beispiel, den kennen wir alle von den Eagles. Der singt heute Abend einen Klassiker von Elton John.

0: relativ dezent, die Country-Elemente, oder? Und apropos dezent, beim Country-Rock, da steht die Rockmusik ziemlich im Vordergrund. Die ist nicht gerade dezent, dafür aber ziemlich laut. Kennt man immer wieder, oder? Den Song Bonnie Tyler. An die erinnern wir nochmal heute Abend. Vor 3 Wochen ist sie gestorben. Sie hat sich zu Lebzeiten ausdrücklich mal eine Country-Version von einem ihrer größten Hits gewünscht. Den gibt's jetzt und der klingt so. Also du hast vollkommen recht, Abstufungen sind da und da gibt es dann heute eben die unterschiedlichsten Country-Cover-Songs zu bestaunen. Das wird eine interessante Mischung.
1: Ja, danke. Ein paar Abstufungen sind immer gut in so einer Sendung, damit es auch spannend wird. Gut, also gleich geht's los, kurz nach 10, Adrian Beritsch heute mit dem Musikclub Country.

Paul McCartney mit den Wings. Und dann wünsche ich Ihnen noch einen kuscheligen Vollmondabend. Bis bald mal wieder. Gleich, wie gesagt, weiter kurz nach 10 mit Adrian Beritsch und dem Musikclub Country. Viel Spaß. Und wir hören uns.

Bremen 1 Verkehrsservice aktuell. Vorsicht bitte im Kreis Osterholz auf der Landesstraße zwischen Galstedt und Heilshorn sind Personen auf der Fahrbahn. Vorsicht bitte im Kreis Osterholz auf der Landesstraße zwischen Galstedt und Heilshorn sind Personen auf der Fahrbahn. Bitte Vorsicht.

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1: Mit Elke Küster, guten Abend. Linke beantragt Sondersitzung wegen CSD-Anschlag. Kanzler Merz verspricht neuen Kommunikationsdeal. Betriebe in Niedersachsen finden nicht genug Auszubildende. Das Wetter in der Nacht meist klar, Tiefstwerte bei 16 Grad. Der Innenausschuss des Bundestages soll sich mit dem Anschlag beim Christopher Street Day in Berlin befassen. Die Linke hat eine Sondersitzung beantragt, das berichtet das Redaktionsnetzwerk Deutschland. Katja Neumeister berichtet.
2: Die Linke sieht noch viel Klärungsbedarf, zum Beispiel wie es zu dem Anschlag kommen konnte, obwohl der mutmaßliche Täter vorher von der Polizei observiert worden ist. Die Linke will deshalb die Chefs des Bundeskriminalamtes, des Verfassungsschutzes und der Bundespolizei zu der Sondersitzung einladen. Auch die Grünen fordern, noch offene Fragen zu beantworten. Bei dem Anschlag am Rande der Berliner CSD-Parade war eine Frau getötet worden.
1: Nach dem Unmut über seine Personalentscheidungen zeigt sich Bundeskanzler Friedrich Merz selbstkritisch. In Berlin traf sich heute die Unionsfraktion zu einer Sondersitzung. Merz kündigte danach eine bessere Kommunikation an. Er werde seine Politik künftig mehr erklären. Auch in der Sitzung der Bundestagsabgeordneten von CDU und CSU gab es Kritik an Merz. Der bisherige Kanzleramtsminister Thorsten Frey wurde aber mit einem starken Ergebnis zum neuen Chef der Unionsfraktion gewählt. Er bekam knapp 92% der Stimmen. In Niedersachsen findet jeder zweite Betrieb nicht genügend Auszubildende. Das zeigt eine Umfrage der Industrie- und Handelskammern. Aus der Nachrichtenredaktion Laura Kreuzhage.
3: Viele der Betriebe haben angegeben, keine geeigneten Bewerbungen bekommen zu haben. Bei jedem vierten der Betriebe, die ihre Lehrstellen nicht besetzen konnten, hat sich nicht mal jemand beworben. Die Industrie- und Handelskammern führen das darauf zurück, dass junge Menschen zu spezifisch suchen. Demnach fokussieren sie sich zu eng auf einen Beruf und eine Region. Auf die Ausbildung seien sie zudem oft schlecht vorbereitet. Trotzdem wollen die meisten Betriebe in Niedersachsen weiter viel ausbilden.
1: Die UEFA hat für morgen eine Krisensitzung mit allen europäischen Mitgliedsverbänden angesetzt. Dabei geht es um die Investorenpläne des Fußball-Weltverbands. FIFA-Präsident Gianni Infantino plant, Teile der kommerziellen Rechte an der WM zu verkaufen. DFB-Präsident Bernd Neuendorf spricht von einem fatalen Signal. Der Fußball dürfe nicht zum Spielball von Investoren werden. Das waren Nachrichten mit Elke Küster.
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1: In der Nacht ist es meist klar und es bleibt überall trocken. Es wird eine warme Nacht. Auf den ostfriesischen Inseln kühlt es nur bis auf 21 Grad ab, im Binnenland bis auf 16 Grad. Morgen kriegen wir viel Sonne. Ab dem Nachmittag ziehen dichtere Wolken auf und stellenweise ist mit Schauern und Gewittern zu rechnen, die auch kräftig ausfallen können. Höchstwerte bei 37 Grad.
4: Und wir gucken auf die Straßen. Vorsicht bitte auf der A8 Stuttgart Richtung München zwischen Neuhausen und Wendlingen. Fahrradfahrer unterwegs. Gibt's doch gar nicht. A3 Frankfurt Richtung Köln. Zwischen Neustadt-Wied und Bad Honnef-Linz ein Unfall. 4 Kilometer Stau bis jetzt. Das dauert schon jetzt eine Viertelstunde länger. A5 Frankfurt Richtung Karlsruhe zwischen Krola und Bruchsal. 2 Kilometer Stau. Hier auch 15 Minuten mehr Zeit einplanen. Die A6 Nürnberg-Heilbronn ist zwischen dem Kreuz Mainzberg und Heilbronn-Neckar-Sulm wegen eines Böschungsbrandes gesperrt. Es ist heiß in Teilen des Landes. A6 Kaiserslautern Richtung Saarbrücken zwischen Dreieck Kaiserslautern und Kaiserslautern-West. 10 Kilometer Stau. Hier dauert es 10 Minuten länger. So rum. Hab schon einen Schock bekommen. Dann noch die B9, die ist zwischen Neulauterburg und dem Grenzübergang nach Frankreich, Neulauterburg, gesperrt wegen eines LKW-Unfalls. Und das war's. Nein, wir haben noch eine Meldung aus Hessen, Lauterbach. Wegen eines Feuerwehreinsatzes am Marktplatz werden Anwohner in Lauterbach gebeten, Fenster und Türen geschlossen zu halten. Bitte das Gebiet weiträumig umfahren. Allen unterwegs sichere Fahrt.
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4: Ich bin Adrian Beritsch. Anfangen als anonyme Country-Begleitband, und zwar von Linda Ronstadt, sich Flügel wie ein Adler wachsen lassen für die Selbstständigkeit und dann eine der erfolgreichsten Bands aller bisherigen Zeiten zu werden. Das ist die Karriere von den Eagles in einem Satz zusammengefasst. Don Henley von den Eagles hat auch im Alter den Country immer noch geliebt. Wie er aus einem Elton John Song eine Country-Nummer macht mit einem Country-Superstar, das hören wir uns gleich hier an in ein paar Minuten. Hallo zusammen.
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Sie wollte unbedingt ein Country-Cover von It's a Heartache und am liebsten gesungen von der befreundeten Sängerin Van der Vorst aus Münster. Wunsch erfüllt, kann man da jetzt nur sagen, drei Leute aus der ständigen Begleitband von Bonnie Tyler waren mit im Studio. Das Ergebnis hätte ihr bestimmt gefallen. Wir machen jetzt munter weiter in unserer Cover-Spezialausgabe vom ARD-Musikclub Country. Und da sind wir jetzt bei Don Henley. Den muss man nicht groß vorstellen, einer der Köpfe bei den Eagles. Und bei den Eagles, da wissen wir ja alle, die haben ursprünglich mal sehr tief verwurzelt im Country angefangen. Vor dem großen Durchbruch, da waren die ja erstmal eine Begleitband, anonym. Und zwar die Begleitband von Linda Ronstadt. Don Henley hat die Liebe zum Country nie verloren. Das Angebot, bei einem Elton John Tribute-Album mitzumachen, das nimmt er folgerichtig gerne an. Vor allem, weil er einen Country-Song machen darf, zusammen mit Country-Superstar Vince Gill. Die beiden haben sich Sacrifice für das Tribute-Album rausgesucht. Das hören wir uns jetzt mal an.

ARD Verkehrsservice, 22 Uhr 20 ist es genau. Neue Gefahrenmeldung. Vorsicht bitte auf der A1 Hamburg Richtung Bremen in der Einfahrt Rade. Da steht ein defektes Fahrzeug. In Liverpool geboren. Das ist nicht das Schlechteste, wenn man in der Musikwelt Karriere machen will. Das haben schon andere Leute aus Liverpool geschafft. Bei Nathan Carter, Jahrgang 90, da war das aber so. Und dann habe ich doch noch was. Ja, ich will ja eigentlich was von Nathan Carter erzählen. Ich finde das auch gleich. Moment. Da. Mensch, das sind Kinder. Bin ein bisschen durcheinander. So ist das in Live-Sendungen. Alles gut, jetzt.

0: Nathan Carter, erzählt.
1: In Ireland, country music is huge. It always has been. There's a link with country music and Irish music. It's basically folk music, country, from way back. It was fiddles, banjos, accordion.
0: Na, schöner Dialekt, oder? Die Wurzeln vom Country, die liegen halt auch in Irland mit den typischen Instrumenten, sagt Nathan Carter. Seinen Durchbruch hatte er übrigens mit einem Coversong im Jahr 2012. Der hieß 18 Wagons. Das mit der 18, der 18 hat ihm Glück gebracht, denn das hier ist auch ein Coversong. Und er fängt auch mit dem Wort 18 an. 18 Wheels and a Dozen Roses. Ursprünglicher Song aus den 80ern, damals gesungen von Kathy Mattea.

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4: Genau, 22.30 Uhr. Vorsicht, bitte auf der A7 Kassel Richtung Hannover im Dreieck Drammetal in der Überleitung zur A38 Richtung Halle. Da liegen Gegenstände. Vorsicht auf der A8 Stuttgart Richtung München zwischen Eichelberg und Maustrubel-Viadukt. Da liegt ein Reifen. Vorsicht bitte auf der A27 Cuxhaven Richtung Bremerhaven zwischen Altenwalde und Nordholz. Da liegt ein Tier. Vorsicht bitte auch auf der A60 Bingen Richtung Mainz zwischen Mainz-Finzen und Mainz-Lerchenberg. Eine ungesicherte Unfallstelle. Vorsicht auch auf der A1 Hamburg Richtung Bremen. In der Einfahrt Rade steht ein defektes Fahrzeug. Vorsicht auf der A6 Mannheim Richtung Heilbronn zwischen Mannheim-Schwetzingen und Schwetzingen-Hockenheim. Da steht ein defektes Fahrzeug im Baustellenbereich. Einiges los heute Abend. Wir haben noch Staus. Von der A5 zum Beispiel Frankfurt Richtung Karlsruhe zwischen Kronach und Bruchsal 2 Kilometer Stau. A6 Kaiserslautern Richtung Saarbrücken zwischen dem Dreieck Kaiserslautern und Kaiserslautern West 3 Kilometer Stau. Die A7 Ulm Richtung Würzburg ist zwischen Wörnitz und Rothenburg ob der Tauber wegen einer Baustelle bis 6 Uhr morgen früh gesperrt. Die B9 ist zwischen Neulauterburg und dem Grenzübergang nach Frankreich Neulauterburg in beiden Richtungen immer noch wegen eines LKW-Unfalls gesperrt. Und eine Meldung noch aus Hessen, Lauterbach, wegen eines Feuerwehreinsatzes am Marktplatz Lauterbach. Da werden Anwohner gebeten, Fenster und Türen geschlossen zu halten. Bitte das Gebiet weiträumig umfahren. Das war's. War aber auch einiges. Allen eine sichere Fahrt.
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4: Ich bin Adrian Biric. Und wir machen weiter mit unserem munteren Country-Cover-Spezial. Chris Stapleton ist in der kommenden halben Stunde dabei mit einem Song von ihm, der so berühmt ist, dass viele Leute denken, das kann nur das Original sein. Ist es aber nicht. Denn so manch ein Whisky aus Tennessee hat halt mehr Jahre im Fass gereift als nur die berühmten 12. Mehr dazu gleich. Hallo zusammen.
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0: ARD Verkehrsservice 22.36 Uhr. Vorsicht bitte auf der A81 Singen Richtung Stuttgart. Zwischen Horb und Rottenburg, da liegt ein Tier. Wir machen schnell weiter mit unserem Cover-Spezial. Wünsche sind reingekommen, so wie der hier.
1: Hi, hier ist der Alex aus Köppingen. Ich hätte gerne John Fogerty mit Jambalaya, weil ich finde, das passt hier super rein. Mega Stimme, kennen wir ja alle, aus welcher Band John Fogerty stammt. Ja, das wäre so mein Wunsch. Liebe Grüße, bis dann, ciao.
0: Naja, klar kennen wir das alle. CCR, Creedence Clearwater Revival. John Fogerty hat Jambalaya on the Bayou gerne gecovert anscheinend. Das Original übrigens Hank Williams, 1952.

Leute, wie gefallen euch eigentlich diese ganzen Coverversionen, die wir hier laufen lassen heute Abend? Bin selbst ganz begeistert. Ich mache einen Vorschlag, ich sammle mal so diese Zuschriften, die wir hier den ganzen Abend über bekommen und mache dann so ein Resümee, weil ich darf jetzt schon verraten, die meisten sind begeistert und ein, zwei Leute sind entsetzt. Aber das hat man ja in jeder Sendung. ARD Musik Club Country. Wir machen jetzt einfach weiter. Und wir waren doch eben bei Linda Ronstadt, als wir erwähnt hatten, dass die Eagles ja gestartet waren in ihrer Musikkarriere als Begleitband von Linda Ronstadt. Lang her. Vor zwei Wochen, da hatten wir sie ja groß hier in der Sendung drin, weil sie der 80. Geburtstag hatte. Seit eineinhalb Jahrzehnten lebt sie sehr tapfer mit der Diagnose Parkinson. Ich erzähle das alles, weil Linda Ronstadt natürlich auch in ihrer langen Karriere einen enormen Einfluss, besonders auf andere Sängerinnen hatte. Für viele ist sie bis heute ein Vorbild. Und das merkt man auch daran, dass ihre Songs bis heute gerne gecovert werden. Also quasi damit irgendwie zeitlos sind. Wir haben heute eine Spezialsendung. Hier läuft ein Cover nach dem anderen. Und Ashley McBride, Brandi Clark und Kaylee Hammack, sie alle drei hören wir jetzt mit einem Linda Ronstadt Cover, When Will I Be Loved?

0: Ja, auch das war ein Coversong. War so frei, das mal als Wunsch reinzunehmen, denn das hatten sich gerade tatsächlich Leute gewünscht. Steffen Tröger noch im Studio, weißt du noch, wer das war?
1: Ja, Gabi hat uns geschrieben. Ah. Schönen guten Abend aus Dettingen am Albbuch. Ihr kennt sicherlich den Film Beim Sterben ist jeder der Erste. Ja. Und daraus das Lied Dwelling Banjos. Weiß nicht, ob es ein anderes Original gibt. Es war einfach ein wichtiges Lied für meinen Mann und mich. Und tatsächlich gab es davon ein anderes Original. 1954, vorher schon geschrieben, bevor der Film rauskam, von Arthur Smith komponiert. Also lange bevor der Film im Kino war, gab es den Song schon. Hieß aber ein bisschen anders, nicht Dwelling Banjos, sondern Feudin Banjos.
0: Feudin. Die Fehde ist das. Guck mal, die Fehde oder das Duell ist doch dasselbe.
1: Ich werfe dir jetzt den Handschuh hin.
0: Ja, jetzt hier der Federhandschuh. Ja. So machen wir es. Danke dir für die Info. Guck, so geht das. Wir machen weiter mit unseren sehr coolen Coversongs hier heute Abend. Es macht einfach Spaß, oder? Manche Songs, die sind ja so berühmt, wenn sie rauskommen, die werden schon nach kurzer Zeit moderne Klassiker. Und so ein moderner Klassiker ist Tennessee Whiskey von Chris Stapleton. Der Mann, der, ja, wie kaum ein anderer in der Branche, so unglaublich viel Soul in der Stimme hat und damit quasi so eine Art Fusion aus Soul und Country hinbekommt. Otis Redding ist ja sein großes Vorbild. Manchmal klingt er wie ein Otis Redding Stimmdubel, kein Witz. Auch hier in dem Song, Tennessee Whiskey. Der Gag bei der Sache, das ist kein Original, das ist ein Cover. Aber das Original aus dem Jahr 81, das kennt kaum ein Mensch. David Allan Coe hatte damals einfach keinen Hit damit. Höchste Platzierung in den Country Charts, den US Country Charts, Platz 77. Und damit, ja, wirst du nicht unsterblich. Ja, sowas kennt man aus der Musikbranche. Manchmal ist das Cover buchstäblich millionenfach berühmter als das Original. Stapletons Version ist allein bei Spotify bis heute 1,5 Milliarden Mal abgerufen worden.

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1: Mit Elke Küster, guten Abend. Linke beantragt Sondersitzung wegen CSD-Anschlag. Kanzler Merz verspricht neuen Kommunikationsdeal. Mehrere AfD-Politiker sind von Kommunalwahl in Niedersachsen ausgeschlossen. Das Wetter in der Nacht meist sternenklar, Tiefstwerte bei 16 Grad. Der Innenausschuss des Bundestages soll sich mit dem Anschlag beim Christopher Street Day in Berlin befassen. Die Linke hat eine Sondersitzung beantragt, berichtet das Redaktionsnetzwerk Deutschland. Katja Neumeister berichtet.
2: Die Linke sieht noch viel Klärungsbedarf, zum Beispiel wie es zu dem Anschlag kommen konnte, obwohl der mutmaßliche Täter vorher von der Polizei observiert worden ist. Die Linke will deshalb die Chefs des Bundeskriminalamtes, des Verfassungsschutzes und der Bundespolizei zu der Sondersitzung einladen. Auch die Grünen fordern, noch offene Fragen zu beantworten. Bei dem Anschlag am Rande der Berliner CSD-Parade war eine Frau getötet worden.
1: Bundeskanzler Friedrich Merz will künftig mehr kommunizieren und seine Politik auch in den eigenen Reihen besser erklären. Das hat er nach einer Sondersitzung der Unionsfraktion in Berlin angekündigt. Auch dort gab es Kritik am Kanzler und CDU-Chef wegen seiner Personalentscheidungen für Kabinett und Partei. Neuer Fraktionsvorsitzender ist seit heute der bisherige Kanzleramtsminister Thorsten Frey. Die Abgeordneten wählten ihn mit knapp 92%. In Niedersachsen sind mehrere AfD-Politiker von der Kommunalwahl am 13. September ausgeschlossen worden. Nach den letzten Entscheidungen der Wahlausschüsse dürfen mindestens 4 Bewerber der Parteien nicht antreten. Dazu zählt auch Niedersachsens AfD-Vize Stefan Bothe, der bei der Landratswahl im Kreis Lüneburg kandidieren wollte. Der Landesverfassungsschutz stuft die AfD in Niedersachsen als gesichert rechtsextremistisch ein. Die UEFA hat für morgen eine Krisensitzung mit allen europäischen Mitgliedsverbänden angesetzt. Dabei geht es um die Investorenpläne des Fußball-Weltverbands. FIFA-Präsident Gianni Infantino hat die am Abend verteidigt. Mats Nicholson.
3: Infantino betonte, dass es sich beim Anteilsverkauf um einen Vorschlag handele. Es sei eine Gelegenheit, aber keine Verpflichtung. Er verwies auf den demokratischen Beratungsprozess. Laut internationalen Medienberichten sollen die Mitgliedsverbände bis zum 19. September zustimmen. Ihnen seien dabei hohe Zahlungen aus den Anteilsverkäufen in Aussicht gestellt worden. Der Europäische Fußballverband UEFA hatte die FIFA-Pläne hart kritisiert.
1: Und es waren Nachrichten mit Elke Küster.
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1: In der Nacht ist es klar und trocken. Die Temperaturen sinken bis auf 21 Grad auf den ostfriesischen Inseln und 16 Grad im Binnenland. Morgen viel Sonne, ab dem Nachmittag dichtere Wolken und teils kräftige Schauer und Gewitter bis 37 Grad.
4: Wir gucken auf die Straßen und haben einiges an Meldungen. Vorsicht bitte auf der A3 Frankfurt Richtung Würzburg. Zwischen Frankfurt Süd und Offenbach fährt ein unbeleuchtetes Fahrzeug. Normalerweise stehen die. Dieses unbeleuchtete Fahrzeug fährt. Vorsicht bitte auch auf der A5 Darmstadt Richtung Heidelberg zwischen Heppenheim und Hemsbach. Da ist ein Fahrradfahrer unterwegs. Leute, mit dem Fahrrad in den Urlaub fahren auf der Autobahn ist schlecht. Vorsicht bitte auch auf der A8 Stuttgart Richtung Karlsruhe zwischen Rutesheim und dem Rastplatz Höllberg Nord. Ein defekter PKW. Da liegen auch Gegenstände auf der Fahrbahn. Vorsicht auf der A60 Rüsselsheim Richtung Mainz zwischen dem Rüsselsheimer Dreieck und Rüsselsheim-Königstetten. Eine ungesicherte Unfallstelle. Stau haben wir auf der S5 Frankfurt Richtung Karlsruhe zwischen Kronau und Bruchsal 2 Kilometer. Die A60 Bingen Richtung Mainz ist zwischen Mainz-Finthen und Mainz-Lerchenberg nach einem Unfall gesperrt. Und noch eine Meldung aus Lauterbach. In Hessen, wegen eines Feuerwehreinsatzes am Marktplatz, werden Anwohner gebeten, Fenster und Türen geschlossen zu halten. Bitte das Gebiet weiträumig umfahren. Und das war's. Allen eine sichere Fahrt.
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4: Ich bin Adrian Beritsch. Wir hatten neulich in einer unserer Sendungen Winona laufen lassen. Nicht Winona Ryder, die Schauspielerin, nein, Winona Judd. Fans haben sofort gezuckt und gesagt, die war doch mal Teil eines Mutter-Tochter-Duos. Lass doch bitte mal was von den beiden laufen. Machen wir, gleich. Die beiden haben stimmlich unglaublich gut harmoniert und natürlich auch einen Coversong im Repertoire gehabt. Hören wir uns gleich an. Hier in unserem Cover-Spezial. Wir starten direkt mal mit einem Kenny Loggins-Klassiker, gecovert von Blake Shelton. Hallo zusammen.
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Hartmut Janetzki hat sich wahrscheinlich jetzt gerade gefreut. Der hat gefragt, darf ich mir die Highwaymen wünschen? Ist das ein Cover? Und ja, das war sogar das Cover von einem Cover-Song. Das hier Anfang der 80er rausgekommen, das Cover davor 77. Ja, wir können jetzt immer weiter zurück in der Zeit gehen. Es ist, wie es ist. Ne? Immer noch ein cooler Song. ARD Musikclub Country am Mittwochabend. Und neulich haben wir hier in der Sendung Musik laufen lassen von einer gewissen Sängerin namens Wynonna. Wynonna, Punkt. Die hieß eigentlich Wynonna Judd und war in früheren Jahren jemand, die schon mal eine respektable Karriere hingelegt hatte. Nämlich als Teil von einem Country-Duo. Das waren die Judds und das war ein Mutter-Tochter-Duo. Allein darüber gesprochen zu haben, über dieses Mutter-Tochter-Duo, das hat direkt bei ein paar Leuten für einen Reflex gesorgt. Zack, kamen hier direkt die Wünsche rein im Studio-Feedback vom ARD Musikclub Country. Übrigens immer gerne, ne, über die 0711 26 27 28. Und alle mehr oder weniger mit dem gleichen Inhalt, lasst doch bitte mal demnächst auch was von den Judds laufen. Okay. Wunsch erhört. Und weil das ja heute eine Spezialsendung mit Spezialcover-Songs ist, haben wir natürlich geguckt, ob die beiden da auch was im Repertoire hatten. Hatten sie. Natürlich. Erkennen wir alle sofort. Und wir alle Kenner, Freunde des guten Geschmacks, wir erkennen auch sofort diese Judds, Mutter, Tochter, wie die vokalmäßig harmoniert haben. Das war unglaublich.

Chris Rucker war das. Wegen des großen Erfolges, das ist jetzt das Motto hier im ARD Musikclub Country, wegen des großen Erfolges ist jetzt nochmal Elton John im Mittelpunkt. Wir hatten eben in der Sendung ja schon Don Henley mit seiner speziellen Version von Sacrifice gehört. Cover-Special machen wir heute hier bei uns und da kann man als geneigter Künstler bei Elton John ja aus dem Vollen schöpfen. So haben das zum Beispiel auch Little Big Town gemacht im Jahr 2018. Gar nicht so lange her, 2018. Little Big Town, die haben einen ganz typischen Sound und der ist geprägt von ihren sogenannten Vokalharmonien. Vier prominente Stimmen haben wir da, zwei Männer, zwei Frauen und die werden eingesetzt, fast schon ein bisschen wie Instrumente, fast schon ein bisschen wie A Cappella, aber das ist kein A Cappella. Hier, die echten Instrumente, die hört man schon deutlich raus. Wenn man schon Cover macht, dann bitte unbedingt so, denn diese vier hier, die haben dank ihrer Stimmen eine sehr eigene, eine sehr besondere Version geschaffen vom Elton John Klassiker Rocketman.

0: So, ARD Verkehrsservice, kurz vor 11:30 ist es. Langsam beruhigt sich die Lage auf den Straßen mit wahnsinnig vielen Meldungen heute. Vorsicht bitte auf der A1 Euskirchen Richtung Blankenheim. Zwischen Nettersheim und Blankenheim, da steht ein defekter LKW. Stau auf der A5 Frankfurt Richtung Karlsruhe. Zwischen Kronau und Bruchsal 2 Kilometer Stau. Die A7 Ulm Richtung Würzburg, die ist zwischen Wörnitz und Rothenburg ob der Tauber wegen einer Baustelle bis 6 Uhr gesperrt. U37, das ist die Umleitung. Die A60 Bingen Richtung Mainz, die ist zwischen Mainz-Finthen und Mainz-Lerchenberg nach einem Unfall gesperrt. Und noch eine Meldung aus Lauterbach in Hessen. Wegen eines Feuerwehreinsatzes am Marktplatz werden Anwohner gebeten, Fenster und Türen geschlossen zu halten. Bitte das Gebiet um Lauterbach weiträumig umfahren. Allen unterwegs, sichere Fahrt.
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0: Mit Adrian Beritsch. Halbes Stündchen haben wir noch und dann machen wir natürlich weiter mit unserem Cover-Songs-Spezial. Gleich mit ein paar Reaktionen von euch. Ich hatte ja gefragt, ihr da draußen, die Country-Gemeinde, wie findet ihr das, was wir da heute auf der Playlist hatten? Wir sind zugeschüttet worden mit Lob. 2 Verrisse sind aber auch dabei. Die will und kann ich euch nicht vorenthalten. Der Manfred hatte zum Beispiel zu Steven Seagals geschrieben. Die hatten ja eine AC/DC-Cover-Song abgeliefert, wo die meisten Leute begeistert waren. Manfred schreibt, typischer Fall von vergeblicher Liebesmüh. Wenn dem Original musikalische Tiefe fehlt, können auch Steven Seagals kein Sahnestück draus machen. Ich glaube, der fand auch AC/DC nicht gut, oder? Ja, und Gabriele, die Hardrocker sind irgendwie sind hart. Der hat zu einem Kiss-Song geschrieben, hab nichts gegen Cover, aber das Cover von Kiss, Hard Luck Woman, war ja wohl ein Griff ins Klo. Hohoho. Ah, lauter Verrisse haben wir leider nicht. Lauter Lob gibt's dann gleich hier bei uns. Hallo.
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0: Sebastian wird sich da gefreut haben aus Bietigheim-Bissingen. Der hat sich Graham Parsons mit Emily Lou Harris gewünscht. Lovebirds, das Original, Everly Brothers. Oder war es doch Nazareth? Ah, sucht euch was aus. ARD Verkehrsservice, Vorsicht bitte auf der A67, Darmstadt Richtung Mannheim, zwischen Lorsch und, Entschuldigung, hier ploppt mein Bildschirm weg, zwischen Lorsch und dem 400er Dreieck, da steht ein defekter PKW und wir haben einen Falschfahrer, deswegen ist der Bildschirm merkwürdig, Falschfahrer auf der B31 Freiburg-Donaueschingen zwischen Kappler-Tunnel und Buchenbach, kommt Ihnen ein Falschfahrer entgegen, bitte äußerst rechts fahren, nicht überholen auf der B31 Freiburg-Donaueschingen zwischen Kappeler-Tunnel und Buchenbach, ein Falschfahrer. So, ich habe doch eben gefragt, wie kommt das eigentlich an? Hier, wir haben sehr spezielle Songs heute drin im Country Club, weil das sind alles Country Cover von, naja, Songs aus den unterschiedlichsten Genres. Und zwei Verrisse habe ich eben schon vorgelesen. Und ein Anruf ist gerade reingekommen. Ich habe kurz auf den Aufnahmeknopf gedrückt.
1: Ja, hier ist Rudi aus dem Rhein-Neckar-Kreis.
0: Hallo Rudi.
1: Ich wollte noch einmal ein volles Dankeschön wiedergeben. Heute war der Musikclub Country wieder mal echt Mittel zum Zweck, mir ein bisschen Gutes zu tun. Also ich bin zurzeit krank, da mich gestern eine mutierte Horror-Wespe zweimal deftig gestochen hat.
0: Och,
1: und somit kann ich halt den Country-Club voll genießen. Kann diesmal nicht Line-Dancen mit, aber
0: Rudi,
1: absolut.
0: Ich danke dir erstmal für das Lob, das Cover-Spiel. Spezial kommt heute richtig gut an und natürlich wünsche ich dir, ich sag jetzt du, darfst mich auch duzen, gute Besserung, so ein Stich ist eine fiese Sache, aber typische Sommernummer.
1: Bei mir ist zurzeit, ich bin seit 6 Wochen Dienst- oder Jobradnutzer und jetzt habe ich in den 6 Wochen 10 Kilo verloren und dementsprechend war die Hose ein bisschen zu groß. Ja. jetzt habe ich halt die Hose zu groß gehabt und dann hat sich diese tolle Wespe den Platz gesucht, halt derartmäßig zugestochen. Also.
0: Gibt's nicht. Kuriose Abnehmen- und Stichgeschichten im ARD Musikclub Country. Rudi. Wünsche dir gute Besserung.
1: Vielen Dank, ihr macht es mit der Musik alles wieder wert. Dankeschön und gesund bleiben, gell? Ciao.
0: Jawohl, ciao. Ja, Steffen Tröger ist noch bei mir im Studio. Steffen, der war gut drauf, also trotz der Verletzung, oder?
2: Ja, da wünschen wir gute Besserung auf jeden Fall. Und es kamen wahnsinnig viele Reaktionen
0: heute rein.
2: Was hast du noch? Zum Beispiel Doro und Matthias, die sitzen mit einem Glas Rotwein im Garten, genießen die Sommernacht mit der tollen Musik und schreiben, der Musikclub Country ist bei uns jeden Mittwoch Pflichtprogramm, aber diesmal ist er mit den Covers besonders schön.
0: Ja, der Jürgen Ochs hat sich auch gemeldet. Entschuldigung, Jürgen, wollte deinen Nachnamen nicht sagen. Er hat aber auch gesagt, dass da, was er eben von Johnny Cash lief, das hat ihm auch super gut gefallen. Die Original-LP hat er auch noch gehabt früher.
2: Und Andreas hat geschrieben, einfach mein Lieblingssender, das ist auch eine ganz eindeutige, schnelle, super Botschaft.
0: Ja, die Anke war begeistert von meinem Bekleister, als ich gesagt habe, dass ich selbst bekleistert bin, weil das so begeisterte Musik ist. Da hat sie gesagt, ich bin auch bekleistert.
2: Und Christian Damm sitzt auf der Terrasse mit einem Würfelspiel und Freunden und sagt, vielen Dank für den super Abend. Viele Grüße aus Beisingen.
0: Ja, Cover-Spezial kommt einfach gut an. Ich würde sagen, das war doch jetzt schon mal so eine gute Auswahl, die wir da vorgelesen haben. Muss reichen. Wir machen einfach weiter mit der
2: Absolut.
0: Sendung. Lassen wir es laufen. Ihr dürft raten, ob es ein Cover ist oder nicht, weil hier gibt es Profis, die haben schon rausgehört. Ein Lied kann sich schon mal so reingeschlichen haben, was kein Cover ist. Aber hallo?
2: Ja, natürlich haben wir Profis im Radio sitzen.
0: Das sind einfach die Fans. Ne? Ihr dürft raten.

Ein Musikwunsch war das, was wir da gerade zu Ende gehen hören. Ein Musikwunsch, den ich erfüllt habe für Carsten Zimmermann. Er hat uns geschrieben über die 0711 26 27 28. Jeden Mittwoch hört er unsere Country-Sendung und er wollte unbedingt mal diesen Song hier von Waylon Jennings und Willie Nelson aus dem Jahr 78 hören. Auch das ein Cover, das Original von Ed Bruce, war knapp 3 Jahre davor, 1975, rausgekommen. 3 Jahre Unterschied, ziemlich kleiner Abstand nur, gilt auch für die nächste Neuinterpretation. Da lagen zum Original 4 Jahre dazwischen und die Rede ist von Jolene. Nein, nicht was jetzt alle denken, nein, das wäre ja zu einfach. Jolene von Dolly Parton, da hätte man jetzt Boss Hoss vermuten können, aber es gibt ja auch noch andere Songs, die Jolene heißen, ja, ja, und gar nichts mit Dolly Parton zu tun haben. Da sind wir jetzt bei einem gewissen Ray LaMontagne, der ist im Folkrock unterwegs und der bringt 2004 seine Jolene raus. Und die Nummer kommt richtig gut an, jedenfalls bei der Zac Brown Band. Und die machen natürlich Country und die machen 2008, 4 Jahre später, eine ganz wunderbare Coverversion von Ray LaMontagnes Original. Die meisten von uns kennen wahrscheinlich weder die eine noch die andere Version. Dann wird es Zeit, endlich mal diese neue Jolene hier kennenzulernen.

schön. Oder Zac Brown Band mit Jolene. Und die hatte nichts mit Dolly Parton zu tun. Das hier heute Abend, das war der ARD Musikclub Country mit einem Sommer-Spezial mit Cover-Songs. Wir haben aufgezeichnet, wer sich sagt, tolle Sendung, möchte ich nochmal hören? Gerne doch. Morgen dann in der SWR, Quatsch, in der ARD Sounds App. SWR ist die gebende Anstalt, Entschuldigung für den kleinen Versprecher. Die Musik heute Abend hat mit ganz viel Herzblut wie jeden Mittwoch Rolf Hillert ausgesucht. Mein Name ist Adrian Beritsch. Ich sage danke fürs Zuhören. Um Mitternacht die Nachrichten und danach die ARD Hitnacht. Für alle eine gute Nacht, egal wie auch immer ihr sie zubringt.

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1: Um 0 Uhr Mitternacht mit Olaf Knapp. Kanzler Merz hat den wesentlichen Teil seines Personalpakets fertig geschnürt. Die Unionsfraktion wählte in einer Sondersitzung den bisherigen Kanzleramtschef frei zu ihrem neuen Vorsitzenden. Anna Engelke in Berlin hat die Stimmung in der Sitzung in der ARD als ernst und angespannt beschrieben.
2: Allen war ja klar, die vergangenen zwei Wochen, die sind schlecht gelaufen, vor allem für die CDU und ihren Kanzler Friedrich Merz. Die fast 92% für den neuen Fraktionschef frei, die sind ein exzellentes Ergebnis. Aber der Kanzler weiß wohl, das sind die 92% für Thorsten Frey und nicht für ihn. Wie wir hören, ist Friedrich Merz vergleichsweise demütig aufgetreten in der Sitzung. Aber nach den Personalentscheidungen von Friedrich Merz und auch seiner Kommunikation in den vergangenen Wochen sind bei einigen die Zweifel gewachsen, ob er Kanzler kann.
1: Zuvor hatte Bundespräsident Steinmeier drei neue Minister ernannt, womit die erste Umbildung des Kabinetts abgeschlossen ist. Die Ministerpräsidenten der ostdeutschen Länder Sachsen, Sachsen-Anhalt und Thüringen sind dafür, die abschlagsfreie Rente nach 45 Jahren beizubehalten. Nach Informationen des Mitteldeutschen Rundfunks wollen sie heute ein entsprechendes Forderungspapier an die Bundesregierung vorstellen. Die CDU-Politiker verlangen ferner, dass bei den Eigenanteilen in der stationären Pflege die individuelle Leistungsfähigkeit berücksichtigt wird. Belastungen müssten begrenzt und planbar werden. Weiterhin plädieren sie dafür, die häusliche Pflege zu stärken und das Steuerrecht familienfreundlich zu reformieren. Bei BMW sollen Stellen abgebaut werden. Es ist somit der letzte deutsche Autobauer, der den Abbau von Arbeitsplätzen angekündigt hat. Bis Ende des kommenden Jahres sollen 8000 Stellen gestrichen werden. Gabriel Wirth aus München zur Frage, was genau geplant ist.
3: In den nächsten Monaten soll es ein freiwilliges Abfindungsprogramm bei BMW geben, das bis Ende nächsten Jahres dann laufen soll. Es wendet sich nicht an die Mitarbeiter in der Produktion, sondern nur an die Beschäftigten in der Verwaltung, im Vertrieb und in der Entwicklung. Es soll hier auch keine Listen geben, sondern allen Mitarbeitern in diesem Bereich angeboten werden. Die Rede ist von rund 50.000 Beschäftigten in Deutschland, denen eben dieses Angebot gemacht wird. Diese sollen sich freiwillig entscheiden können, ob sie es jetzt annehmen oder nicht. Und mit diesem Programm und mit normaler Fluktuation sollen weltweit rund 8000 Stellen gestrichen werden.
1: Das Wetter in Deutschland. Nachts meist sternenklar. Bei Tiefstwerten von 23 bis 13 Grad. Am Tage anfangs heiter, später einzelne, teils kräftige Schauer und Gewitter. Höchstwerte 25 Grad an der Nordsee bis teilweise 40 Grad im Süden. Die Zeit, es ist gleich 0:03.
4: Und hier der Verkehrsservice in der ARD-Hitnacht. Zunächst eine Gefahreninformation für Erlenbach-Schemelsberg. Aufgrund eines Brandes im Bereich der A6 Höhe Weinsberg kommt es zu starker Rauchentwicklung. Die A6 Nürnberg-Heilbronn ist dadurch zwischen Weinsberg und Heilbronn-Neckarsulm in beiden Richtungen gesperrt. A1 Fehmarn Richtung Hamburg zwischen Lübeck Zentrum und Kreuz Lübeck zurzeit 4 Kilometer Stau an einer Baustelle. A1 Lübeck Richtung Bremen zwischen Norderelbbrücke und Stillhorn 2 Kilometer Stau. Die A4 Görlitz Richtung Dresden zwischen Kodersdorf und Niederseifersdorf wegen Bauarbeiten im Tunnel Königshainer Berge noch bis ca. 1 Uhr gesperrt. Die A7 Ulm Richtung Würzburg ist zwischen Wörnitz und Rothenburg ob der Tauber wegen einer Baustelle noch bis 6 Uhr gesperrt. Die Umleitung führt hier über die U37. Die A40 Duisburg-Essen ist zwischen Mülheim an der Ruhr, Winkhausen und Dreieck Essen-Ost in beiden Richtungen wegen Bauarbeiten noch bis etwa 6 Uhr gesperrt. Die A71 Richtung Schweinfurt ist zwischen Arnstadt Süd und Stadtilm wegen Wartungsarbeiten im Tunnel Behringen bis ca. 6 Uhr gesperrt. Und die A293 Oldenburg-West, Oldenburg-Nord ist zwischen Kreuz Oldenburg-Nord und der B211 wegen einer Nachtbaustelle in beiden Richtungen noch bis etwa 5 Uhr gesperrt. Allen unterwegs eine gute und sichere Fahrt.
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4: Mit den 80ern starten wir in den neuen Tag. Heute Donnerstag, 30. Juli. Willkommen in der ARD-Hitnacht. Live aus dem MDR-Funkhaus in Dresden. Ich bin Heiko Rasch. Ich grüße Sie.

0: lange nicht gehört. Here I am, Bryan Adams. In der ARD-Hitnacht. Seine Fans kommen ja auch aus allen Himmelsrichtungen zu den Konzerten. Schon in den 80er Jahren feierte er internationale Erfolge und das ist bis heute so geblieben. Viele seiner Hits sind ja auch bis heute zeitlos geblieben. Und auch nach fast 50 Karrierejahren brennt er nach wie vor für die Musik.
1: The only thing that gets me up in the morning.
2: Die eine Sache, die mich am Morgen hochbekommt, die Sache, die mich am meisten dazu bringt, noch eine Aufnahme zu machen, ist einfach die Musik. Ich schreibe ständig Songs, ich spiele ständig mit Ideen und ich liebe es, Aufnahmen zu machen und ich liebe es zu singen. Es ist, als würde man ein Puzzle legen, das nie existiert hat und ich versuche, all die Teile zusammenzusetzen und versuche, sie zum Passen zu bringen. Es ist wie, ich weiß nicht, es ist wie ein Haus ohne Plan zu bauen. Mir fallen keine weiteren Analogien dafür ein, aber ich liebe die Idee, etwas aus dem Nichts zu erschaffen.
1: I love the idea of creating something from nothing.
0: Und da hat er auch immer wieder die richtigen Ideen. Bryan Adams, gerade ist er in Amerika und Kanada auf Tour. Die geht noch bis Mitte September und im Anschluss, da legt er sich nicht auf die faule Haut, nein, da kommt er nach Deutschland. Erstes Konzert wird in Rostock sein am 30. September. 9 Konzerte gibt er insgesamt in Deutschland. Natürlich vor allem in den größten Hallen und Arenen, die Deutschland zu bieten hat. Ja, und gut im Geschäft ist auch nach wie vor Robbie Williams. Er hat ja in seiner Karriere auch so einige Rekorde aufgestellt. Den neuesten erst Anfang des Jahres mit seinem aktuellen Album Britpop. Damit gehört ihm der neue Chartrekord. Zum 16. Mal gelang ihm nämlich mit einem Album die Spitze der britischen Albumcharts. Und damit hat er sogar die Beatles übertroffen. Hier ist Robbie Williams.
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0: Ein paar romantische Töne zu dieser romantischen Nacht mit Vollmond heute. Können wir ja fast in ganz Deutschland genießen, wie ich das hier lese in Ihren E-Mails. Wolkenloser Himmel über Flensburg, das hat uns hier Silke geschrieben, wo sich der Vollmond, der so wunderbar zeigt, ganz ohne Wolken, leuchtet er in mein Schlafzimmerfenster. Das ist ja der richtige Ort, um dann richtig schlafen zu können. Dann habe ich Bilder bekommen hier von Horst aus Hamburg, auch mit einer fantastischen Aufnahme. Schade, dass ich das jetzt hier im Radio nicht weitergeben kann. Christian hat uns auch ein Bild geschickt aus Reno im Havelland. Eine sehr gemütliche Nacht im Garten genießt er noch ein bisschen. Und Grüße auch nach Oberhausen an Daniela. Auch sie hat uns geschrieben zum Thema Schlafen bei dieser Wärme. Da kann ich nur sagen, dass ein Ventilator, feuchte Tücher und im Extremfall ein Wasserzerstäuber, mit dem ich mich dann ansprühe, für mich optimal sind, um mich abzukühlen und dadurch besser schlafen zu können. Aber Schlafen kommt für sie jetzt immer noch nicht in Frage. Sie sitzt gerade bei einem kühlen, alkoholfreien Getränk auf dem Sofa und lauscht den Dingen, die ich zu hören bekomme, wie sie hier schreibt. Daniela, vielen Dank für die Zeilen. Und was bekommen Sie zu hören?
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0: Jetzt Erinnerung an Franz Gall, auch schon 8 Jahre nicht mehr unter uns, damals schon in den 60er Jahren international gefeiert und erfolgreich blieb sie ja dann auch in den folgenden Jahrzehnten. Babacar, diesen Song habe ich, das war der Titelsong ihres erfolgreichsten Albums, vor 40 Jahren auf den Markt gekommen und unvergessen geblieben.

0: 0.30 Uhr, hier der aktuelle Verkehrsservice in der ARD-Hitnacht. A1 Lübeck Richtung Bremen zwischen Norderelbbrücke und Stillhorn zurzeit 2 Kilometer Stau. Die A4 Görlitz Richtung Dresden ist zwischen Kodersdorf und Niederseifersdorf wegen Bauarbeiten im Tunnel Königshainer Berge noch bis etwa 1 Uhr gesperrt. Die A7 Ulm Richtung Würzburg ist zwischen Wörnitz und Rothenburg ob der Tauber wegen einer Baustelle noch bis etwa 6 Uhr gesperrt. Nutzen Sie bitte die eingerichtete Umleitung über die U37. Die A40 Duisburg-Essen ist zwischen Mülheim an der Ruhr, Winkhausen und Dreieck Essen-Ost in beiden Richtungen wegen Bauarbeiten noch bis etwa 6 Uhr gesperrt. Die A71 Richtung Schweinfurt ist zwischen Arnstadt-Süd und Stadtilm wegen Wartungsarbeiten im Tunnel Behringen bis ca. 6 Uhr gesperrt. Und die A293 Oldenburg-West, Oldenburg-Nord ist zwischen Kreuz Oldenburg-Nord und der B211 wegen einer Nachtbaustelle in beiden Richtungen noch bis etwa 5 Uhr gesperrt. Allen unterwegs eine gute und hoffentlich auch entspannte Fahrt. Jetzt mit The Human League.
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0: Lily Allen hier in der ARD-Hitnacht. Ihr Rhythmus verbreitet doch auch irgendwie gleich gute Laune und passt so gut in diese Nacht. Schön, dass Sie auch dabei sind. Und Sie wissen ja, wir können in der ARD-Hitnacht keine Musikwünsche erfüllen. Aber manchmal, da passt es einfach. Und da ist der Titel schon eingeplant und der Wunsch kommt danach. So wie in diesem Falle. Da schicke ich gleich mal Grüße ins Zeltlager Rühle. Da verbringen Sie gerade eine tolle Zeit mit vielen Kindern und Jugendlichen. Und da darf natürlich gute Musik der ARD-Hitnacht nicht fehlen. Grüße an Johannes, Marek und Hannes. Sie haben uns hier geschrieben und wünschen deshalb den Klassiker Africa von Toto. Mit dem Lied möchten Sie alle Zuhörerinnen und Zuhörer grüßen und eine schöne Nacht wünschen und ganz besonders liebe Grüße nach Meppen ins Emsland schicken. Ja, das passt doch. Der Wunsch ist jetzt sozusagen schon planmäßig dabei. Der Musiklaufplan, der wird ja mal so 2-3 Tage, manchmal noch länger im Voraus zusammengestellt. Und jetzt passt es einfach mit Toto.
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0: Ja, Toto, 50-jähriges Bandjubiläum feiern Sie in diesem Jahr. Und wenn Sie auch die Bandkarriere schon ein paar Mal unterbrochen haben, Sie bringen Ihre großen Hits nach wie vor auf die Bühne, die Hits aus all den Jahrzehnten. Und gerade sind Sie auch auf Tournee durch Amerika. Und hier ist er, Africa von Toto.

0: Holiday Madonna hier in der ARD Hitnacht. Ja, nun endlich Ferien heißt es auch für das drittgrößte Bundesland, für Baden-Württemberg. Nur die Bayern, die müssen noch ein paar Tage Geduld zeigen. Dann sind auch sie mit an der Reihe. Nun also auch in Baden-Württemberg für viele die schönste Zeit des Jahres angebrochen. Viele sind ja auch schon mittendrin auch schon hoffentlich mit schönen Erlebnissen wieder nach Hause gekommen. Erinnerungen oder Vorfreude, da können Sie mir gerne mal schreiben, welche Urlaubsziele Sie vielleicht noch planen, auf welche Sie sich freuen oder welche Erlebnisse Sie mitgebracht haben aus Ihrem Urlaub und vielleicht auch unvergessen bleiben. ard-hitnacht@mdr.de für Ihre Zeilen ard-hitnacht@mdr.de.
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1: Um 1 Uhr mit Olaf Knapp. Die Deutsche Bahn hat in den ersten 6 Monaten dieses Jahres offenbar zum ersten Mal seit 7 Jahren schwarze Zahlen geschrieben. Wie die Bild-Zeitung und der Spiegel übereinstimmend berichten, hat der Staatskonzern einen Überschuss im dreistelligen Millionenbereich eingefahren. Aus der Nachrichtenredaktion Janine Artist.
2: Die Bahn soll auch einen Fahrgastrekord verzeichnet haben. Im ersten Halbjahr haben demnach 960 Millionen Fahrgäste DB-Züge genutzt. Das sei der höchste Wert seit der Corona-Pandemie. Im vergangenen Jahr waren es im selben Zeitraum 17 Millionen Reisende weniger. Hauptgrund für den Anstieg sind nach Einschätzung des Unternehmens die hohen Kraftstoffpreise. Zahlreiche Pendler seien vom Auto auf die Bahn umgestiegen. Das gleiche gelte auch für den Fernverkehr. Bahnchefin Palla will die Halbjahreszahlen heute offiziell vorstellen.
1: Bundeskanzler Merz hat sich zuversichtlich gezeigt, dass die aktuellen Personalveränderungen der Regierungskoalition neuen Schwung geben werden. Merz sagte, er sei zuversichtlich, dass jetzt ein neuer Impuls kommen wird. Die Fraktion von CDU und CSU hat Thorsten Frey mit deutlicher Mehrheit zu ihrem Vorsitzenden und damit zum Nachfolger von Jens Spahn gewählt. In der Fraktion wurde während einer Aussprache großer Unmut der Abgeordneten über den Ablauf der Kabinettsumbildung deutlich. Die US-Notenbank Fed lässt den Leitzins unverändert. Sie begründet das mit der nach wie vor hohen Inflationsrate in den USA. Aus Washington, Anne Schneider.
3: Damit widersetzt sich die Fed dem Druck von Präsident Donald Trump, der seine Forderung nach niedrigeren Zinsen erst am Montag noch einmal erneuert hatte. Allerdings hatten sich 3 der 12 Mitglieder des Notenbankgremiums sogar für eine Zinserhöhung ausgesprochen. Sie befürchten, dass die Inflation weiterhin zu hoch bleibt. Zuletzt war die US-Teuerungsrate auf 3,5% gesunken. Damit liegt sie deutlich unter dem Wert vom Mai. Das Ziel der Fed ist aber eine Inflation von 2%.
1: Die Europäische Fußballunion hat die Mitgliedsverbände für heute zu einer Krisensitzung eingeladen. Grund sind die Investorenpläne des Weltverbands FIFA. Er will eine Tochtergesellschaft für die kommerziellen WM-Rechte gründen und private Investoren daran beteiligen. Im Raum steht die Forderung, dass die UEFA die nächste Weltmeisterschaft boykottieren soll. Das Wetter in Deutschland. In der Nacht ist es meist sternenklar bei Tiefstwerten von 23 bis 13 Grad. Am Tage anfangs heiter, später einzelne kräftige Schauer und Gewitter bei Höchstwerten von 25 Grad an der Nordsee bis teilweise 40 Grad im Süden. Morgen dann zeitweise freundlich, vor allem im Westen später Schauer und Gewitter von bei 20 bis maximal 38 Grad. Die Zeit, es ist gleich 1.03 Uhr.
4: Und hier der Verkehrsservice in der ARD-Hitnacht. Zunächst eine Gefahreninformation für Baden-Württemberg. In Höhe der A6 Weinsberg kommt es durch einen ausgedehnten Brand zu starker Rauchentwicklung. Die A6 Nürnberg-Heilbronn ist deswegen zwischen Kreuz Weinsberg und Heilbronn-Neckarsulm gesperrt. Die A7 Ulm Richtung Würzburg ist zwischen Wörnitz und Rothenburg ob der Tauber wegen einer Baustelle noch bis etwa 6 Uhr gesperrt. Nutzen Sie hier bitte die Umleitung über die U37. Die A40 Duisburg-Essen ist zwischen Mülheim an der Ruhr, Winkhausen und Dreieck Essen-Ost in beiden Richtungen wegen Bauarbeiten noch bis etwa 6 Uhr gesperrt. Die A71 Richtung Schweinfurt ist zwischen Arnstadt Süd und Stadtilm wegen Wartungsarbeiten im Tunnel Behringen noch bis ca. 6 Uhr gesperrt. Die A293 Oldenburg West und Oldenburg Nord ist zwischen Kreuz Oldenburg Nord und der B211 wegen einer Nachtbaustelle in beiden Richtungen bis etwa 5 Uhr gesperrt. Und die B503 Kiel-Wiek, Schwedeneck, Richtung Kiel ist zwischen Kiel-Breuensdorf und Holstein-Stadion wegen eines Schwertransports noch bis etwa 1.30 Uhr gesperrt. Allen unterwegs wünschen wir eine gute und hoffentlich auch entspannte Fahrt.
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4: Heiße Tage, Vollmond in der Nacht, wer soll da zum Schlaf kommen? Ja, Sie würden aber auf der anderen Seite auch allerhand verpassen. Mit unserem Hitmarathon wollen wir Sie weiter gut bei Laune halten. Auch und vor allem alle, die wir in Ihrer Nachtschicht begleiten. Hier aus dem Funkhaus in Dresden, ich bin Heiko Rasch. Kommen Sie weiter gut durch die Nacht. Und wir starten mit den Bee Gees.

0: The Lion Sleeps Tonight hier in der ARD-Hitnacht. Der Song, der hat ja auch schon eine jahrzehntelange Musikgeschichte. Und die geht zurück ins Jahr 1939. Von einem Südafrikaner ins Leben gerufen, als ein paar Löwen eine Rinderherde verfolgten und angegriffen hatten. Und diese Songidee, die wurde dann weitergetragen. Und so sind über 150 Coverversionen in dieser Zeit entstanden. Tidefit, gerade gehört, ein britisches Studioprojekt, brachte diesen Song Anfang 82 an die Spitze der Charts und dann vor allem in der Disney-Produktion Der König der Löwen wurde ja der Song Mitte der 90er Jahre auch zum Welthit. Und jetzt wieder eine aktuelle Produktion, das neue Album von Emmy Grant. Bei ihr sind ja nun auch schon 50 Karrierejahre zusammengekommen und schon mit 15 hat sie den ersten Plattenvertrag unterschreiben dürfen und schon ihr erstes Album wurde hauptsächlich von ihr selbst komponiert und nach wie vor gibt sie auch eine Menge Konzerte. The Me That Remains, so heißt dieses neue Album, die neue Platte von ihr, im Mai schon veröffentlicht und es ist ihre erste Sammlung von ausschließlich eigenen Songs seit 13 Jahren wieder. Und es sind auch eigene Themen, die in ihrem Leben schon eine wichtige Rolle spielen, wie zum Beispiel Heilung, Verbundenheit, Ausdauer, das Miteinander in dieser schnelllebigen Zeit. Und da spielt natürlich auch ihre Lebenserfahrung eine große Rolle. Da hören wir gleich nochmal rein. Nothing like a sunny day. Na, das passt ja auch gerade aktuell zu dieser Woche. Nichts geht über einen sonnigen Tag. Hier ist Emmy Grant.
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0: Kurz nach 13:30 hier der aktuelle Verkehrsservice in der ARD-Hitnacht. Zunächst eine Gefahreninformation für Baden-Württemberg. In Höhe der A6 Weinsberg kommt es durch einen ausgedehnten Brand zu einer starken Rauchentwicklung. Dadurch kann es auf der A6 Nürnberg-Heilbronn zwischen Kreuz Weinsberg und Heilbronn-Neckarsulm zu Sichtbehinderungen kommen. Bitte fahren Sie hier besonders vorsichtig. Die A7 Ulm Richtung Würzburg ist zwischen Wörnitz und Rothenburg ob der Tauber wegen einer Baustelle noch bis etwa 6 Uhr gesperrt. Nutzen Sie hier bitte die Umleitung über die U37. Die A40 Duisburg-Essen ist zwischen Mülheim an der Ruhr, Winkhausen und Dreieck Essen-Ost in beiden Richtungen wegen Bauarbeiten ebenfalls noch bis etwa 6 Uhr gesperrt. Die A71 Richtung Schweinfurt ist zwischen Arnstadt Süd und Stadthilm wegen Wartungsarbeiten im Tunnel Behringen bis ca. 6 Uhr gesperrt. Die A72 Zwickau Richtung Chemnitz ist zwischen Chemnitz-Rottluff und Kreuz Chemnitz wegen Bauarbeiten vorübergehend gesperrt. Und die A293 Oldenburg-West, Oldenburg-Nord ist zwischen Kreuz Oldenburg-Nord und der B211 wegen einer Nachtbaustelle in beiden Richtungen noch bis etwa 5 Uhr gesperrt. Allen unterwegs eine gute und hoffentlich auch entspannte Fahrt.
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0: Ist es die Wärme, die sie nicht schlafen lässt, oder der Vollmond? Na, da können sich ja viele heute Nacht die Hände reichen, wie ich das hier lese in ihren E-Mails. Aber es geht auch anders, wie uns hier Roland geschrieben hat. Gott sei Dank habe ich keine Probleme mit der Hitze oder Kälte und ich schlafe, wann ich müde bin, egal wo und wann. Und da stört auch der Vollmond nicht. Und wenn wir früh morgens als Zeitungszusteller dann on Tour sind, leuchtet er hilfreich alles aus. Ja, da sind auch dann die Namensschilder gut zu erkennen. Und er schreibt hier noch weiter, so ein Turmventilator ist auch sehr genial, ist fast unhörbar, also ideal für Schlafräume. Und während das digitale Außenthermometer gerade 27 Grad meldet, haben wir innen 24 und im Schlafzimmer 18. Also ideal. Und an dieser Stelle grüßt er alle, die nachts arbeiten müssen oder gerade unterwegs sind, wünscht allen eine kühlere Nacht, frohes Schaffen und gute Fahrt. Gruß Roland, ja, Dankeschön für Ihre E-Mail. Und Heiko hat hier geschrieben, Namensvetter, ich freue mich jedes Mal bei Vollmond, denn ich schlafe nicht, denn ich habe Nachtschicht. Genau, frohes Schaffen weiter in der Nachtschicht und kommen Sie gut in den Feierabend. Die Hälfte haben Sie doch schon rum, oder?
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0: Toller Rhythmus, auch heute noch einfach zeitlos geblieben. OMD gerade gehört hier in der ARD-Hitnacht. Und bis zu den Nachrichten hier noch Status Quo. Und zuvor Udo Lindenberg, auch ein bisschen autobiografisch sein Song. Durch die schweren Zeiten, er hat sich ja öfter mal im Leben durchkämpfen müssen. Und seit Mai kämpft er ja auch gegen seine hartnäckige Gastritis und musste kürzlich auch wieder einen Auftritt absagen. Dabei hat er doch den Kopf voller Ideen und Pläne, wie er erst im Mai zu seinem 80. Geburtstag verriet. So plane er neue Songs, ein neues Album und eine neue Tournee. Also drücken wir Ihnen die Daumen, dass er auch seine gesundheitlichen Probleme zurzeit wieder schnell in den Griff bekommt. Udo Lindenberg.
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1: Um 2 Uhr mit Olaf Knapp. Die Deutsche Bahn hat in den ersten 6 Monaten dieses Jahres offenbar zum ersten Mal seit 7 Jahren schwarze Zahlen geschrieben. Wie die Bild-Zeitung und der Spiegel übereinstimmend berichten, hat der Staatskonzern einen Überschuss im dreistelligen Millionenbereich eingefahren. Aus der Nachrichtenredaktion Janine Artist.
2: Die Bahn soll auch einen Fahrgastrekord verzeichnet haben. Im ersten Halbjahr haben demnach 960 Millionen Fahrgäste DB-Züge genutzt. Das sei der höchste Wert seit der Corona-Pandemie. Im vergangenen Jahr waren es im selben Zeitraum 17 Millionen Reisende weniger. Hauptgrund für den Anstieg sind nach Einschätzung des Unternehmens die hohen Kraftstoffpreise. Zahlreiche Pendler seien vom Auto auf die Bahn umgestiegen. Das Gleiche gelte auch für den Fernverkehr. Bahnchefin Paller will die Halbjahreszahlen heute offiziell vorstellen.
1: Bundeskanzler Merz hat sich zuversichtlich gezeigt, dass die aktuellen Personalveränderungen der Regierungskoalition neuen Schwung geben werden. Merz sagte, er sei zuversichtlich, dass jetzt ein neuer Impuls kommen wird. Die Unionsfraktion hat Thorsten Frey mit deutlicher Mehrheit zu ihrem neuen Vorsitzenden gewählt. Außerdem hat Bundespräsident Steinmeier 2 neue Minister und eine neue Ministerin ernannt. In der Ukraine läuft offenbar gerade ein russischer Raketenangriff auf die Hauptstadt Kiew. Es wurde Luftalarm ausgelöst. Die Bewohner sind aufgerufen, Schutzräume aufzusuchen. Es soll mehrere Explosionen gegeben haben. Der ukrainische Präsident Zelensky hatte gestern Abend vor einem massiven russischen Luftangriff gewarnt. Russland habe diesen vor einigen Tagen vorbereitet. FIFA-Präsident Infantino verteidigt sein Vorhaben, Anteile an der Fußball-WM an private Investoren zu veräußern. Es sei eine Gelegenheit, aber keine Verpflichtung, sagte Infantino in einem Video, das der Fußball-Weltverband gestern Abend veröffentlichte. Aus der Sportredaktion Mats Nicholson.
3: Infantino betonte, dass es sich beim Anteilsverkauf um einen Vorschlag handele. Er verwies auf den demokratischen Beratungsprozess. Laut internationalen Medienberichten sollen die Mitgliedsverbände bis zum 19. September zustimmen. Ihnen seien dabei hohe Zahlungen aus den Anteilsverkäufen in Aussicht gestellt worden. Der Europäische Fußballverband UEFA hatte die FIFA-Pläne hart kritisiert. Heute soll eine Sitzung mit Vertretern aller 55 europäischen Verbände folgen, um das gemeinsame Vorgehen abzustimmen. Das bestätigte der norwegische Fußballverband.
1: Das Wetter in Deutschland. Nachts ist es meist klar bei Tiefstwerten von 23 bis 13 Grad. Am Tage zunächst heiter, später einzelne, teils kräftige Schauer und Gewitter. Höchstwerte 25 Grad an der Nordsee bis 40 Grad im Süden. Morgen zeitweise freundlich, vor allem im Westen, später Schauer und Gewitter 20 bis 38 Grad. Es ist gleich 2.03 Uhr.
4: Und hier der aktuelle Verkehrsservice in der ARD-Hitnacht. Zunächst eine Gefahreninformation für Baden-Württemberg. In Höhe der A6 Weinsberg kommt es durch einen ausgedehnten Brand zu starker Rauchentwicklung. Dadurch kann es auf der A6 Nürnberg-Heilbronn zwischen Kreuz Weinsberg und Heilbronn-Neckarsulm zu Sichtbehinderungen kommen. Eine Sperrung ist bereits aufgehoben. Also Vorsicht bitte und fahren Sie vorsichtig am Zwischenkreuz Weinsberg und Heilbronn-Neckarsulm. Die A7 Ulm Richtung Würzburg ist zwischen Wörnitz und Rothenburg